0: 10 nach 2 ist es schon. Und blick mal wieder ins Postfach hier, ard-hitnacht@mdr.de. Das ist die E-Mail-Adresse zu mir ins Studio für Ihre unverhofften Begegnungen. Und Hans hat geschrieben, hallo Hanno, 1984, lange her, war es noch eine Tortur, zum Nordkap zu kommen. Ich schaffte das mit meiner Partnerin und wir standen im Nebel. Nur ein einziger weiterer Tourist stand auch dort. Ich sagte, very nice place, und er antwortete, jawohl. Und ich, ach was, auch aus Deutschland? Und er, ja, von wo? Münster. Ich auch. Wo wohnst du da? Eimermacherweg. Ich auch. Er wohnte 50 Hausnummern von mir entfernt. So klein ist die Welt. Hans, super Geschichte. Das finde ich wirklich irre.
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0: Und Hans hat noch geschrieben, übrigens, meine Partnerin lernte ich auf dem Schiff nach Oslo kennen und wir sind jetzt seitdem 42 Jahre befreundet. Na, so ist es schön. Da passt doch Foreigner. 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

zweites Arbeitsverhältnis, kurz nachdem er sich für sich und seine Familie die Ausreise in die Bundesrepublik gestellt hatte, war er plötzlich verschwunden und auch seine Familie urplötzlich und niemand wusste, was geschehen war. Wir waren alle sehr traurig, vermissten ihn und erfuhren aber auch nicht, was passiert ist. Nach der Wende kam ich wegen der Liebe nach Schleswig-Holstein. 1994 war es, da saß ich mit meiner Tochter in einem Straßeneiscafé in Neumünster. Wir schleckerten gemütlich einen Eisbecher und beobachteten dabei die zahlreichen Passanten, wie jeden Samstag in der belebten Innenstadt. Inmitten der vielen Menschen sah ich ein Gesicht, das mir sofort bekannt vorkam. Ich rief überrascht den Namen des Arztes aus, der einst vor mehr als 15 Jahren mein Kollege war. Er blieb umgehend stehen, drängte sich zu uns durch und dann lagen wir uns in den Armen und auch seine Frau, die etwas hinter ihm nachfolgte, konnte einen Freudenaufschrei nicht vermeiden. Weinend und lachend umarmten wir uns und wir erfuhren dann seine Geschichte. Sie waren verhaftet worden, saßen im Stasi-Gefängnis, wurden freigekauft und fingen an mit einer Praxis in Bayern. Sie hatten in Dänemark Urlaub gemacht und in Neumünster eine kurze Rast eingelegt und dabei haben wir uns also zufällig wieder getroffen. Danach brach der Kontakt zwischen uns nie wieder ab. Ist doch eine schöne, wahre Geschichte, oder? Viele liebe Grüße. Und dann hat sie noch geschrieben, ich bearbeite gerade Massen an Augustäpfeln zu Apfelmus. Herzliche Grüße. Elisabeth in Tarsdorf, Dankeschön für diese wunderschöne Geschichte. Und wo hört man sowas? On the radio, natürlich. Hier ist Donna Summer in der A.

0: Take it easy, wir sind schon mitten in der Nacht. 2.30 Uhr ist es. Und damit Zeit für den Verkehrsservice der ARD-Hitnacht. A1, die Norderelbbrücke, wird wegen eines Schwertransports in beiden Richtungen immer mal kurzfristig gesperrt. Die A2 Dortmund Richtung Braunschweig ist zwischen Dreieck Hannover West und Hannover Lahe wegen Bauarbeiten gesperrt. Die A24 Berlin Richtung Hamburg ist zwischen Fähr Berlin und Neuruppin Süd nach einem Unfall gesperrt. Die A31 Gronau Richtung Oberhausen ist zwischen Lembeck und Schermbeck nach einem Unfall gesperrt. Die A45 Gießen Richtung Hagen ist zwischen Dillenburg und Haiger-Burbach gesperrt. Und die Autobahn 70 Bamberg Richtung Schweinfurt-Werneck. Hier ist zwischen Bamberg und Bamberghafen wegen einer Nachtbaustelle gesperrt. Gute Fahrt Ihnen unterwegs.
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0: Mit Hanne Bauer in Magdeburg. Ich wünsche einen schönen Samstag.

0: Hier ist die ARD-Hitnacht mit unverhofften Begegnungen, die Sie uns schildern. Entweder unter ard-hitnacht@mdr.de oder unter 0800 80 80 110. Ja, ein bisschen Geduld ist gefragt, denn es haben schon ganz schön viele Menschen mitgemacht. Und vor allem Promi-Begegnungen, ja, fällt mir auf, scheint es öfter zu geben, als man so denken mag. Ich habe so den Eindruck, man muss ja regelrecht vor den Promis weglaufen, um keine zu haben.
1: Ich bin Almut Kleinoth aus Großburg-Wedel bei Hannover und vor vielen Jahren haben wir eine wunderbare Busreise unternommen und zwar Dresden-Spreewald und Erlebnis Berlin. Und da wir Dresden schon ganz gut kannten, mein Mann und ich, haben wir den Stadtrundgang nicht mitgemacht, sondern haben uns selbstständig mal zum Spazieren gegangen und sind auf der Rückseite der Sächsischen Staatsoper. Da fährt ein Mercedes vor. Und wer steigt aus? Ein Herr, der uns sehr bekannt vorkam. Es war Gunther Emmerich. Und dann bin ich auf ihn zugegangen, gefragt, ob ich ihn ansprechen darf. Selbstverständlich. Und dann sind wir mit ihm sehr nett ins Gespräch gekommen. Und er hat uns eingeladen, abends an der Generalprobe teilzuhaben, beziehungsweise er wollte uns die Karten geben. Und dann haben wir gesagt, das würden wir liebend gerne machen, müssen aber zu unserem Bedauern jetzt zum Bustreffpunkt, um nach Berlin zu fahren. Das war wirklich schon etwas Besonderes und wir wären gerne zur Generalprobe gegangen. Ja, das war's. Schönen Abend noch und lieben Gruß an Hanno.
0: Ja, danke. Angekommen. Vielleicht laufen wir uns ja auch mal über den Weg. Ich habe zwar nicht so eine schöne, tiefe Stimme wie Gunther Emmerich, ja, und bin auch kein Star, aber wer weiß, was alles passiert im Leben. Die

0: The Animals, House of the Rising Sun in der ARD Hitnacht. 2.45 Uhr wird's gleich. Und ich arbeite mich so peu à peu durch die Nachrichten des Anrufbeantworters. Und ich freue mich, dass Rosi in Leipzig in der Leitung war und sich auch gemeldet hat, um bei uns mitzumachen. Rosi? Nö, jetzt muss ich erstmal hier die Leitung aufmachen. Genau, dann hören wir auch die Rosi.
1: Ja, guten Morgen oder wie man jetzt sagen soll. Lieber Hanno, hier ist die Rosi aus Leipzig. Ich erzähle auch von einer hübschen Begegnung, von einer unverhofften. Da arbeitete ich noch auf dem Gericht und eines Tages ging dort die Tür auf und da kam ein ehemaliger Chef von mir rein, der hatte auch ein Anliegen, mit dem ich bei Starkstromanlagenbau früher schon zusammengearbeitet hatte. Und er nahm mich in die Arme und freute sich und meinte, ich entschuldige mich für alles, was ich dir überhaupt schon angetan habe. Ich wüsste zwar nicht was. Und jedenfalls haben wir uns beide sehr gefreut, dass wir uns nach vielen, vielen Jahren wiedergesehen haben. Es hätte zwar einen besseren Ort gegeben als das Gericht, aber es war nun einmal so. Aber sowas Schlimmes wollte er nicht. Nee. War schon alles in Ordnung. Also dann, tschüss.
0: Also, ich sag mal, besser vor Gericht als hinter Gittern, oder Rosi? Und der Chef, der scheint ja wirklich ein sehr, sehr netter Chef gewesen zu sein. So einen, der sich erstmal pauschal dafür entschuldigt, was er so alles angestellt haben könnte. Das findet man auch nicht so oft.
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0: Tolle Geschichte.

Mit einer flotten Kylie Minogue geht's ja immer weiter rein in den Samstag, ja auf den Morgen zu, würde ich mal sagen, denn wir haben es ja auch schon 7 Minuten vor um 3. Das bedeutet, gleich gibt's die 3 Uhr Nachrichten nach Musik von Nick Kershaw. Und erstmal hören wir aber noch Lenny Kravitz zum Ende der Stunde. Geniale Musik, unsere Spezialität hier in der ARD Hitnacht.

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1: Um 3 Uhr mit Olaf Knapp. 4 Bundesländer haben zumindest vorübergehend das Sonntagsfahrverbot für Lastwagen ausgesetzt. Grund ist der niedrige Wasserstand vieler Flüsse. Aus der Nachrichtenredaktion Johanna Schultheiß.
2: Zuletzt kamen NRW und Niedersachsen dazu. Bestimmte Lkw dürfen ab sofort auch an Sonn- und Feiertagen fahren, hieß es aus den Verkehrsministerien in Düsseldorf und Hannover. Denn wegen der anhaltend niedrigen Pegelstände in den Flüssen können viele Frachtschiffe derzeit nur mit einem Bruchteil der üblichen Ladung fahren. Nun stelle man sicher, dass Lieferketten aufrechterhalten und Versorgungsengpässe vermieden würden, sagte NRW-Verkehrsminister Krischer von den Grünen. Zuvor hatten bereits Rheinland-Pfalz und das Saarland mitgeteilt, Lkw-Transporte vorübergehend auch an Sonn- und Feiertagen zu erlauben.
1: Beim Ansturm von Migranten auf die spanische Exklave Ceuta sind offenbar mehr als 140 Menschen ums Leben gekommen. Marokkanische Menschenrechtsorganisationen rechnen damit, dass die Zahl der Toten noch steigen könnte. Die Gruppen berufen sich auf offizielle Angaben, Medienberichte und eigene Recherchen. Spanische Behörden hatten 80 Tote gemeldet. Etwa 72.000 Menschen hatten in der vergangenen Woche das spanische Ceuta erreicht. Italien führte daraufhin Grenzkontrollen ein. Spanien hat als Reaktion um Mitternacht mit Grenzkontrollen für Reisende aus Italien begonnen. Über einem Bundeswehrstandort in Nordrhein-Westfalen hat es in der Nacht zu gestern mehrere Drohnenüberflüge gegeben. Das hat das Führungskommando der Bundeswehr bestätigt. Zuerst hatten Süddeutsche Zeitung, NDR und WDR berichtet. Aus der Nachrichtenredaktion Marei Beermann.
3: Demnach meldete die Sicherheitszentrale des Standortes gegen 22 Uhr am Donnerstagabend 2 Drohnen, bestätigte eine Sprecherin des Führungskommandos. Feldjäger hätten den Vorfall untersucht. Der Fall sei an die Polizei übergeben worden, die habe die Ermittlungen aufgenommen. Der betroffene Bundeswehrstandort Mechernich ist einer der wichtigsten in NRW. Hier sind auch Spezialisten tätig, die für die Wartung und Instandsetzung des Flugabwehrsystems Patriot zuständig sind. Unterdessen geht nach dem Drohnenvorfall in Leipzig die Debatte über Konsequenzen weiter.
1: Am Abend hat für die zweite Fußball-Bundesliga die neue Saison begonnen. Das Auftaktspiel bestritten der VfL Bochum und Hertha BSC. Die Berliner konnten die Begegnung mit 1:0 für sich entscheiden. Es war für den Hauptstadtklub das erste Mal seit 6 Jahren, dass er am ersten Spieltag gewonnen hat. Das Wetter in Deutschland. Am Tage oft sonnig. Im Bergland und im Norden einige Quellwolken. Höchstwerte 21 Grad auf Föhr bis 33 am Oberrhein. Am Sonntag dann viel Sonne, teils wolkig, später im Südwesten Schauer möglich, bei 25 bis maximal 36 Grad. Es ist 3.03 Uhr.
4: Schönen Dank fürs aktuelle Nachrichtenupdate. Von mir wie gewohnt der Blick auf die Straßen im Lande. Hier ist der Verkehrsservice der ARD-Hitnacht. Autobahn 1, die Norderelbbrücke, wird wieder mal in dieser Nacht wegen eines Schwertransports in beiden Richtungen kurzfristig gesperrt. Und zwar mehrfach. Dann die Autobahn 2 Dortmund Richtung Braunschweig. Hier ist zwischen Dreieck Hannover West und Hannover Lahe wegen Bauarbeiten das ganze Wochenende gesperrt. Die A45 Gießen Richtung Hagen ist zwischen Dillenburg und Haiger-Burbach bis Montag früh gesperrt. Dort wird eine Brücke geprüft. Und A70 Bamberg Richtung Schweinfurt-Werneck. Hier ist zwischen Bamberg und Bamberghafen wegen einer Nachtbaustelle gesperrt. Gute Fahrt Ihnen und bleiben Sie munter.
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4: Mit Hanno Bauer in Magdeburg. Ich wünsche einen schönen Samstag. Und rein geht's in diese Stunde mit Bryan Adams. Run to you.

0: Run to you. Hier ist die ARD Hitnacht. Und zwar mit ihren Geschichten von unverhofften Begegnungen, ja. Und manche Begegnungen in der Nacht, die ist ja dann doch ziemlich vorhersagbar. Wie diese hier zum Beispiel, aber trotzdem schön.
1: Hallo, hier ist Harald aus Herrenberg. Zum Thema Begegnungen. Heute ist mir wieder mal eine Fledermaus begegnet. Ich finde diese stillen, leisen Luftakrobaten, die uns die Schnaken wegfressen ohne chemische Keule, einfach nur possierlich und absolut genial. Schönes Wochenende für alle.
0: Fledermäuse gehören einfach dazu zur Nacht. Genau wie unsere munteren Nachthörer. Dankeschön für diesen Anruf.
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Isolde hat wieder mal ganz genau zugehört, ja. Sie hat geschrieben, süß. Hallo Hanno, ich freue mich, dass du heute die Hitnacht moderierst. Schön durchzuhören. Allem voran der ganz süße Versprecher in den Verkehrsmeldungen. Schweineck. Ja, genau, das war zwischen Schweinfurt, Werneck. Die Kombination Schweineck. Viele Grüße, Isolde steht noch drunter und ich grüße ganz lieb zurück. Lassen wir jetzt die Sonne scheinen mit der Sunshine Band. Casey and the Sunshine Band. Give it up. Ich hoffe, dass mir dieser Zusammenzieher nicht nochmal passiert.

0: Hier ist der ARD-Hitnacht. Und Micha und Tine sind mit ihrer Geschichte jetzt dran, die da so geht. Hallo Hanno, unverhofft sind wir vor 2 Jahren einer sehr netten Dame begegnet. Anne heißt sie, in Bartelsdorf. Sie hatte uns mit den Hunden am Camper gesehen und wollte uns unbedingt kennenlernen. Also hat sie einfach auf uns gewartet in der Nähe, auf unsere Rückkehr von unserer Hunderunde. Sie hatte Fotos vom Bauernhof mit und eine Aufstellung der Geschichte bzw. der Landwirte auf dem Hof. Und wir saßen dann auf der Wiese und sie schwelgte in Erinnerungen. Es war sehr schön und wirklich interessant. Bis heute halten wir Kontakt, schreiben uns Briefe. Anne ist 90 Jahre alt. Und wir besuchen Anne 1 bis 2 Mal pro Jahr. Eine wunderbar nachhaltige Begegnung, die unser Leben bereichert hat. Liebe Grüße von Micha und Tine. Wow, das ist wirklich mal unverhofft. Eine nun wirklich nicht zu erwartende Begegnung. Und schön, dass was Dauerhaftes draus geworden ist. Ich merke ja auch immer, wie schnell Hundeleute so ins Gespräch mit netten Leuten kommen. Ich sage immer, das muss das sogenannte Hundeglück sein, ja?
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0: Just for you, machen wir diese Sendung, damit sie wach bleiben können. Und uns ihre Geschichten erzählen können darüber, was sie für unverhoffte Begegnungen so hatten. Also das geht per E-Mail an ard-hitnacht@mdr.de. Ja, ich weiß, ich hänge schon ein bisschen hinterher. Auch mit dem Abhören unserer Sprachnachrichten, die reinkommen unter 0800 80 80 110. Aber einfach, weil ich eben ja jede erstmal anhören muss, beziehungsweise durchlesen muss. Und zwischendurch wollen wir auch noch ein bisschen Musik hören. Und das ist hoffentlich für Sie okay so, dass es also nicht immer sofort klappt. Wen haben wir hier?
1: Ja, hallo. Hier ist die Anita aus Witten. Ich saß vor kurzem an der Bushaltestelle und auf einmal hielt ein Auto, blieb stehen und machte die Scheibe runter. Ich denke, was ist denn jetzt los? Da war das ein Ex-Nachbar von mir, den ich schon jahrelang nicht gesehen habe. Und der hat sich kurz mit mir unterhalten, bis mein Bus kam, mit dem ich fahren wollte. Und aus der Freude raus habe ich ihm für heute eine Geburtstagskarte geschrieben. Der wird nämlich heute 80 Jahre. Und ich hoffe, der freut sich. Ja, das war meine Unverhofft.

0: erste Begegnung. Ich hatte mich sehr gefreut und ich hoffe, der Ex-Nachbar freut sich über meine Karte. Ja, schönen Dank. Bis dann. Tschüss.
1: Ja, das ist doch auch mal eine richtig schöne Wiedersehensgeschichte und so passend mit herzlichem Glückwunsch auch noch zum 80. Geburtstag heute am 8.8. Dankeschön dafür.
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0: Just Can't Get Enough. Mitten in der Nacht, 3.30 Uhr ist es. Kleine Dienstleistung an allen Autofahrern da draußen. Hier ist der Verkehrsservice der ARD Hitnacht A1. Die Norderelbbrücke wird wegen eines Schwertransports in beiden Richtungen mehrfach kurzfristig gesperrt. Die A2 Dortmund Richtung Braunschweig ist zwischen Dreieck Hannover West und Hannover Lahe wegen Bauarbeiten das ganze Wochenende über gesperrt. Dann die Autobahn 45 Gießen Richtung Hagen. Hier ist zwischen Dillenburg und Heiger-Burbach wegen eines Brückenchecks gesperrt. Und die Autobahn 70 Bamberg Richtung Schweinfurt-Werneck ist zwischen Bamberg und Bamberghafen wegen einer Nachtbaustelle gesperrt. Umleitungen bitte benutzen die U76 und die U78.
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0: Diesmal ist mir nicht Schweineck rausgefrutscht, liebe Isolde. Dankeschön nochmal dafür. Hanno Bauer hier in Magdeburg. Schön, dass Sie dabei sind. Wir sind immer noch alle zusammen in der Nachtsendung mit Ihren unverhofften Begegnungen. Und jetzt sind wir erstmal zusammen mit The Farm. All together now.

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1: Zoom hat's gemacht. So, mit Klaus Lage und seiner Band. Tausend und eine Nacht. Hier ist die ARD-Hitnacht. Also die tausendste nicht. Ich glaube, da sind wir schon ein bisschen drüber hier. Wir hatten ja neulich erst die 1500ste vom MDR, die wir hier gemeinsam gefeiert haben. So, wir haben viele, viele Anruferinnen und Anrufer. Ich habe mir gerade mal die nächsten 21 in den Editor geladen, um alle mal schnell durchzuhören. Ich freue mich auf jeden Fall, dass ich zum allerersten Mal die Stimme unserer Stammhörerin Carola höre.
2: Hi, Hanno, hallo liebe Radiofamilie, hier ist Stammhörerin Carola aus Osnabrück. Zum Thema unverhoffte Begegnung, mir ist vor vielen Jahren mal der Entertainer Harald Junke am Osnabrücker Hauptbahnhof über den Weg gelaufen. Ich habe mich nicht getraut, ihn anzusprechen, der schien auch in Eile zu sein. Und dann habe ich nur freundlich gegrüßt und habe gesagt, hallo Herr Junke, und er lächelte und grüßte zurück. Und ja, irgendwie war das eine Sache, die hat mich doch lange beschäftigt, zumal er ja kein ganz einfaches Leben hatte. Und ich erinnere mich immer an sein Zitat, er hat mal gesagt, ich trinke, weil ich mich nüchtern nicht ertrage. Und ich glaube, das sagt alles. Ja, liebe Grüße an euch alle, bis dann.
1: Carola. Ganz, ganz liebe Grüße zurück nach Osnabrück und schön mal die Stimme gehört zu haben. Und ja, das mit diesen kurzen Begegnungen, manchmal sind das auch die besten, muss ich mal sagen. Man muss ja nicht erst stundenlang ins Labern kommen.
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Achtung bitte, mal wieder ein Falschfahrer. Diesmal auf der B2 Gera Richtung Leipzig zwischen der A38 Kreuz Leipzig Süd und Richard-Lehmann-Straße kommt ein Falschfahrer entgegen auf der Bundesstraße 2. Bitte ganz rechts fahren, nicht überholen. Achtung bitte, ein Falschfahrer auf der B2 Gera Richtung Leipzig zwischen der A38 Kreuz Leipzig Süd und Richard-Lehmann-Straße ist ein Falschfahrer unterwegs.

0: Und noch einmal die Falschfahrermeldung, wo es so sein muss. Achtung bitte, Falschfahrer auf der Bundesstraße 2 Gera Richtung Leipzig. Zwischen der A38 Kreuz Leipzig Süd und Richard-Lehmann-Straße ist ein Falschfahrer auf der Straße gemeldet worden. Und damit zu Brigittes Geschichte aus Bischofsheim. Sie hat geschrieben, wir waren 1978 auf der Heimfahrt vom Spanienurlaub und machten in Frankreich Pause auf einem Rastplatz. Plötzlich rief jemand, Brigitte. Ich habe mich erstmal gar nicht drum gekümmert, hier kennt mich ja niemand. Dann rief es wieder, Brigitte. Da kam mir die Stimme schon bekannt vor und siehe da, es waren Kollegen auch auf der Heimfahrt. Wir haben immer gesagt, hätten wir uns verabredet, wir hätten sicher nie den gleichen Parkplatz gefunden. Einige Jahre später etwas Ähnliches. Wir waren auf dem Feldberg im Schwarzwald. Da kam uns eine Frau entgegen und ich dachte noch, die sieht aber einer Kollegin, ich weiß nicht mal ihren Namen mehr, sehr ähnlich. Und sie war es tatsächlich. Ja, liebe Grüße von Brigitte. Brigitte, schöne Geschichte. Also eigentlich zwei schöne Geschichten. Und immer wieder solche Begegnungen, mit denen man überhaupt nicht rechnet. Genau unser Thema heute Abend. Ganz liebe Grüße nach Bischofsheim.
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Mit gekonnten Schwung schleudert da Johnny sein Babe durch die Nacht. Also, so soll es auf jeden Fall sein im Film, habe ich gehört. Hier ist die ARD-Hitnacht und gleich gibt es die 4 Uhr Nachrichten nach Musik von David Bowie und seinem China Girl.

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1: Um 4 Uhr mit Olaf Knapp. 4 Bundesländer haben zumindest vorübergehend das Sonntagsfahrverbot für Lastwagen ausgesetzt. Grund ist der niedrige Wasserstand vieler Flüsse. Aus der Nachrichtenredaktion Johanna Schultheiß.
2: Zuletzt kamen NRW und Niedersachsen dazu. Bestimmte Lkw dürfen ab sofort auch an Sonn- und Feiertagen fahren, hieß es aus den Verkehrsministerien in Düsseldorf und Hannover. Denn wegen der anhaltend niedrigen Pegelstände in den Flüssen können viele Frachtschiffe derzeit nur mit einem Bruchteil der üblichen Ladung fahren. Nun stelle man sicher, dass Lieferketten aufrechterhalten und Versorgungsengpässe vermieden würden, sagte NRW-Verkehrsminister Krischer von den Grünen. Zuvor hatten bereits Rheinland-Pfalz und das Saarland mitgeteilt, Lkw-Transporte vorübergehend auch an Sonn- und Feiertagen zu erlauben.
1: Der Migrationsstreit zwischen Spanien und Italien hat sich weiter verschärft. Seit Mitternacht gelten in Spanien Grenzkontrollen für Reisende aus Italien. Kontrolliert werden sollen Pässe, Staatsangehörigkeit und Visa von Personen, die per Flugzeug oder Schiff in Spanien ankommen. Madrid reagiert damit auf entsprechende Maßnahmen für Reisende aus Spanien, die Italien vergangene Woche als Reaktion auf die Ceuta-Krise ergriffen hatte. Kurz vor den Landtagswahlen in Ostdeutschland hat Unionsfraktionschef Frei Spekulationen zurückgewiesen, es könne eine Zusammenarbeit der CDU mit der AfD geben. Die Entscheidung liege nicht bei den Christdemokraten vor Ort, stellte er in den Funke-Zeitungen klar. Aus der Nachrichtenredaktion Ronald Lessig.
3: Normalerweise halte sich die Bundes-CDU bei der Regierungsbeteiligung in den Ländern raus, sagte Frei. Bei dieser grundsätzlichen Frage sei aber die gesamte Partei betroffen. Es gelte das Verbot einer Kooperation mit der AfD. Diese gilt in Sachsen-Anhalt, Umfragen zufolge, mit Abstand als stärkste Kraft, während die regierende CDU mit massiven Verlusten rechnen muss. Die Wahlergebnisse hätten Auswirkungen auch auf den Bund, räumte Frei ein. Kanzler Merz werde aber die gesamte Legislaturperiode im Amt bleiben, seine Autorität sei intakt. Daran waren zuletzt im Zuge der als verpatzt kritisierten Regierungsumbildung Zweifel laut geworden.
1: Am Abend hat für die zweite Bundesfußball-Bundesliga die neue Saison begonnen. Das Auftaktspiel bestritten der VfL Bochum und Hertha BSC. Die Berliner konnten die Begegnung mit 1:0 für sich entscheiden. Es war für den Hauptstadtclub das erste Mal seit 6 Jahren, dass er am ersten Spieltag gewonnen hat. Das Wetter in Deutschland. Am Tage ist es oft sonnig. Im Bergland und im Norden gibt es einige Quellwolken. Höchstwerte 21 Grad auf Föhr bis 33 am Oberrhein. Am Sonntag dann viel Sonne, teils wolkig. Später im Südwesten sind Schauer möglich bei 25 bis maximal 36 Grad. Ein Blick zur Uhr, die Zeit, es ist gleich 4.03 Uhr.
4: Schönen Dank für die aktuellen Nachrichten. Hier ist der Verkehrsservice der ARD Hitnacht und noch gibt es keine Entwarnung von der Bundesstraße 2. Dauert schon eine ganze Weile. Und ich gehe mal davon aus, da der Abschnitt nicht so lang ist, dass es auch gleich die Entwarnung geben wird. Aber trotzdem, weil es noch drinne steht, nochmal die Wiederholung. Falschfahrer auf der B2, Gera Richtung Leipzig zwischen der A38 Kreuz Leipzig Süd und Richard-Lehmann-Straße. Hier ist ein Falschfahrer gemeldet worden. Dann A1, die Norderelbbrücke wird wegen eines Schwertransportes heute Nacht in beiden Richtungen immer mal wieder kurzfristig gesperrt. Die A2 Dortmund Richtung Braunschweig ist zwischen Dreieck Hannover West und Hannover Lahe wegen Bauarbeiten das ganze Wochenende über gesperrt. Die Autobahn 45 Gießen Richtung Hagen ist zwischen Dillenburg und Haiger-Burbach bis Montag früh gesperrt. Hier wird eine Brücke geprüft. Und die A70 Bamberg Richtung Schweinfurt, Werneck. Hier ist zwischen Bamberg und Bamberghafen gesperrt. Umleitung bitte benutzen die U76 und U78. Gute Fahrt wünsche ich.
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4: Alle Munteren sind hier zu Hause. In der ARD-Hitnacht. Hanne Bauer hier.

0: Hier ist die ARD Hitnacht mit ihren Geschichten unerwarteter Begegnungen. Und LKW-Fahrerin Anja, genau die Anja, die neulich Geburtstag hatte, schreibt: Hallo Hanno, ich bin noch unterwegs, aber auch schon auf dem Rückweg. Da ich fast immer in meinem Urlaub Geburtstag habe und ich dann auch meistens in einem Ferienhaus in Belgien bin, gab es tatsächlich schon Freunde, die nachts um 12 vor der Tür standen, um mir zu gratulieren. Und das hat mich jedes Mal umgehauen. Da machen sie doch alle einen Weg von 420 Kilometer, um mir eine Freude zu machen. Jedes Mal eine Riesenfreude und wirklich unbezahlbar. Ganz liebe Grüße. Anja, das zeigt, aus welchem Holz du Hasi bist. Einfach liebenswert und natürlich sowas von verdient. Gehe ich davon aus. Wir kennen uns zwar nicht persönlich, aber ich spüre es einfach.
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0: Und gute Fahrt natürlich jetzt noch auf dem Heimweg. Und das mit der ARD-Hitnacht im Radio und dem Frühstückssong Milk and Toast and Honey. Hier sind Roxette.

0: Simply Red in unserer Nachtsendung, in der es heute um unverhoffte Begegnungen geht. Und da gibt es so viele Promi-Begegnungen.
1: Ja, guten Morgen, hier ist Erich aus der Nähe von Kaiserslautern. Und zwar, wir sind immer ehrenamtlich durch das Rote Kreuz mit geistig und Körperbehinderten, haben wir Urlaub gemacht. So standen wir in Frankfurt am Flugplatz mit einer Reisegruppe. Wer steht auf einmal bei uns? Dieter Thomas Heck. Er hat dann gleich neugierig gefragt, was wir machen, wo wir hinwollen. Und dann hat er uns sehr gelobt, dass wir das ehrenamtlich machen und so weiter. Ja, so standen wir circa 1,5 Stunden zusammen, bis unser Flieger nach Spanien gekommen ist. Liebe Grüße an die Radio Family und ja, macht weiter so schöne Musik. Danke.
0: Ja, das machen wir auf jeden Fall.
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0: Und zwar jetzt von CCR. Nein, gar nicht wahr. Von Creedence Clearwater. Have you ever seen the rain? Oh mein Gott. Brille auf.

Na lustig, da hat doch hier jemand das Revival gelöscht in meiner Anzeige. Klar, CCR, Creedence Clearwater Revival. Gerade eben gehört in der ARD-Hitnacht.

0: Hier ist die ARD Hitnacht mit einer langen E-Mail von Jenny aus Rieden am Foggensee in Bayern. Sie hat geschrieben, hallo Hanno Bauer, auch ein schönes Thema. Da muss ich mich jetzt einfach mal melden. Die unverhoffteste Begegnung in meinem Leben war eine Begegnung mit einem besonders menschlichen Menschen. Ein unermüdlicher Aktivist, der sich zeitlebens schonungslos für Frieden, Nachhaltigkeit und Umweltschutz eingesetzt hat. Er war unter anderem Mitbegründer des Freiburger Öko-Instituts. Unsere erste Begegnung ist weit über 20 Jahre her. Wir trafen uns zufällig im Zug und redeten viel über Kunst und übers Leben und über Gott und die Welt. In meinen weiteren Begegnungen mit ihm habe ich viel über westdeutsche Umweltpolitik der damaligen Zeit erfahren und seine, ja, gewissen Mahnungen auch in seinen zahlreichen Vorträgen, Büchern und Schriften. Um kommende Verteilungskämpfe, Kriege um Ressourcen wie Wasser sind mir jetzt noch im Ohr und aktueller denn je. Sein letztes kleines Büchlein Charles Darwin über die Instabilität der Natur widmete er damals meiner noch sehr kleinen Tochter. Und ich wünsche meiner Tochter und ihrer Generation und uns Eltern und Großeltern viel Kraft und Ein- und Zuversicht, diese Herausforderungen besser anzugehen und mit mehr Miteinander, Menschlichkeit, Bescheidenheit. Außerdem wünsche ich eine bessere Schulpolitik, die die Kinder und Jugendliche mit den wichtigen Themen unserer Zeit vertraut machen könnte. Hiermit möchte ich viele Sternchengrüße ins Universum zu den guten und nicht erklärbaren Energien schicken und bedanke mich dafür, dass ich diese unverhoffte Begegnung mit Professor Dr. Günther Altner haben durfte. Auch vielen lieben Dank für die Sendung. An dich, Hanno. Ich empfinde die ARD-Hitnacht-Moderation immer sehr menschlich. Für mich gefühlt ein Stück zu Hause. Ganz liebe Grüße aus Bayern, Rieden am Foggersee von Jenny. Und Jenny, ich muss sagen, ganz liebe Grüße von mir zurück. Das war eine wirklich sehr interessante E-Mail. Dankeschön dafür.
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0: 4.30 Uhr ist es. Jesse. Nach der E-Mail von Jenny. Passt ja irgendwie auch, oder? Jetzt aber der Blick auf die Straßen im Lande im Verkehrsservice der ARD Hitnacht. Der Blick auf die Autobahn 2 Dortmund Richtung Braunschweig. Hier ist zwischen Dreieck Hannover West und Hannover Lahe gesperrt. Die A7 Hannover Richtung Hamburg ist zwischen Engestorf und Garlstorf nach einem Unfall gesperrt. Die A45 Gießen Richtung Hagen ist zwischen Dillenburg und Heiger-Burbach gesperrt. Und die A70 noch Bamberg Richtung Schweinfurt-Werneck. Hier ist zwischen Bamberg und Bamberghafen gesperrt. Gute Fahrt Ihnen.
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0: Für alle, die munter sind oder langsam munter werden müssen, ist hier die ARD-Hitnacht mit Hanno Bauer in Magdeburg. Hi, schönen Sonntag. Nee, es ist Samstag. Hey, Samstag.

0: Begegnungen, unverhoffte Erlebnisse. Darum geht's hier bei uns in der ARD Hitnacht, heute Nacht, ja. Und ich habe jetzt gerade eine wirklich sehr interessante E-Mail bekommen von Mike, LKW-Fahrer, der geschrieben hat: Hallo Hanno, ich hatte in der Nacht von Dienstag auf Mittwoch ein unerhofftes Erlebnis. Ich war wie üblich mit meinem LKW auf Tour an der Mecklenburger Seenplatte unterwegs. In Gedanken war ich schon am Überlegen, wo ich denn heute Nacht meine Pause machen würde. Mit einem Mal sah ich links im Graben, halb an einen Baum gedrückt, ein Auto ohne Beleuchtung stehen. Hab mir noch so gedacht, ja, dass der wohl am Tage einen Unfall gehabt hatte und der Abschlepper bestimmt erst am Morgen kommt. Aber im Vorbeifahren, da sehe ich den dann allerdings, dass vorne im Auto eine Taschenlampe oder ähnliches geleuchtet hat. Also nicht lange überlegt, angehalten, zurückgefahren, nachgeschaut, ob was passiert ist, und tatsächlich war kurz zuvor der Fahrer von der Straße abgekommen. Der Fahrer selbst war zum Glück unverletzt, seine Frau leider nicht. Ich habe dann mit einem anderen LKW-Fahrer die Frau verarztet und auf die Kavallerie gewartet. Glücklicherweise konnten beide dann selber zum Krankenwagen laufen. Auch der unverletzte Hund wurde von der Feuerwehr in Obhut genommen. Die unverhoffte Erkenntnis aus dieser Nacht: erstens, schaut nach, wenn euch was komisch auf der Straße vorkommt, und zweitens, es wird mal wieder Zeit für einen Erste-Hilfe-Kurs. Ganz liebe Grüße an dich, an das ältere Ehepaar aus Wien und natürlich an den anderen LKW-Fahrer. Wenn er es hört, wird er wissen, wer gemeint ist.
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0: Ganz großes Lob. Und Dankeschön, lieber Mike, für diese wirklich interessante Geschichte und natürlich auch fürs Handeln vor Ort.

0: Hier ist die ARD-Hitnacht. Und ja, wir hatten schon viele Promi-Begegnungen heute Nacht. Aber diese hier, die finde ich krass.
1: Ja.
0: Krass deswegen, weil es um Günter Grass geht.
2: Ja, hallo, hier ist Herr Kurt Mögus aus Frankfurt. Also das ist ja heute wirklich mein Thema, die Nacht. 1999 hatte ja der Günter Grass den Literaturnobelpreis gewonnen. Und ich war auf der Buchmesse in Frankfurt und irgendwann hieß es, oh, der Günter Grass ist heute am Stand. Eine riesen Menschenmenge hatte sich davor versammelt. Und wir warteten und warteten und warteten. Der Günter Grass ließ sich nicht blicken. Und irgendwann dachte ich, komm, was soll's denn, siehst du noch oft genug im Fernsehen. Dreh mich um, gehe langsam durch die dichte Menschenmenge wieder zurück. Plötzlich packt mich ganz heftig jemand an die Schulter. Ich wäre fast rückwärts umgefallen. Dreh mich um und da war niemand anderer als der Günter Grass. Und der hatte versucht, sich durch die Menschenmenge unerkannt davonzuschleichen. Dann war er in Stolpern geraten und hat sich wirklich an mir festgehalten. Das heißt, ich kann jetzt voller Stolz berichten, ich habe schon einmal einen Nobelpreisträger vor dem Fall bewahrt.
0: Einen Nobelpreisträger. Geschützt vor dem Fall. Sowas aber auch. Das ist wirklich krass, oder?
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0: Dankeschön für diesen Anruf. Wow, was man so alles hört hier in der ARD Nacht. 4.45 Uhr wird's gleich. Und Billy Joel sagt jetzt, this is my life. Also das ist mein Leben.

0: Alpha will. Forever Young und Forever Young, so klingt Susanne in ihrer Sprachnachricht. Ganz eindeutig.
1: Hallo Hanno, als ich noch in der Heidelberger Region wohnte, hatte ich eine gute Freundin, die eine geniale Künstlerin war. Wir hatten uns dann etwas aus den Augen verloren und als ich wieder zurück nach Schleswig-Holstein zog, hatte ich auf der letzten Umzugsfahrt meinen PKW voll bis unter das Dach. Als ich zwischendurch auf einen Parkplatz an der Autobahn fuhr, habe ich gedacht, ich traue meinen Augen nicht. Sie stand ein paar Meter neben mir und wir hatten uns wieder. Gerade noch rechtzeitig, bevor ich ganz weg war. Dank dir, Hanno. Liebe Grüße aus Timmendorfer Strand, Susanne. Tschüss.
0: Ja, tschüss. Das ist ja wirklich mal was, gerade auf Autobahnparkplätzen, wo jeder nur eigentlich schnell mal ranfahren und dann schnell wieder weg will. Ja, so ein Wiedersehen. Das ist ja wirklich eine Glücksstory mit der genialen Künstlerin. Schade, dass ich den Namen nicht kannte.

Janet Jackson. Upsnow und Upsnow. Diese Stunde ist ja auch schon fast wiederum. 4.56 Uhr ist es. In 4 Minuten gibt es die 5 Uhr Nachrichten. Und dann starten wir auch schon in die letzte Stunde der ARD-Hitnacht. Und ich finde es ja wirklich immer wieder irre, wie viele, viele Reaktionen auf das Thema unverhoffte Begegnungen heute reingekommen sind oder noch reinkommen. Ich komme gar nicht dazu, alles durchzuhören. Da kommt wirklich so viel. Bitte sehen Sie es mir nach, dass ich wahrscheinlich nicht dazu kommen werde, alle zu beantworten, beziehungsweise alle überhaupt erstmal durchzuhören. Denn ich habe ja auch nur 2 Ohren. Sie wissen, wie es ist. Und nebenher wollen wir ja auch ein bisschen Musik haben hier im Radio. Bonnie Tyler jetzt.

Und Achtung bitte, in der Sekunde taucht ein Falschfahrer auf der Autobahn 6 gemeldet, zwischen Kreuz Feuchtwangen, Kreilsheim und Neuendettelsau. Kommt Ihnen ein Falschfahrer entgegen, bitte ganz rechts fahren und nicht überholen. Achtung bitte, Falschfahrer auf der A6 zwischen Kreuz Feuchtwangen, Kreilsheim und Neuendettelsau. Hier ist ein Falschfahrer unterwegs.

Achtung bitte noch einmal die Warnung vor dem Falschfahrer auf der Autobahn 6. Auf der Autobahn 6 zwischen Kreuz Feuchtwangen, Crailsheim und Neuendettelsau ist ein Falschfahrer auf der Straße. Vorsicht bitte hier in beiden Richtungen.

0: Nachrichten.
1: Um 5 Uhr mit Olaf Knapp. 4 Bundesländer lockern befristet das Lkw-Fahrverbot an Sonn- und Feiertagen. Die Regelung soll bis mindestens Ende des Monats gelten. Aus der NDR-Nachrichtenredaktion Christiane Rüther.
2: Niedersachsen, Nordrhein-Westfalen, Rheinland-Pfalz und das Saarland erlauben bestimmten Lkw künftig auch an Sonn- und Feiertagen zu fahren. Der Grund: Durch die Trockenheit sind die Pegelstände der Flüsse zu niedrig. Viele Frachtschiffe können deswegen gar nicht oder nur mit einem Bruchteil der üblichen Ladung fahren. Nun sollen mehr Gütertransporte vom Wasser auf die Straßen verlegt werden. Niedersachsens Wirtschafts- und Verkehrsminister Tonne sagte, Ziel sei es, Lieferketten und Warenströme zu stabilisieren und Produktionsstopps zu verhindern.
1: Der Migrationsstreit zwischen Spanien und Italien hat sich weiter verschärft. Seit Mitternacht gelten in Spanien Grenzkontrollen für Reisende aus Italien. Kontrolliert werden sollen Pässe, Staatsangehörigkeit und Visa von Personen, die per Flugzeug oder Schiff in Spanien ankommen. Madrid reagiert damit auf entsprechende Maßnahmen für Reisende aus Spanien, die Italien vergangene Woche als Reaktion auf die Ceuta-Krise ergriffen hatte. Der US-Senat hat mit großer Mehrheit dafür gestimmt, die Sanktionen gegen Russland zu verschärfen. Das Paket enthält Strafmaßnahmen gegen Präsident Putin sowie eine Reihe russischer Beamter, Oligarchen und Banken. Außerdem nimmt Washington erstmals die sogenannte Schattenflotte ins Visier. Mit diesen Öl- und Gastankern umgeht Russland bereits bestehende internationale Sanktionen. Das Paket geht nun an das Repräsentantenhaus. Es wird allerdings wegen der Sommerpause voraussichtlich erst im kommenden Monat darüber entschieden. Stimmt es zu, könnte US-Präsident Trump künftig auch die Zölle für Länder erhöhen, die Öl und Gas aus Russland kaufen, etwa China und Indien. OpenAI will bei der Entwicklung seines neuen KI-Modells Astra nach eigenen Angaben die Sicherheitsmaßnahmen verschärfen. Der Grund sind Bedenken bezüglich der Fähigkeiten des Modells. Aus Los Angeles, Antje Sieb.
3: Nach internen Auswertungen könne man kritische Fähigkeiten im Bereich Cybersicherheit nicht ausschließen, teilte die Firma mit. Dabei geht es etwa darum, dass Modelle eigenständig in der Lage sind, komplexe Cyberangriffe auszuführen. Astra wird trotzdem weiterentwickelt. Man wolle aber die Sicherheitsstandards verschärfen. Bereiche, in denen das bisher nicht möglich sei, würden pausiert, so OpenAI in einer Pressemitteilung. In den letzten Wochen war bekannt geworden, dass andere KI-Modelle von OpenAI, aber auch von Anthropic und Meta bei Tests ungeplant und eigenständig in fremde Systeme eingedrungen waren.
1: Das waren die Nachrichten. Das Wetter in Deutschland. Am Tage wird es oft sonnig. Im Bergland und im Norden gibt es einige Quellwolken. Höchstwerte 21 Grad auf Föhr bis 33 Grad am Oberrhein. Es ist 5.03 Uhr.
4: Schönen Dank fürs 3-Minuten Nachrichten-Update. Hier ist der Verkehrsservice der ARD Hitnacht und Achtung, immer noch Falschfahrer auf der Autobahn 6 zwischen Kreuz Feuchtwangen-Kreilsheim und Neuendettelsau. Kommt Ihnen ein Falschfahrer entgegen? Dann die Autobahn 2 Dortmund Richtung Braunschweig ist zwischen Dreieck Hannover West und Hannover Lahe gesperrt. Die A7 Hannover Richtung Hamburg ist zwischen Egestorf und Garstorf nach einem Unfall gesperrt. Die A45 Gießen Richtung Hagen ist zwischen Dillenburg und Haiger-Burbach bis Montag früh gesperrt. Dort wird eine Brücke geprüft. Und dann außerdem auch noch die Autobahn 70 Bamberg Richtung Schweinfurt-Werneck. Hier ist zwischen Bamberg und Bamberghafen wegen einer Nachbaustelle gesperrt. Eine Stunde soll es noch dauern. Gute Fahrt.
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4: Für alle, die noch oder schon munter sind. Hanno Bauer hier in Magdeburg. Hallöchen, schönen Samstag.

0: Zufallsbegegnungen, die man nie vergisst. Das ist das Thema, das heute Nacht E-Mail, Postfach und Sprachnachrichtenbox explodieren lässt. Und da ist doch noch jemand fleißig am Arbeiten.
1: Guten Abend, hallo, hier ist Trakor Sven. Ich befinde mich von Heimsheim in Richtung Eifel. Mein schönstes Erlebnis war 1996. Da habe ich auf der Geschäftsstelle von Schalke 04 Rudi Astauer, Charlie Neumann, Fritz Stevens und Olaf Thun getroffen. Wir haben gequatscht, sind dann nach Essen gegangen und ich durfte noch mit Rudi Astauer seine berühmte Zigarre rauchen. Ich wünsche allen, kommt alle gut an.
0: Tja, Sven, alles Gute, unfallfreie Fahrt natürlich, wünsche ich auch zurück.
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0: Und das hier ist was für die ganz beruhigte Fahrt in den Samstagmorgen hinein. Um 5:12 Uhr hören wir jetzt Leo Sayer, When I Need You.

0: Ja, da war der Regler mal wieder schneller, als die Musik zu Ende war. Hier ist die ARD-Hitnacht. Es geht heute Nacht um Zufallsbegegnungen. Und was es doch auch für schöne Zufallsbegegnungen nach langer Zeit wieder gibt. Das passt auch wunderbar hier zu When I Need You, diesem herrlichen Liebessong, den wir gerade im Radio hatten. Die nächste Geschichte.
1: Ja, hallo. Einen wunderschönen guten Morgen. Hier ist der Hermann aus Dorsten. Für mich war das Beste, dass ich meine jetzige Frau nach 25 Jahren wieder getroffen habe. Ihre und meine Kinder gingen damals zusammen in den Kindergarten. Wir haben uns auch sofort gut verstanden. Ja, und dann war ich geschieden, sie war geschieden. Und dann eines Samstags morgens vor einem Bäckerladen haben wir uns wieder getroffen. Ja, und seitdem sind wir zusammen und sind jetzt schon wieder 12 Jahre verheiratet. Also das war das Beste, was mir bis jetzt passieren konnte. Ich wünsche dem ARD-Mitnacht-Team alles Gute, gute Musik, macht weiter so und ein schönes Wochenende. Ciao.
0: Tja, Sven, Dankeschön und Dankeschön für diese schöne Geschichte. Eine echte romantische Liebesgeschichte.
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That's all. Genesis. Hier ist die ARD Hitnacht, das Radio zum nicht dumm aus der Wäsche gucken. Ja, und Moment, ich muss jetzt eben mal meinen Blick aufsetzen, meinen ganz besonderen Blick um diese Uhrzeit. Sehen Sie den? Na, glücklicherweise nicht. Das sind die Sexy Eyes. Dr. Hook jetzt im Radio.

0: Moment, da stimmt doch was nicht hier. Nicht Diane, sondern Regina ist das doch hier.
1: Moin, moin. Ich grüße alle Zusteller und Zustellerinnen aus dem Emsland. Ganz besonders aus Salzbergen. Passt auf euch auf und kommt alle gut heim. Liebe Grüße, Regina. Ciao, ciao.
0: Ciao, ciao. Und guten Weg wünsche ich noch mit den dicken Zeitungen heute zum Samstag.

0: vor 30 ist es. Und damit Zeit für den Verkehrsservice der ARD Hitnacht. Entwarnung gibt's erstmal von der Autobahn 6, kein Falschfahrer mehr. Zwischenkreuz, Feuchtwangen, Kreisheim und Neuendettelsau fahren alle wieder in die richtige Richtung. Prima so. Dann die Autobahn 2, Dortmund Richtung Braunschweig, ist zwischen Dreieck Hannover West und Hannover Lahe gesperrt, das ganze Wochenende über. Die A7 Hannover Richtung Hamburg ist zwischen Egestorf und Garlstorf nach einem Unfall gesperrt. Die A13 Dresden Richtung Schönefelder Kreuz ist zwischen Ortrand und Ruhland nach einem Unfall gesperrt. Dann die Autobahn 45 Gießen Richtung Hagen ist zwischen Dillenburg und Heiger-Burbach das ganze Wochenende über gesperrt, denn hier wird eine Brücke geprüft. Und dann noch die Autobahn 70 Bamberg Richtung Schweinfurt-Werneck. Hier ist zwischen Bamberg und Bamberghafen gesperrt. Eine halbe Stunde noch soll es dauern. Ihnen unterwegs eine gute Fahrt. Kommen Sie gut in den Samstagmorgen hinein.
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0: So, ein bisschen Entspannungsmusik jetzt mit Extreme More Than Words. Übrigens für die Wörter, also für die Worte hier in der Sendung, bin ich verantwortlich. Hanna Bauer in Magdeburg.

0: So schöne Musik. Von Culture Club, Do You Really Want to Hurt Me? Und bei uns wird es ja draußen schon langsam hell. Der Samstag kommt ins Rollen, wir haben Wochenende, das ist sehr schön. Woanders ist es jetzt noch die Nachtverlängerung, die hier mit der Musik aus Deutschland gerade angenehm gemacht wird. Bei Hubertus und Monika nämlich, die geschrieben haben, hallo aus Kanada. Wir sitzen hier am Feuer auf einem Campground in Whiteshell, Provincial Park, mitten im Busch und wir genießen eure Musik. Ja, da muss es ja Internet geben. Wunderbar. Schön, dass es da mitten im Busch Internet gibt. Hier ist es mitten in der Nacht und deswegen von uns ganz liebe Grüße jetzt mal in unsere Heimat nach Deutschland. Gruß Hubertus und Monika. Ich grüße euch mal ganz lieb zurück. Dann macht mal unsere Nachtverlängerung, während hier bei uns die Nacht langsam zu Ende geht. Bei uns ist es 5.45 Uhr in wenigen Fingerschnipsen. Und bei euch?
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0: Und bei uns setzt Musik von Aha, Summer Moved On.

Summer moved on. Und nimmt die Hitzewellen mit? Ja, hoffen wir drauf. So ein schöner, sanfter Sommer kann aber gerne noch ein bisschen bleiben, bis kurz vor Weihnachten am besten. Einfach die Temperaturen so ein bisschen mehr gleichmäßig über die Monate verteilen. Dankeschön dafür. So, die Nacht der unverhofften Begegnungen endet nun bald. Ich bin Hanne Bauer und habe, wenn Sie wollen, nächste Nacht die erwartbare nächste Begegnung mit den Nachtschwärmern da draußen. Bis dahin wünsche ich einen schönen Samstag. Ciao, ciao.

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2: Es ist genau 6 Uhr. Ich wünsche Ihnen einen schönen Start ins Wochenende. Den frischen Nachrichtenüberblick serviert Ihnen jetzt Angela Hahn.
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4: An Thüringer Schulen werden immer mehr Seiteneinsteiger eingestellt. Nach Informationen von MDR Thüringen hatte fast jeder dritte neu eingestellte Lehrer im vergangenen Schuljahr kein Lehramtsstudium. Der Anteil der Seiteneinsteiger lag bei 29% und war damit so hoch wie nie. Insgesamt wurden im vergangenen Schuljahr 293 Seiteneinsteiger neu eingestellt. Sie absolvieren zunächst einen dreimonatigen Pflichtkurs und müssen sich anschließend bis zu 2 Jahre weiterqualifizieren. Besonders gebraucht werden sie an Regel- und Berufsschulen sowie in mathematisch-naturwissenschaftlichen Fächern. Noch immer sind in Thüringen 466 Lehrerstellen unbesetzt, die meisten davon in Südthüringen. Die ICE-Strecke durch den Thüringer Wald ist über das Wochenende gesperrt. Bis Montag früh 6 Uhr werden die ICE-Züge zwischen Erfurt und Nürnberg laut Deutscher Bahn umgeleitet. Grund dafür sind Arbeiten an der Strecke. Je nach Verbindung müssen Fahrgäste mit deutlich längeren Fahrzeiten rechnen. Auch der Regionalexpress zwischen Erfurt und Coburg ist betroffen. Die Sperrung wird außerdem für eine Großübung im Eisenbahntunnel Sandberg bei Trastorf im Ilm-Kreis genutzt. In der Rhön schalten am Wochenende wieder viele Städte und Gemeinden nachts ihre Lampen aus. Sie nehmen an der länderübergreifenden Aktion Licht aus, Sterne an teil. Veranstalter ist das Biosphärenreservat Rhön. Wie eine Stadtsprecherin aus Facher im MDR Thüringen sagte, blieb es in der Stadt und in den Ortsteilen schon vergangene Nacht dunkel. Auch in Geisarkeit, Nordheim, Empfershausen, Öxen, Wiesenthal und weitere Orte in der Thüringer Rhön, die beteiligen sich. Ohne künstliches Licht soll ein intensiverer Sternenhimmel zu beobachten sein. Außerdem wollen die Organisatoren auf den Naturschutz aufmerksam machen. Durch immer mehr künstliches Licht finden demnach viele Tiere wie Vögel oder Insekten keine dunklen Rückzugsorte mehr. Der direkte ICE zwischen Erfurt und Paris fährt bis auf Weiteres nicht. Grund dafür sind technische Probleme mit dem Zugsicherungssystem, wie die Deutsche Bahn mitteilte. Zuerst hatte der Tagesspiegel darüber berichtet. Wer mit dem ICE von Thüringen nach Frankfurt fahren möchte, der muss deshalb zurzeit in Frankfurt oder Mannheim umsteigen. Wann die direkte Verbindung wieder aufgenommen wird, ist offen. Die Züge waren laut Tagesspiegel zuletzt im Schnitt zu 80% ausgelastet. Die Bundesregierung plant ein höheres Kindergeld. Es soll im nächsten Jahr um 8 Euro im Monat steigen, im übernächsten Jahr noch einmal um 5 Euro. Die Bild-Zeitung berichtet über erste Pläne des Finanzministeriums. Der Entwurf enthält demnach auch konkrete Zahlen für die von der Koalition geplanten Steuerentlastungen. Sie sollen den Steuerzahlern in mehreren Schritten rund 10 Milliarden Euro bringen. Im Gegenzug wollen Union und SPD unter anderem die Reichensteuer ausweiten. Das waren die Nachrichten. 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
2: Danke, Angela. Und wir schauen mal aufs Wochenendwetter. Heute viel, viel Sonne, bis zu 15 Stunden, wenig Wolken dazu. Das heißt, es bleibt trocken. Die Höchstwerte liegen zwischen 25 und 28 an der Grenze zu Bayern, bis zu 30 Grad. Morgen am Sonntag viel Sonne bis in den Nachmittag. Dann ziehen die Wolken auf und Richtung Abend in der Rhön einzelne Schauer und Gewitter möglich. Es wird hochsommerlich heiß. Am Sonntag 30 bis 35 Grad. Hier sind die aktuellen Verkehrsmeldungen. Immer noch Vorsicht. A70 Richtung Bayreuth. Zwischen Bamberg und den Kreuz Bamberg befindet sich eine ungesicherte Unfallstelle. A70 Richtung Schweinfurt. Zwischen Bamberg und Bamberghafen ist die Autobahn wegen Bauarbeiten bis ca. 6 Uhr gesperrt. In Thüringen normale Verkehrslage. Meldungen über Blitze haben wir keine. Wenn aber Sie Blitze, Staus, Behinderungen gesehen haben, Sie wissen, einfach anrufen. Kostenfrei die 0800 218 1600. Danke vorab und eine gute Fahrt wünscht Andreas Kalwitz jetzt mit dem Fab Four aus Schweden mit ABBA.
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Das war Michael Jackson am Samstagmorgen, 6 Uhr und 11 ist es, 11 Minuten nach 6. Ich wünsche Ihnen einen schönen Start ins Wochenende. Heute ist ja der 8. August und für den heutigen Tag gibt es viele, viele Jahrestage. Zum Beispiel den Monchi-Tag. Sie wissen, Monchi, das sind die runden Reiskugeln aus der japanischen Küche. Gibt es von herzhaft bis süß. Ach, da kriegt man doch gleich Appetit. Dann ist Tag der Unendlichkeit heute, Tag des Bowlings. Das wäre da was für den Abend. Mal mit dem Freund eine Runde bowlen gehen. Und heute ist der Glücklichsein-ist-machbar-Tag. Da werden sich auch die Katzen freuen, denn heute ist auch Welttag der Katzen und da bekommen sicherlich die kuscheligen Vierbeiner auch mal eine extra Portion Leckerli. Und sie kriegen jetzt auch ein paar Leckerlis und zwar für die Ohren. Wir sind Cool and the Gang mit Ulala.

0: My Life. Das war Billy Joel am Samstagmorgen bei MDR Thüringen. 6:19 ist es.
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2: Moin, schön dich zu sehen. Wie geht's dir? Oh, am liebsten gut, ne? Hattest du nicht um diese Zeit Geburtstag? Ja, heute womöglich. Ne, gestern. Alles Gute nachträglich. Hast du schön gefeiert? War die Bude voll? Meine Claudia ist zur Kur. Maren ist mit Familie im Urlaub in den Bergen. Micha hat Stress im Betrieb und Conny wollte nicht mit Schienenersatzverkehr kommen. Du warst ganz alleine? Hat auch keiner angerufen? Doch, Claudia. Aber erst heute. Gestern war es zu spät geworden, sagt sie. Nein, brummelig bin ich deswegen nicht, sag ich. Na, sagt sie, klingt aber ein bisschen so. Na ja, sag ich, wenn du angerufen hättest, hätte ich wohl Zeit gehabt. Hast du recht, meint sie. Aber weißt du, was sie dann gesagt hat? Dass es nicht mehr lohnt, jemanden über 50 zu gratulieren? Witzig, nee, im Ernst. Sie sagte, sie wünscht mir sowieso jeden Tag alles Gute, Glück und Gesundheit und dass Gott mich behüten soll. Und sie wünscht es mir auch dann, wenn sie es nicht sagt. Aber es tat ihr leid, dass sie es gerade am Geburtstag nicht gesagt hat. Geschickt. Und? Damit war alles gut? Dauerhaft gute Wünsche sind besser als einmal gratulieren, denke ich mir. Aber ich sag zu ihr, beides wäre auch nicht schlecht gewesen. So habe ich noch einen Kuchen rausgehandelt, den backt sie mir, wenn sie wieder da ist. Na, klappt schon mit behütet sein. Ja, mir geht's auch am liebsten gut. Lassen Sie es gut gehen, wünscht Jan Lemke, evangelisch aus Erfurt.
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2: Um 6.30 Uhr. Mehr Seiteneinsteiger. Den verzeichnen nach Informationen von MDR Thüringen die Thüringer Schulen. Demnach lag der Anteil der Seiteneinsteiger bei 29% und war damit so hoch wie nie. Gesperrte Strecke. Wegen Arbeiten an der Strecke fahren bis Montag früh keine ICE-Züge durch den Thüringer Wald. Sie werden zwischen Erfurt und Nürnberg laut Deutscher Bahn umgeleitet. Je nach Verbindung müssen Fahrgäste mit deutlich längeren Fahrzeiten rechnen. Höheres Kindergeld. Die Bundesregierung will es laut B-Zeitung anheben. Es soll im nächsten Jahr um 8 Euro im Monat steigen, im übernächsten Jahr noch einmal um 5 Euro.
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3: Mit Anke Preller, guten Morgen. Erfurt. Durch das Notdach über dem Kindergarten im Ortsteil Möbisburg-Roda sind Eltern verunsichert. Laut Ortsteilbürgermeister Matthias Göpel verzichteten inzwischen 5 Familien auf das Anmelden ihrer Kinder. Langfristig könne das den Bestand des Kindergartens gefährden. Göpel kritisiert die Stadt Erfurt scharf dafür, dass das reparaturbedürftige Dach der Einrichtung nicht saniert wird. Rossleben-Wiehr. Die Stadt im Kyffhäuserkreis sucht einen Käufer für einen denkmalgeschützten Gutskomplex im Ortsteil Schöneverder. Wie im Amtsblatt mitgeteilt, besteht der Gebäudekomplex aus einem ehemaligen Gutshaus mit Anbau, einem Mehrfamilienhaus und Grünflächen. Das Grundstück sei knapp einen halben Hektar groß. Das Mindestgebot liege bei 242.000 Euro. Interessenten können ihr Angebot bis zum 14. September abgeben. Gera. Für die deutschen Meisterschaften im Fallschirmsport Anfang September haben sich bereits 170 Sportler angemeldet. Nach Angaben der Organisatoren am Flugplatz Gera-Leumnitz wird außerdem die Nationalmannschaft aus Katar erwartet. 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
4: Danke, Anke. Und wie wird das Wochenendwetter? Heute viel, viel Sonne. Wunderschönen Sonnenaufgang können wir gerade erleben. Nur wenig Wolken. Es bleibt trocken. Die Höchstwerte 25 bis 28 an der Grenze zu Bayern bis 30 Grad. Morgen am Sonntag bis in den Nachmittag viel Sonne, dann werden die Wolken dichter. Am Abend in der Rhön gibt es einzelne Schauer und Gewitter, die Höchstwerte 35 Grad, 30 bis 35 Grad. Und hier sind die aktuellen Verkehrsmeldungen. Vorsicht auf der A4 Richtung Dresden zwischen Limbach-Oberfrohna und dem Kreuz Chemnitz liegt ein totes Tier auf der linken Fahrspur im Baustellenbereich. Und in Thüringen derzeit normale Verkehrslage. Meldungen über Blitzer haben wir auch keine. Wenn aber Sie Blitzer, Staus, Behinderungen gesehen haben, einfach anrufen, kostenfrei die 0800 218 1600. Danke vorab und eine gute Fahrt wünscht Andreas Kalwitz.
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Und das ist das Wanders und Slow Hand. Und vielleicht sitzen Sie jetzt auch mit Slow Hand da und füllen die Wochenend-To-Do-Liste aus. Dann lassen Sie jetzt mal diesbezüglich alle Gedanken beiseite. Lehnen Sie sich vielleicht mal zurück und überlegen Sie, was würden Sie als erstes tun, wenn Sie mit einem Schlag von heute auf morgen Millionär wären? Na, da kann man sich so einiges vorstellen, ne? Ich sag bloß Lotto-Jackpot, 50 Mille sind da drin. Und ja, ich höre es auch bis hierher. Ich habe ja sowieso kein Glück. Ja, Sie müssen dem Glück aber auch mal eine Chance geben. Mal ein paar Lottozahlen abgeben. Wie gesagt, heute sind 50 Millionen Euro im Lotto-Jackpot. Übrigens in Spanien, da gibt's ja jedes Jahr die Weihnachtslotterie El Gordo, der Dicke. Und da geht's ja auch mal an die 3 Milliarden insgesamt. Und der Onkel von Julio Iglesias, der knackte 1977 den El Gordo Jackpot. Er gewann damals die astronomische Summe von 90 Millionen Pesetas, einer der höchsten Einzelgewinne in der spanischen Geschichte zu dieser Zeit. Und 1977, da war der Großneffe von Enrico, also von dem Onkel Enrico, gerade mal 2 Jahre alt, und der wiederum knackte vor einigen Jahren den Sommerhit-Jackpot mit dieser Nummer zum Beispiel.

0: When a Man Loves a Woman. Percy Sledge war das, ein wunderschöner Klassiker bei MDR Thüringen. Ich wünsche Ihnen einen schönen guten Morgen. 6.47 Uhr ist es, 13 Minuten vor 7 und wir starten gleich mal mit guten Aussichten in den Tag. Sie wissen ja, 50 Millionen Euro sind immer noch im Lotto-Jackpot und unser Reporter Oliver Gusso ist auch schon ganz, ganz hippelig und hat sich auch mal intensiver mit dem Lottospielen beschäftigt und hat ein paar interessante Fakten gefunden. Hören Sie mal.
1: Wussten Sie schon, dass es sich bei den Lottokugeln um handelsübliche, bedruckte Tischtennisbälle aus Zelluloid handelt? Jede Kugel besitzt einen Durchmesser von 40 mm und wiegt 3,09 Gramm. Beide Werte werden im Landesamt für Umwelt- und Arbeitsschutz in Saarbrücken eichtechnisch geprüft. Die Schriftart auf den Kugeln heißt Futura Extra Fett. Ja, und wussten Sie schon, dass die Kugeln mit einem speziellen Glanzlack versiegelt werden? Damit am Ende keine Gewichtsunterschiede entstehen, werden die Kugeln mit einstelligen Zahlen dicker, die Kugeln mit zweistelligen Zahlen dünner lackiert. Und vor jeder Ziehung findet eine Probeziehung mit speziellen Kugeln statt, die alle die Zahl 50 tragen. Und übrigens, die erste Lottofee, die hieß Elvira Hahn. Ein 12-jähriges Mädchen, das Kugeln aus einer Holztrommel fischte.
0: Na, das sind doch interessante Fakten. Und wenn Sie jetzt sagen, naja gut, ich guck mal, wie das wird. Ich drücke Ihnen die Daumen. Den Tippschein können Sie ja noch heute bis 19 Uhr abgeben an den Annahmestellen oder aber auch online tippen. Wie gesagt, toi toi toi.
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4: Ja, und damit ist es genau 7 Uhr. Ich wünsche Ihnen einen ganz entspannten Start in den Samstag. Und den neuen Nachrichtenüberblick hat jetzt Angela Hahn für Sie.
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6: An Thüringer Schulen werden immer mehr Seiteneinsteiger eingestellt. Nach Informationen von MDR Thüringen hatte fast jeder dritte neu eingestellte Lehrer im vergangenen Schuljahr kein Lehramtsstudium. Der Anteil der Seiteneinsteiger lag bei 29% und war damit so hoch wie noch nie. Aus der MDR Thüringen Rechercheredaktion Juliane Meyer-Lorenz.
7: 293 Seiteneinsteiger wurden im vergangenen Schuljahr neu eingestellt. Sie stehen nicht gleich vor einer Klasse, sondern werden seit letztem Schuljahr in einem neuen, dreimonatigen Vorkurs auf den Alltag in der Schule vorbereitet. In dieser Woche startete der 12. Durchgang. Die Bilanz der Kurse ist positiv, so das Bildungsministerium. Bislang 346 Seiteneinsteiger haben an dem Pflichtkurs teilgenommen. Danach dürfen sie unterrichten, müssen sich dann aber bis zu 2 Jahre noch weiter qualifizieren, ehe sie Lehrer sind. Vor allem an den Regel- und Berufsschulen sowie in mathematisch-naturwissenschaftlichen Fächern werden Seiteneinsteiger dringend gebraucht.
6: Die ICE-Strecke durch den Thüringer Wald ist über das Wochenende gesperrt. Bis Montag früh 6 Uhr werden die ICE-Züge zwischen Erfurt und Nürnberg laut Deutscher Bahn umgeleitet. Grund dafür sind Arbeiten an der Strecke. Je nach Verbindung müssen Fahrgäste mit deutlich längeren Fahrzeiten rechnen. Auch der Regionalexpress zwischen Erfurt und Coburg ist betroffen. In der Rhön schalten am Wochenende wieder viele Städte und Gemeinden nachts ihre Lampen aus. Sie nehmen an der länderübergreifenden Aktion Licht aus, Sterne anteil. Veranstalter ist das Biosphärenreservat Rhön. MDR Thüringen-Reporter Bastian Albrecht, wo bleibt das Licht denn noch aus?
8: Geisa, Kaltennordheim, Empfertshausen, Oechsen und Wiesenthal. Das sind nur einige Orte in Thüringen, in denen an diesem Wochenende die öffentlichen Straßen- und Gebäudelampen teilweise oder komplett ausgeschaltet werden. Ganz dunkel wird es aber nicht. Spielt das Wetter mit, dann ist ein viel intensiverer Sternenhimmel zu beobachten. Mit der Aktion will das Biosphärenreservat auf den Naturschutz aufmerksam machen. Durch immer mehr künstliches Licht finden viele Tiere wie Vögel oder Insekten keine dunklen Rückzugsorte mehr, heißt es.
6: Der direkte ICE zwischen Erfurt und Paris fährt bis auf Weiteres nicht. Grund dafür sind technische Probleme mit dem Zugsicherungssystem, wie die Deutsche Bahn mitteilte. Zuerst hatte der Tagesspiegel darüber berichtet. Wer mit dem ICE von Thüringen nach Frankreich fahren möchte, der muss deshalb zurzeit in Frankfurt oder Mannheim umsteigen. Kinder- und Jugendärzte beklagen ein Versagen von Eltern beim Umgang mit sozialen Medien. Eltern würden ihren Kindern zu selten klare Grenzen bei Smartphone- und Bildschirmzeit setzen und seien oft selbst kein gutes Vorbild. Das sagte Jakob Maske vom Berufsverband der Kinder- und Jugendärzte der Neuen Osnabrücker Zeitung. Maske zufolge könnten sich Kinder der starken Beeinflussung auf den Plattformen kaum noch entziehen. Der Verband zeigt sich deshalb inzwischen offen für ein Social-Media-Verbot für Kinder bis etwa 14 Jahre. Das waren die Nachrichten. 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
4: Danke, Angela. Und das Wochenendwetter. Heute viel, viel Sonne, ein paar Wölkchen dazu. Es bleibt aber trocken. Die Höchstwerte heute 25 bis 28. In Südthüringen bis 30 Grad. Und morgen am Sonntag bis in den Nachmittag viel Sonne. Da ziehen einige Wolken auf. Am Abend kann es so Richtung Rhön einzelne Schauer und Gewitter geben. Es wird tagsüber hochsommerlich heiß mit 30 bis 35 Grad. Und hier sind die aktuellen Verkehrsmeldungen. Derzeit normale Verkehrslage, eine gute Fahrt. Meldungen über Blitze haben wir auch keine. Wenn aber Sie Blitzer, Staus, Behinderungen gesehen haben, Gegenstände auf der Fahrbahn, einfach anrufen, kostenfrei die 0800 218 1600. Danke vorab und eine gute Fahrt wünscht Andreas Kalwitz jetzt mit Fiction Factory.
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0: Just Like. Starting Over, das war 1980. Die erste Single vom Album Double Fantasy von John Lennon. Einen schönen guten Morgen mit MDR Thüringen. 10:11 nach 7 ist es noch. Es ist frisch in Thüringen, genau richtig zum Durchlüften, denn heute wird es wieder warm werden bis 28, 30 Grad. Und heute Abend wird es bei einigen heiß hergehen, denn wir sind ja mittendrin in der Kirmeszeit. Und auch an diesem Wochenende gibt es wieder einige Kirmesvereine, die feiern. Gestern schon haben die Oberschönauer ihr Kirchweihfest mit dem Gottesdienst eröffnet und schon fleißig getanzt. Im Ortsteil von Steinbach-Hallenberg heißt das übrigens nicht Kirmes, sondern Kermes. Und warum, hat uns Roland Hoffmann erzählt.
1: Wir sprechen hier eine Mundart, die hessischen und fränkischen Einschlag hat. Und wir als Trachtenverein und Kirmesgesellschaft versuchen, die alten Bräuche und auch die Sprache unserer Vorfahren zu bewahren und weiterzugeben. Im Hasertal hat jeder Ort seine eigene Mundart. Heißt es bei uns Kermes, sagt man zwei Orte weiter schon Kermes.
0: Ja, und ab 9 Uhr, da können sich dann die Oberschönauer über ein Ständchen freuen heute Abend. Da gibt es keine Ständchen, da gibt es ganz, ganz viel Musik zum Kirmestanz. Und am Sonntag gibt es einen musikalischen Frühschoppen, dazu Mittagessen im Festzelt. Und für die Kiddies gibt es am Nachmittag Zumba-Tanz. Na dann, ein stressfreies Kirmeswochenende.
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0: Crowded House waren das. Mit ausgeträumt. Und jetzt ist wirklich ausgeträumt. Es ist Samstagmorgen. Ich wünsche Ihnen einen schönen guten Morgen und frage mal, was haben Sie eigentlich so gemacht, als Sie 9 oder 10 Jahre alt waren? Also ich war mit Kumpels unterwegs, viel Fahrradfahren. Ja, für uns war die Welt noch klein, aber heutzutage ist das anders. Kolja Eger aus Erfurt. Er hat seine Grundschulzeit um ein Jahr verkürzt und war mit Papa auf Weltreise. Und was die beiden so erlebt haben, darüber hat nicht nur MDR Thüringen-Reporterin Corinna Ritter gestaunt.
1: Fast ein Jahr lang sind Kolja und Lutz Eger unterwegs gewesen. Sie waren in 47 Ländern unterwegs und haben alle Erdteile gesehen. Die Antarktis wollte der Arzt im Ruhestand seinem geografiebegeisterten Sohn unbedingt zeigen, solange noch Eis da ist. Fest geplant haben sie den Start in Osteuropa und die Rückreise aus Westeuropa. Dazwischen gab es viel Freiraum und übernachtet haben sie in preiswerten Hotels, absteigen oder auch mal in einer Jurte.
2: Zum Teil mit Mitbewohnern im Zimmer, im Sinne von sechsbeinige Mitbewohner verschiedenster Art, mal aber stählt fürs Leben.
1: Für den 71-Jährigen waren die Grenzübertritte besonders tückisch. Oft wurden die beiden illegal abkassiert. Schlimm war es auch für Kolja, dass ihm der Rucksack geklaut wurde, mit seinen Lieblingskuscheltieren und den Pässen. Ungewohnt für den 10-Jährigen waren die langen Busfahrten.
3: Ja, in Afrika sind wir auch teilweise mit dem Bus so 48 Stunden, also sowas gefahren am Stück. Und wir haben auch nichts zu essen so richtig, weil die Straßenküchen da, die sahen nicht so lecker aus.
1: In den Ferien hat Koljas Mama ihre Lieben besucht. Familienhighlight war der Aufstieg bis zur Basisstation des Mount Everest auf rund 5000 Meter Höhe. Koljas Augen strahlen, wenn er sich an sein schönstes Erlebnis erinnert.
3: Die Galapagos-Inseln waren auf jeden Fall mein Lieblingsort auf der Reise. Einfach die Tierwelt dort ist einfach richtig toll. Man kann auch richtig gut schnorcheln und so. Man sieht ganz viele Fische und ich habe auch Delfine gesehen.
1: Von all seinen Abenteuern kann er am ersten Schultag seinen neuen Mitschülern in der Salzmannschule Schnepfental erzählen. Ein bisschen Angst vor Schule und Internat hat er schon, trotz der Erfahrung als Weltreisender.
0: Ja, wenn man so ein Jahr lang raus ist, ne? Kolja und sein Vater haben in 358 Tagen rund 123.000 Kilometer zurückgelegt. Mit Flugzeug, Schiff, Zug, Bus und zu Fuß. Und Irres erlebt. Und die Mama, wie gesagt, war mit dem Handy und Tablet immer irgendwie erreichbar.
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0: Andrew Lloyd Webbers, Jesus Christ Superstar. 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
3: Um 7.30 Uhr. Mehr Seiteneinsteiger. Den verzeichnen nach Informationen von MDR Thüringen die Thüringer Schulen. Demnach lag der Anteil der Seiteneinsteiger vergangenes Jahr bei 29% und war damit so hoch wie nie. Gesperrte Strecke. Wegen Arbeiten an der Strecke fahren bis Montag früh keine ICE-Züge durch den Thüringer Wald. Sie werden zwischen Erfurt und Nürnberg laut Deutscher Bahn umgeleitet. Digitale Grenzen. Der Berufsverband der Kinder- und Jugendärzte kritisiert, dass Eltern ihren Kindern zu selten klare Regeln für Smartphone- und Bildschirmzeit setzen. Deshalb zeigt sich der Verband offen für ein Social-Media-Verbot bis etwa 14 Jahre.
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4: Mit Anke Preller, guten Morgen. Jena, die mit mehr als 600 Mitgliedern zweitgrößte DLRG-Ortsgruppe in Thüringen, feiert heute 30-jähriges Bestehen. Den Angaben nach ist mehr als ein Drittel der Mitglieder jünger als 18 Jahre. Die ehrenamtlichen Helfer engagieren sich unter anderem für die Schwimm- und Rettungsschwimmausbildung, bei der Wasserrettung und im Katastrophenschutz. Angesichts langer Wartelisten für Kurse werden dringend weitere Schwimmtrainer gesucht. Weimar. Das Open-Air-Theater Jedermann hat Auswirkungen auf den Spielplan des benachbarten Theaters im Gewölbe. Wegen der Proben und Aufführungen des Freiluftstücks müssen mehrere Veranstaltungen der kleinen Bühne am Markt verlegt oder abgesagt werden. Die für heute 21 Uhr geplante Vorstellung wird vorgezogen. Gera. Im Hofwiesenpark findet heute das erste Schalmein- und Guckenspektakel lautstark statt. Der Veranstalter der Förderverein Steinweg-Hunderbund erwartet dazu über 500 Musikerinnen und Musiker aus ganz Deutschland. Besucher können ab dem Nachmittag 7 Stunden Live-Musik erleben. 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
5: Danke, Anke. Und wir schauen aufs Wochenendwetter. Die Temperaturen derzeit teilweise noch so ein bisschen im einstelligen Bereich, aber ansonsten liegen sie schon so zwischen 10 und 14 Grad und heute wird es wieder richtig warm. 25 bis 28 in Südthüringen bis 30 Grad und dazu viel, viel Sonnenschein. Morgen geht es auch mit viel Sonnenschein in den Tag rein. Richtung Nachmittag kommen dann schon die ersten Wolken auf. Am Abend gibt es in der Rhön einzelne Schauer und Gewitter. Die Höchstwerte morgen 30 bis 35 Grad. Hier sind die aktuellen Verkehrsmeldungen. Derzeit normale Verkehrslage, weiterhin eine gute Fahrt. Meldungen über Blitze haben wir keine. Wenn aber Sie Blitzer, Staus, Behinderungen gesehen haben, dann einfach anrufen, kostenfrei die 0800 218 1600. Danke vorab und eine gute Fahrt wünscht Andreas Kalwitz. Jetzt mit Lobo.
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0: Alpha Bill waren das am Samstagmorgen. Ich wünsche Ihnen einen schönen guten Morgen. Ja, und ich kann nur sagen, kommen Sie ganz entspannt in den Tag. In diesem Jahr haben wir ja wirklich Topwetter für die Camper. Nicht? Jeder macht Zelten oder mit dem Wohnwagen unterwegs sein, so richtig Spaß. Aber es gibt nicht nur Sonnenschein, ja, es gibt auch Gewitter und Regen. Und dann wird es ja meist eng im Camper oder im Zelt. Auch das hat MDR Thüringen-Reporter Adi Rückewoldt eine Woche lang auf dem Campingplatz am Schönsee in der Rhön erlebt. Und er hat begeisterte Dauercamper aus nah und fern kennengelernt.
1: Ja, wir waren mal in einer Osthessen-Camper-Gruppe und das hat uns dann hierher verschlagen und da hat es uns so gut gefallen. Dann haben wir gesagt, wir machen hier Saisoncamper, wir bleiben hier stehen.
2: Weil es einfach Freiheit ist, Gemütlichkeit, mit den lieben Menschen zusammen sein.
3: Es ist einfach nur ein Traum. Aber am schönsten ist es eigentlich, vorm Frühstück mit den Enten hier zu schwimmen. Weil die kommen wirklich ganz nah an dich ran, greifbar nah an dich ran. Und das ist noch kein anderer Ort, weil man denkt, das ist dein eigener Pool.
0: Ja, so einen riesengroßen Pool wie der Schönsee in der Rhön, das ist schon was Feines. Das können Sie ganz einfach mal anschauen auf unserer MDR Thüringen App. Und da gibt es ja noch viel, viel mehr Bilder vom Schönsee in der Rhön. Na denn.
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0: Queen. Madonna am Samstagmorgen bei MDR Thüringen. Ich wünsche Ihnen einen schönen guten Morgen.
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0: Und da ist Jörg Schröder. Guten Morgen, Jörg.
2: Einen wunderschönen guten Morgen, Andreas.
0: Ich bin heute Morgen ganz kurzärmlich raus zur Tür. Ich muss sagen, das war so 16:30 rum und bin dann ganz schnell wieder rein. Ich habe eine Jacke geholt, es waren 10 Grad. Also das war schon recht frisch. Wie sind denn die Temperaturen derzeit?
2: Also wir haben zum Teil immer noch einstellige Werte und wir hatten es ja angekündigt, dass auch diese Nacht oder die vergangene Nacht insgesamt wunderbar zum Durchschlafen und zum Durchlüften war. Schauen wir uns mal ein paar Ecken an. Aktuell haben wir zum Beispiel in Bad Berka gerade mal 9 Grad. Im Eichsfeld sehe ich hier stellenweise eine 8, also gerade mal 8 Grad. Genauso auch im Wartburgkreis gerade mal 9 Grad. Also wer jetzt Brötchen holen will, sollte auf alle Fälle das Sommerstrickjäckchen drüber ziehen. Allerdings am Nachmittag brauchen wir das nicht wirklich, denn natürlich haben wir noch Sommer. Wir erwarten ja heute wunderbare sommerliche Temperaturen bis 28 Grad an der Grenze zu Bayern. Also in Südthüringen sind sogar bis 30 Grad möglich.
0: Okay, und wer Abkühlung sucht, der findet die sicherlich in den vielen, vielen Badeseen. Hast du da auch ein paar Temperaturen?
2: Vielleicht auch erstmal Erwärmung, muss ich sagen. Also wem das Ganze zu kalt ist, der braucht vielleicht nicht die Strickjacke, sondern taucht vielleicht auch erstmal in den Badesee ein. Denn ich muss sagen, die Badeseetemperaturen haben ja zum Teil schon fast Badewannenqualität. Zum Beispiel die Kiesgrube Immelborn bei Bad Salzungen, die hat 25 Grad. Der Bergsee Ratscher 23 Grad. Der kälteste See, der mir hier vorliegt, wo also die Erfrischung am meisten Spaß macht, ist aktuell die Bleilochtalsperre. Da messen wir aktuell 21 Grad Wassertemperatur.
0: Das wird dann was für morgen, da wird es ja knackig heiß. Ne?
2: Ja, das schon. Also morgen kommen die Freunde der Hitze wieder auf ihre Kosten. Also die jetzt vermisst haben, diese hohen Temperaturen, die kommen morgen wieder. Morgen wird es hochsommerlich heiß, es geht rauf bis 35 Grad. Auch morgen insgesamt viel, viel Sonnenschein, aber es deutet sich ein kleiner Wetterwechsel an. Zum Nachmittag und vor allen Dingen zum Abend hin zieht sich dann mehr und mehr zu. Und vor allen Dingen der Rhön, vielleicht auch Thüringer Wald, sind dann vereinzelt ein paar Hitzegewitter möglich.
0: Aber das ist nicht in dieser Nacht, sondern erst in der nächsten Nacht, in dem Abend. Ne? Denn bei heute Abend gibt es ja viele, viele, die Kermes feiern und die brauchen keinen Regenschirm.
2: Alles entspannt. Heute Abend wunderbar. Wir können quasi in den Sonnenuntergang hineintanzen bzw. feiern bei den vielen Kirmessen. Und das heißt, also bestes Wetter für alle die, die heute Abend draußen unterwegs sind.
0: Danke, Jörg Schröder in unserem Wetterstudio. Tschüss.
2: Tschüss.
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5: Und es ist genau 8 Uhr. Ich wünsche Ihnen einen schönen Samstagmorgen. Alles, was wichtig ist, jetzt von Angela Hahn.
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7: An Thüringer Schulen werden immer mehr Seiteneinsteiger eingestellt. Nach Informationen von MDR Thüringen hatte fast jeder dritte neu eingestellte Lehrer im vergangenen Schuljahr kein Lehramtsstudium. Der Anteil der Seiteneinsteiger lag bei 29% und war damit so hoch wie nie. Insgesamt wurden im vergangenen Schuljahr 293 Seiteneinsteiger neu eingestellt. Den größten Anteil an den Neueinstellungen machten Seiteneinsteiger an Regel- und Berufsschulen sowie in mathematisch-naturwissenschaftlichen Fächern aus. Der Personalbedarf, der bleibt weiterhin hoch. Zum Start des neuen Schuljahres sind in Thüringen noch 466 Lehrerstellen unbesetzt. Die ICE-Strecke durch den Thüringer Wald ist über das Wochenende gesperrt. Bis Montag früh 6 Uhr werden die ICE-Züge zwischen Erfurt und Nürnberg laut Deutscher Bahn umgeleitet. Grund dafür sind Arbeiten an der Strecke. Die Details von MDR Thüringen-Reporterin Lisa Wudi.
8: ICEs nach Nürnberg fahren über Würzburg. Die Fahrzeit steigt von gut einer auf knapp 3 Stunden. Betroffen ist auch der Regionalexpress zwischen Erfurt und Coburg. Parallel dazu findet eine Großübung im Eisenbahntunnel Sandberg bei Trastorf im Ilm-Kreis statt. In dem über einen Kilometer langen Zugtunnel wird ein Brand in einem ICE simuliert, mit an Bord 100 Insassen. Die 250 Feuerwehrleute und Rettungsdienstmitarbeiter müssen eng zusammenarbeiten und die Situation unter Kontrolle bringen.
7: In der Rhön heißt es am Wochenende wieder Licht aus Sterne an. Veranstalter ist das Biosphärenreservat Rhön. Wie eine Stadtsprecherin aus Fache MDR Thüringen sagte, beteiligt sich auch Fache an der Aktion. Mit dabei sind außerdem unter anderem Geiser, Kaltnordheim und Ochsen. Die Aktion soll den Sternenhimmel sichtbar machen und auf die Lichtverschmutzung aufmerksam machen. Trickbetrüger haben gestern Abend vermehrt ältere Menschen in Kröper im Saale-Orla-Kreis angerufen und sich als Polizeibeamte ausgegeben. Am Telefon behaupteten die Täter laut Polizei, eine Diebesbande sei gefasst worden. Anschließend versuchten sie, Informationen über Bargeld, Schmuck und andere Wertgegenstände zu erhalten. Nach Angaben der Polizei entstand bislang kein finanzieller Schaden. Die Polizei warnt vor der Betrugsmasche. Als Reaktion auf italienische Grenzkontrollen hat Spanien nun seinerseits Kontrollen für Flüge und Schiffe aus Italien eingeführt. Die Kontrollen gelten seit Mitternacht und sollen bis zum 7. September laufen, wie das spanische Innenministerium mitteilte. MDR Thüringen-Reporter Christian Sachsinger berichtet.
9: Seit Mitternacht werden die Identität und Staatsangehörigkeit mittels Reisepass und Personalausweis überprüft. Bei Drittstaatsangehörigen, also nicht EU-Bürgern, geht es auch um Visum und Aufenthaltserlaubnis. Rom soll seine Kontrollen für Spanienreisende an Häfen und Flughäfen einstellen, so die Forderung. Die Regierung Sanchez hatte dafür ein Ultimatum bis zum morgigen Sonntag gestellt. Da Rom das umgehend zurückwies, hat Spanien den Schritt nun einen Tag vorgezogen.
7: Das waren die Nachrichten. 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
5: Danke, Angela. Und das Samstagswetter: heute viel, viel Sonne. Höchstwerte 25 bis 28. In Südthüringen bis 30 Grad. Und morgen auch viel Sonne. Bis in den Nachmittag zum Abend hin kann es dann in Südthüringen so Richtung Rhön einzelne Schauer und Gewitter geben. Es wird hochsommerlich heiß mit 30 bis 35 Grad. Hier sind die aktuellen Verkehrsmeldungen. Wegen des Bergsee-Triathlons sind die Straßen rund rund um die Talsperre Ratscher bis heute ca. 17 Uhr gesperrt. Ansonsten derzeit normale Verkehrslage. Meldungen über Blitze haben wir auch keine. Wenn aber Sie Blitze, Staus, Behinderungen gesehen haben, Gegenstände auf der Fahrbahn, einfach anrufen, kostenfrei die 0800 218 1600. Danke vorab und eine gute Fahrt wünscht wie immer Andreas Kalbitz.
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0: Stay the Night, James Blunt war das am Samstagmorgen. Wahrscheinlich so der musikalische Tipp für den Abend. Wenn Sie gerade raus sind, dann einen schönen guten Morgen. 8:11 ist es. Und wir starten ja in die letzte Ferienwoche. Und wenn Opa und Oma vielleicht noch eine Woche mit den Enkeln in den Urlaub fahren wollen, das kann anstrengend werden. Denn viele wissen, sind die ersten Schnitten und die Gummibärchen erstmal weggefuttert. Kommt von hinten die Frage, wann sind wir da? Kennen wir alle, ne? Handys und Tablets sind sicher eine Möglichkeit, aber die Regeln für YouTube-Videos und fürs Datteln, das sollten Sie lieber mit den Eltern klären. Rät Familienberaterin Diana Jentsch und hat Tipps fürs Entertainen durch Oma und Opa.
1: Ansonsten gibt es ja diese wunderbaren Spiele von früher. Ich sehe was, was du nicht siehst. Oder eben, wer sieht die nächste Kirche? Nach Kroatien sieht man ganz viele Bergkirchen zum Beispiel. Oder wer sieht das nächste rote Haus? Oder gelbe Autos waren auch mal eine Weile spannend, haben wir auch mal eine Weile gespielt. Oder so zusammengesetzte Wörter, Ketten bilden. Also ich sage ein zusammengesetztes Substantiv und der nächste, da fängt das damit an. Also Schöpfkelle, Kellenstiel, Stiel, Eis, Eiswagen, sowas. Das geht auch mit Vorschulkindern schon. Reimen geht auch mit Vorschulkindern wunderbar. Das ist auch eigentlich immer eine gute Idee.
0: Ja, oder wenn Sie mit dem Auto unterwegs sind. Also meine Tochter ist immer Fan von Autokennzeichen und hat die immer aufgeschrieben auf Papier. Ist auch eine Möglichkeit. Oder einfach mal anhalten und eine Runde Hasche spielen, aber nicht verstecken. Das kann dauern.
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0: Emigrant war das am Samstagmorgen. Ich wünsche Ihnen einen schönen guten Morgen. 20 Minuten nach 8 ist es und heute ist der 8. August und heute ist Welttag der Katze. Ja, besondere Tiere mit einem besonderen Charakter auch.
1: Die Katzen, die haben keine Herrchen, die haben Dino.
0: Genau, so ist es nämlich. Und in deutschen Haushalten, da leben übrigens mehr Katzen als Hunde und jeder Katzenbesitzer, der fragt sich manchmal, halten die Menschen Katzen oder ist das andersherum?
1: Die Katzen bestimmen den Rhythmus, nicht die Menschen. Die Katzen, die haben keine Herrchen, die haben Dino. Die sind stur, lassen sich sehr schwer erziehen. Also nicht so wie beim Hund, den kann man das schneller beibringen. Ich meine, ich habe eine Katze, der habe ich auch Sitz beigebracht, das geht schon. Meine große Tochter hat eine Katze, die abortiert wie so ein Hund, die bringt Spielzeug wieder zurück, aber es ist schwieriger.
2: Ich kann zwar auch hören, aber meistens macht die Katze das, was sie will.
1: Der Kater von uns macht die Türen alle auf. Entweder machen wir die Türklinke nach oben, haben wir zum Teil auch, oder man muss halt die Wohnungstür abschließen. Ich bin jetzt einmal morgens aufgestanden, stand die Wohnungstüre offen, demzufolge auch unten die Haustüre, weil er hat sich rausgelassen. Er springt auf die Türklinke drauf und macht die Türen sich auf und geht dann halt eine Runde spazieren.
3: Wir haben zwei Katzen und die sind schon so, dass sie bestimmen, wie es lang geht. Wenn die fressen wollen und so, da kommen die ran und schmusen so lange oder die beißen mich sogar in die Wade.
4: Die machen, was die wollen. Das ist wie bei meiner Frau, ne? Die kannst du nicht erziehen. Die macht, was sie will.
0: Wie hat mein schlauer Kopf gesagt? Hunde kommen, wenn man sie ruft. Katzen nehmen deine Nachricht zur Kenntnis und kommen eventuell später darauf zurück.

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4: Um 8.30 Uhr. Mehr Seiteneinsteiger. Laut Bildungsministerium gibt es die in den Thüringer Schulen. Demnach lag der Anteil der Seiteneinsteiger vergangenes Jahr bei 29% und war damit so hoch wie nie. Gesperrte Strecke. Wegen Arbeiten an der Strecke fahren bis Montag früh keine ICE-Züge durch den Thüringer Wald. Sie werden zwischen Erfurt und Nürnberg laut Deutscher Bahn umgeleitet. Digitale Grenzen. Der Berufsverband der Kinder- und Jugendärzte kritisiert, dass Eltern ihren Kindern zu selten klare Regeln für Smartphone und Bildschirmzeit setzen. Deshalb zeigt sich der Verband offen für ein Social-Media-Verbot für Kinder bis etwa 14 Jahre.
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5: Mit Anke Preller, guten Morgen. Erfurt. Durch das Notdach über dem Kindergarten im Ortsteil Möbisburg-Roda sind Eltern verunsichert. Laut Ortsteilbürgermeister Matthias Göpel verzichteten inzwischen 5 Familien auf das Anmelden ihrer Kinder. Langfristig könne das den Bestand des Kindergartens gefährden. Göpel kritisiert die Stadt Erfurt scharf dafür, dass das reparaturbedürftige Dach der Einrichtung nicht saniert wird. Das Problem sei der Verwaltung seit 2 Jahren bekannt. Eisenach. Für eine Veranstaltungsreihe zum Arbeitsleben in der DDR werden noch Zeitzeugen gesucht. Die Volkshochschule Wartburg-Kreis und die Stiftung Automobile Welt Eisenach planen ab September 3 Zeitzeugencafés im Automobilmuseum. Teilnehmer wie auch Zuhörer können sich dafür im Archiv der Stiftung anmelden. Ratscha. Rund um den Stausee im Landkreis Hildburghausen sind am Wochenende mehrere Straßen gesperrt. Grund ist der 37. Bergsee-Triathlon. Laut Veranstalter betrifft das heute und morgen unter anderem die Straße zwischen Widersbach und Ratscha. 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
6: Danke, Anke. Und das Wochenendwetter. Heute viel, viel Sonne. Die Höchstwerte liegen zwischen 25 und 28. In Südthüringen an der Grenze zu Bayern bei 30 Grad. Morgen bis in den Nachmittag sonnig, dann ziehen Wolken auf. Am Abend kann es so Richtung Südthüringen in der Rhön einzelne Schauer und Gewitter geben. Es wird hochsommerlich heiß bis 30, 35 Grad. Und hier sind die aktuellen Verkehrsmeldungen. Wegen des Bergsee-Triathlons sind die Straßen rund um den Bergsee Ratscha bis heute ca. 17 Uhr gesperrt. Ansonsten normale Verkehrslage, Meldungen über Blitze haben wir auch keine. Wenn aber Sie Blitze, Staus, Behinderungen gesehen haben, einfach anrufen, kostenfrei die 0800 218 1600. Danke vorab und eine gute Fahrt wünscht Andreas Kalwitz. Jetzt mit der Steve Miller Band.
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0: Klassiker. Die Band City war das. 2022 hat die Band ihr 50-Jähriges gefeiert und das letzte Konzert gegeben. Tja, und was bleibt, sind Klassiker, die jeder kennt. Ich wünsche Ihnen einen schönen Samstagmorgen mit MDR Thüringen. Ja, es ist Sommerzeit, Urlaubszeit und das ist natürlich auch Reisezeit. Und dann stehen viele Häuser und die Wohnungen leer und das wissen auch Einbrecher. Und deshalb ist es besonders wichtig, in dieser Zeit vorbeugend für Sicherheit zu sorgen. Aber wie? Darüber habe ich gesprochen mit Bernd Hartung von der Landespolizeidirektion Thüringen, zuständig für Prävention und Beratung. Sagen Sie mal, ist das wirklich so, dass im Sommer vermehrt eingebrochen wird?
1: Ja, also die Sommermonate und natürlich auch die dunklen Monate, also von Oktober bis März sind die Haupteinbruchszeiten, das können wir statistisch so nachweisen.
0: Und wie kann ich mich schützen, ohne gleich, ich sag mal, eine teure Alarmanlage für tausende Euro zu kaufen?
1: Also eine Alarmanlage meldet im Prinzip, Einbruchmeldeanlage meldet also nur den Einbruch. Wichtig wäre ein mechanischer Schutz von Fenstern und Türen, aber auch eine gute Nachbarschaftshilfe. Also, dass zum Beispiel die Wohnung belebt aussieht, dass der Briefkasten nicht überquillt, dass die Mülltonne nicht ewig draußen steht. Das sind Sachen, die Täter immer gerne beobachten vorher und nicht den Schlüssel im Garten verstecken, nicht die Fenster gekippt lassen. Das sind genau die Sachen natürlich, wo Täter drauf achten. Tatgelegenheiten nutzen solche Täter natürlich immer gerne.
0: Okay, und wo bekomme ich beratende Hilfe? Gibt es da irgendwo jemanden, den ich ansprechen kann?
1: Also bei uns natürlich, bei der Polizei. Es gibt ein bundesweites Netzwerk von Beratungsstellen auf den Internetseiten k-einbruch.de. Das ist also eine Seite, die bundesweit geschaltet ist. Dort finden Sie im Prinzip eine Beratungsstellensuche und dann finden Sie die polizeilichen Beratungsstellen, die dann natürlich auch kostenlos und produktneutral zu Ihnen nach Hause kommen. Weil hier ist es wirklich so, dass wir sagen müssen, wir gucken uns das Gesamtbild an, weil wir dann gucken, was es noch für Tatgelegenheiten gibt. Also zum Beispiel die Mülltonne, die direkt unter dem Balkon steht.
0: Das ist zum Beispiel eines. Danke Bernd Hartung von der Landespolizeidirektion Thüringen und mehr präventive Tipps zum Schutz vor Einbruch in der Ferienzeit gibt's für Sie in der MDR Thüringen App.
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0: Country Stars. Dolly Parton und Kenny Rogers haben ein Duett aufgenommen und es ist ein Mega-Hit geworden. Islands in the Stream. Einen schönen Samstagmorgen, 10 vor 9 ist es.
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0: Und da haben wir wieder einige Tipps für Sie. Heute und morgen wird im Schlosspark in Gehren im Ilmkreis das traditionelle Schlossparkfest gefeiert. Auf die Besucher warten Fahrgeschäfte, leckeres Essen und ein buntes Bühnenprogramm. Zum Beispiel spielt ab 14 Uhr der Spielmannszug Gehren Geraberg. Danach zeigen die Kinder der Kita Purzelbaum aus Möhrenbach, wie gut sie singen können. Und das Highlight für viele sicher 19.30 Uhr, dann der Festbieranstich durch den Ortsteilbürgermeister und den Oberbürgermeister von Ilmenau. Und danach sorgt die Partyband, die Bamberger, für Stimmung. Und die Freibäder sind natürlich heute auch wieder eine Adresse bei den Temperaturen bis fast 30 Grad. Aber nach dem Schwimmen, da kann man sich's nochmal richtig gut gehen lassen. Zum Beispiel im Waldbad in Trockenborn im Wolfersdorf ist Kino angesagt. Ja, da ist wieder Kinozeit. Ab 21 Uhr läuft der Film Einfach mal was Schönes. Und auch das Sonneberger Freibad Baxenteich verwandelt sich heute Abend zum Open-Air-Kino. Heute läuft der Film Raus auf dem Teich und morgen Fluch der Karibik. Einlass ist dort um 18 Uhr. Und heute schon ab 14 Uhr Familientag mit Wasser, Laufball und Schaumparty. Und das alles für den ganz normalen Freibad-Eintritt. Und mehr Veranstaltungstipps gibt's wie immer auf der MDR Thüringen-App. Schönen guten Morgen.
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14: Und damit ist es genau 9 Uhr. Ich wünsche Ihnen einen schönen Samstagmorgen. Unsere Nachrichtenfrau Angela Hahn bringt Sie jetzt auf den neuesten Stand.
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15: An Thüringer Schulen werden immer mehr Seiteneinsteiger eingestellt. Laut Bildungsministerium hatte fast jeder dritte neu eingestellte Lehrer im vergangenen Schuljahr kein Lehramtsstudium. Der Anteil der Seiteneinsteiger lag bei 29% und war damit so hoch wie nie. Aus der MDR Thüringen Rechercheredaktion Juliane Meyer-Lorenz.
16: 293 Seiteneinsteiger wurden im vergangenen Schuljahr neu eingestellt. Sie stehen nicht gleich vor einer Klasse, sondern werden seit letztem Schuljahr in einem neuen, dreimonatigen Vorkurs auf den Alltag in der Schule vorbereitet. In dieser Woche startete der 12. Durchgang. Die Bilanz der Kurse ist positiv, so das Bildungsministerium. Bislang 346 Seiteneinsteiger haben an dem Pflichtkurs teilgenommen. Danach dürfen sie unterrichten, müssen sich dann aber bis zu 2 Jahre noch weiter qualifizieren, ehe sie Lehrer sind. Vor allem an den Regel- und Berufsschulen sowie in mathematisch-naturwissenschaftlichen Fächern werden Seiteneinsteiger dringend gebraucht.
15: Die ICE-Strecke durch den Thüringer Wald ist über das Wochenende gesperrt. Bis Montag früh 6 Uhr werden die ICE-Züge zwischen Erfurt und Nürnberg laut Deutscher Bahn umgeleitet. Grund dafür sind Arbeiten an der Strecke. Je nach Verbindung müssen Fahrgäste mit deutlich längeren Fahrzeiten rechnen. Auch der Regionalexpress zwischen Erfurt und Coburg ist betroffen. In der Rhön schalten am Wochenende wieder viele Städte und Gemeinden nachts ihre Lampen aus. Sie nehmen an der länderübergreifenden Aktion Licht aus, Sterne an teil. Veranstalter ist das Biosphärenreservat Rhön. MDR Thüringen-Reporter Bastian Albrecht, wo bleibt denn das Licht noch aus?
17: Geisa, Kaltennordheim, Empfertshausen, Oechsen und Wiesenthal. Das sind nur einige Orte in Thüringen, in denen an diesem Wochenende die öffentlichen Straßen- und Gebäudelampen teilweise oder komplett ausgeschaltet werden. Ganz dunkel wird es aber nicht. Spielt das Wetter mit, dann ist ein viel intensiverer Sternenhimmel zu beobachten. Mit der Aktion will das Biosphärenreservat auf den Naturschutz aufmerksam machen. Durch immer mehr künstliches Licht finden viele Tiere wie Vögel oder Insekten keine dunklen Rückzugsorte mehr, heißt es.
15: Trickbetrüger haben haben am Abend vermehrt ältere Menschen in Kröpa im Saale-Orla-Kreis angerufen und sich als Polizeibeamte ausgegeben. Am Telefon behaupteten die Täter laut Polizei, eine Diebesbande sei gefasst worden. Anschließend versuchten sie, Informationen über Bargeld, Schmuck und andere Wertgegenstände zu erhalten. Nach Angaben der Polizei entstand bislang kein finanzieller Schaden. Die Polizei warnt vor der Betrugsmasche. Die Bundesregierung plant ein höheres Kindergeld. Es soll im nächsten Jahr um 8 Euro im Monat steigen, im übernächsten Jahr noch einmal um 5 Euro. Die Bild-Zeitung berichtet über erste Pläne des Finanzministeriums. Der Entwurf enthält demnach auch konkrete Zahlen für die von der Koalition geplanten Steuerentlastungen. Sie sollen den Steuerzahlern in mehreren Schritten rund 10 Milliarden Euro bringen. Im Gegenzug wollen Union und SPD unter anderem die Reichensteuer ausweiten. Das waren die Nachrichten. 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
14: Danke, Angela. Und das Samstagswetter. Heute viel, viel Sonne bis in den Abend. Bleibt es hinein trocken, auch durch die Nacht. Die Höchstwerte heute 25 bis 28, in Südthüringen bis 30 Grad. Morgen am Sonntag bis in den Nachmittag, bis zum Abend hin viel Sonne, dann ziehen Wolken auf. In der Rhön kann es einzelne Schauer und Gewitter geben und es wird hochsommerlich heiß mit 30 bis 35 Grad. Hier sind die aktuellen Verkehrsmeldungen. Vorsicht auf der A38 Richtung Leipzig. Zwischen Schaffstedt und dem Dreieck Halle Süd liegt ein Reifen auf der linken Fahrspur. Und wegen des Bergsee-Triathlons sind die Straßen rund um die Talsperre Ratscha bis heute 17 Uhr gesperrt. Meldungen über Blitzer haben wir keine. Wenn aber Sie Blitzer, Staus, Behinderung gesehen haben, dann einfach anrufen, kostenfrei die 0800 218 1600. Danke vorab und eine gute Fahrt wünscht Andreas Kalwitz. Jetzt mit Piet Gabriel.
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0: Eiszeit. Inzwischen ein echter Klassiker. Peter Maffay war das bei MDR Thüringen. Ich wünsche Ihnen einen schönen Vormittag. Und hören Sie mal, das hier ist das beliebteste Haustier in Deutschland. Das kennen Sie, genau. Die geliebten Stubentiger. Und die feiern wir heute mit dem Tag der Katze und damit Pflichttermin quasi für das Wildkatzendorf in Hütscheroda. Dort gibt es ein großes Fest für die ganze Familie. 10 Uhr geht's los. Für die Kinder mit einem Mitmach- und Bastelangebot, Kinderschminken und auch das Urwaldmobil des Nationalparks wird da sein. Und Geschäftsführerin Katrin Vogel ist schon ganz, ganz hippelig. Die freut sich auf viele, viele Gäste.
1: Ja, unser wichtigstes Anliegen ist, wir sind ja ein Teil des BUND, darauf hinzuweisen, dass wir für unsere Wildkatzen und Luchse, eigentlich für die ganze Natur, einfach was tun müssen, damit diese in Deutschland leben können, nämlich Wälder wieder miteinander zu vernetzen und zu verbinden. Da gibt es dieses Projekt Rettungsnetz Wildkatze. Wir tun auch für viele andere Arten was. Gelbbauchunken, die man bei uns auch sehen kann, eine wunderschöne kleine Unke mit herzförmigen Augen. Wir machen eben ganz viele Projekte rund um Natur und Umwelt.
0: Ja, und bis 17 Uhr können Sie beim Familienfest im Wildkatzendorf in Hütscheroda mit dabei sein. Bei einer Schaufütterung der scheuen Wildkatzen oder vielleicht auch die Luchse mal aus nächster Nähe sehen. Und mehr Veranstaltungstipps gibt's wie immer auf der MDR Thüringen App.
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0: Das waren Barry, Robin und Maurice, die Bee Gees. Also kommt man da ganz entspannt in den Vormittag. 9 Uhr und 20 Minuten ist es. Schönen guten Morgen.
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2: Moin, schön dich zu sehen. Wie geht's dir? Oh, am liebsten gut, ne? Hattest du nicht um diese Zeit Geburtstag? Ja, heute womöglich. Ne, gestern. Alles Gute nachträglich. Hast du schön gefeiert? War die Bude voll? Meine Claudia ist zur Kur. Maren ist mit Familie im Urlaub in den Bergen. Micha hat Stress im Betrieb und Conny wollte nicht mit Schienenersatzverkehr kommen. Du warst ganz alleine? Hat auch keiner angerufen? Doch, Claudia. Aber erst heute. Gestern war es zu spät geworden, sagt sie. Nein, brummelig bin ich deswegen nicht, sag ich. Na, sagt sie, klingt aber ein bisschen so. Na ja, sag ich, wenn du angerufen hättest, hätte ich wohl Zeit gehabt. Hast du recht, meint sie. Aber weißt du, was sie dann gesagt hat? Dass es nicht mehr lohnt, jemanden über 50 zu gratulieren? Witzig. Nee, im Ernst. Sie sagte, sie wünscht mir sowieso jeden Tag alles Gute, Glück und Gesundheit. Und dass Gott mich behüten soll. Und sie wünscht es mir auch dann, wenn sie es nicht sagt. Aber es tat ihr leid, dass sie es gerade am Geburtstag nicht gesagt hat. Geschickt. Und? Damit war alles gut? Dauerhaft gute Wünsche sind besser als einmal gratulieren, denke ich mir. Aber ich sag zu ihr, beides wäre auch nicht schlecht gewesen. So habe ich noch einen Kuchen rausgehandelt. Den backt sie mir, wenn sie wieder da ist. Na, klappt schon mit behütet sein. Ja, mir geht's auch am liebsten gut. Lassen Sie es gut gehen. Wünscht Jan Lemke, evangelisch aus Erfurt.
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10: Um 9.30 Uhr mehr Seiteneinsteiger. Laut Bildungsministerium gibt es die in den Thüringer Schulen. Demnach lag der Anteil der Seiteneinsteiger vergangenes Jahr bei 29% und war damit so hoch wie nie. Gesperrte Strecke. Wegen Arbeiten an der Strecke fahren bis Montag früh keine ICE-Züge durch den Thüringer Wald. Sie werden zwischen Erfurt und Nürnberg laut Deutscher Bahn umgeleitet. Digitale Grenzen. Der Berufsverband der Kinder- und Jugendärzte kritisiert, dass Eltern ihren Kindern zu selten klare Regeln für Smartphone- und Bildschirmzeit setzen. Deshalb zeigt sich der Verband offen für ein Social-Media-Verbot für Kinder bis etwa 14 Jahre.
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11: Mit Anke Preller. Krollpaar. Trickbetrüger haben gestern vermehrt ältere Menschen im Saal.

0: Aller-Oller-Kreis angerufen und sich als Polizeibeamter ausgegeben. Am Telefon behaupteten die Täter, dass eine Diebesbande gefasst wurde, so die Polizei. Anschließend versuchten sie, Informationen über Bargeld, Schmuck und andere Wertgegenstände zu erhalten, den Angaben nach bislang ohne Erfolg. Erfurt. Mit 15.000 Socken auf einer Wäscheleine wird heute auf dem Fischmarkt auf die schwere chronische Erkrankung ME aufmerksam gemacht. Jede einzelne Socke erinnere an einen Menschen, der in Thüringen an myalgischer Enzephalomyelitis erkrankt ist, so die Organisatoren. Betroffene sind oft kraftlos und bleiben auch deshalb zu Hause und unentdeckt. Altenburg. Kinder und Jugendliche können im November gemeinsam mit den Künstlern der Show Abbas The Concert auf der Bühne stehen. Der Veranstalter sucht für die Show am 14. November einen Kinderchor oder eine musikbegeisterte Gruppe aus der Region. 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
1: Danke, Anke. Und das Samstagswetter. Viel, viel Sonne gibt's den ganzen Tag bis spät in den Abend. Die Höchstwerte 25 bis 28 in Südthüringen bis 30 Grad. Morgen auch nochmal viel Sonne. Am Nachmittag, am späten Nachmittag zum Abend hin ziehen dann Wolken auf. Es gibt in der Rhön einzelne Schauer und Gewitter. Die Höchstwerte morgen hochsommerlich heiß 30 bis 35 Grad und am Montag eine Mischung aus Sonne, Wolken, einzelnen Schauern und Gewitter und es bleibt weiter heiß. Hier sind die aktuellen Verkehrsmeldungen. Wegen des Bergsee-Triathlons sind die Straßen rund um den Bergsee Ratscha bis heute ca. 17 Uhr gesperrt. Ansonsten normale Verkehrslage, weiterhin eine gute Fahrt. Ein Blitzer wurde gesehen, ja, die Meldung kam gerade rein, in Jena, in der Lobedarstraße Richtung Burgau. Und wenn Sie noch mehr gesehen haben, Blitzer, Staus, Behinderung, einfach anrufen, kostenfrei, die MDR Thüringen. In MDR Thüringen Verkehrszentrum, die 0800 218 1600. Danke vorab und eine gute Fahrt wünscht Andreas Kalwitz.
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0: I Will Survive. Gloria Gaynor war das bei MDR Thüringen. Ich wünsche Ihnen einen schönen guten Morgen, wenn Sie gerade raus sind, oder einen schönen Vormittag. In dieser Woche herrscht ja wirklich dolle Partystimmung in Saalburg an der Bleilochtalsperre im Saale-Orlai-Kreis. Seit Mittwoch kommen viele, viele Partygänger aus Deutschland, Europa in die Provinz, um auf dem Sonne-, Mond- und Sterne-Festival, also kurz SMS, eine gute Zeit zu haben. Und seit gestern dröhnen die Bässe. MDR Thüringen-Reporterin Marie Kirschner ist auch dort, war dort gestern Abend. Wie war es denn?
1: Ja, es war einfach klasse. Also die Leute waren gut drauf, die Musik war gut und das Wetter hat natürlich mitgespielt. Start war 17 Uhr mit dem traditionellen Kanonenschuss.
0: Da ist er.
1: Ja. Bunter Rauch und die Durchgänge ins Gelände waren offen. Beim Sonne, Mond, Sterne Festival ist das ja auch was ganz Besonderes, der Eingang. Das ist ja eine riesen Treppe und jeder will natürlich der Erste sein, um von oben dann über das Festivalgelände ein Bild machen zu können.
0: Und das klingt nach einer richtig guten Zeit, ne? Du bist noch so richtig gut in Stimmung.
1: Ja, ja. Ich hatte ein bisschen wenig Schlaf, aber war echt klasse. Also viele sind auch dieses Jahr zum ersten, zum zweiten oder sogar zum 15. Mal da, so wie Melanie aus Niederbayern.
2: Aber SMS ist das beste Familienfestival, egal wen du triffst. Es ist immer, als würdest du deine Familie wiedersehen.
1: Ja, und das ist doch einfach mega. Die Leute fühlen sich in Saalburg am Beat einfach wohl.
0: Also SMS, Sonne, Mond, Sterne ist ein elektronisches Festival. Und wer hat denn gestern Abend so aufgespielt?
1: Also das absolute Highlight bei den Festivalbesuchern, wo gefühlt jeder hingegangen ist, den ich gefragt habe, war Ikki Mel. Sie ist eine Rapperin und ihre Texte sind sehr provokant. Aber das kommt halt bei den Menschen ihrer Generation echt gut an.
0: Also jeder hat da so ein bisschen seine Stars, ja? Ja, so jede Generation.
1: Ja, kann man schon so sagen. Ansonsten waren auch viele mehr da, auch internationale Künstler haben gespielt.
0: Also richtig bunt gemischt, für jeden was dabei, ne?
1: Ja, also es macht wirklich eine gute Zeit und eine gute Laune auch.
0: Und was steht heute Abend an?
1: Ja, heute Abend wird dann mein Abend, denn heute Abend spielt meine Lieblingsband SDP. Also da bin ich schon wirklich sehr gespannt und freue mich riesig drauf. Ich berichte euch dann morgen früh.
0: Okay, wir sind gespannt, ob du ausgeschlafen kommst, aber ich denke mal eher nicht. Wir wünschen dir viel, viel Spaß heute Abend.
1: Danke.
0: Beim Sonne, Mond und Sterne Festival in Saalburg und alle Infos zum Festival gibt es natürlich auch auf unserer Website und in der MDR Thüringen App. Und heute Abend sendet auch das MDR Thüringen Journal live aus Saalburg.
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0: ist auch ein echter Klassiker. Bryan Adams war das und Run to You. Ich wünsche Ihnen einen schönen Samstagvormittag. Gleich ist es 10 in 12 Minuten, dann erwartet Sie mein Kollege Frank Huber.
1: Frankie,
0: du hast Karten mitgebracht.
1: Ja.
0: Was sind denn das für Karten?
1: Ja, das sind blumige, schöne Karten.
0: Oh, sehr schön.
1: Und wenn ich es schon so rumtue, das geht also um die Landesgartenschau in Leinefelde-Worbis. Da habe ich heute Karten, die gibt es im Radiogarten zu gewinnen bei mir.
0: Okay. Ich will auch hin. Was muss ich wissen? Welche Blumen
1: blühen
0: derzeit
1: nicht? Da wird es schon schwierig.
0: Noch Schneeglöckchen? Komm, das wär's doch, ne? Also so eine kleine Frage muss man auf alle Fälle mit beantworten, denke ich mir. Und natürlich noch viele, viele Tipps rund um den Garten und Landesgartenschau. Warst du schon dort?
1: Ja, schon zweimal. Das ist richtig toll da. Das lohnt sich. Von Erfurt ist es ja jetzt nicht gerade der allernächste Weg, aber deswegen sage ich, es lohnt sich wirklich. Und ich habe mir so ein bisschen die Entwicklung angeguckt. Ganz am Anfang war ich dort und da hatte man schon das Gefühl, es ist noch frisch angelegt. Aber dann, kürzlich war ich vor 4 Wochen das letzte Mal da, jetzt ist alles eingewachsen. Das ist toll.
0: Das ist ein buntes, ein buntes Blumenfestival. Und
1: genau,
0: du verlost Karten dafür. Heute, wie gesagt, gleich nach 10 geht's los im Radiogarten. Ich wünsche Ihnen einen schönen Samstag. Wir hören uns morgen wieder ab 6 und dann starten wir gemeinsam in den Sonntag. Eine schöne Zeit. Tschüss, bye bye, ihr, euer Andreas Kalwitz.

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9: Kinder- und Jugendärzte beklagen ein Versagen von Eltern beim Umgang mit sozialen Medien. Eltern würden ihren Kindern zu selten klare Grenzen bei Smartphone und Bildschirmzeit setzen. Das sagte Jakob Maske vom Berufsverband der Kinder- und Jugendärzte der Neuen Osnabrücker Zeitung. In der Thüringen-Reporterin Annika Henning berichtet.
10: Social Media macht junge Menschen krank und dumm. Das sei längst erwiesen, sagt der Bundessprecher des Verbands Maske in der Neuen Osnabrücker Zeitung. Wenn es um soziale Medien und die Zeit vor dem Bildschirm geht, müssten Eltern Grenzen setzen und die Regeln auch durchsetzen. Maske sagt auch, viele Eltern sind allerdings kein Vorbild und kleben selbstständig am Smartphone. Der Kinderärzteverband sei offen für ein Social-Media-Verbot für Kinder bis 14 Jahre. Familienministerin Prien hat angekündigt, so ein Verbot einführen zu wollen.
9: An Thüringer Schulen werden immer mehr Seiteneinsteiger eingestellt. Nach Informationen von MDR Thüringen hatte fast jeder dritte neu eingestellte Lehrer im vergangenen Schuljahr kein Lehramtsstudium. Der Anteil der Seiteneinsteiger lag bei 29% und war damit so hoch wie nie. Insgesamt wurden im vergangenen Schuljahr 293 Seiteneinsteiger neu eingestellt. Die ICE-Strecke durch den Thüringer Wald ist über das Wochenende gesperrt. Bis Montag früh 6 Uhr werden die ICE-Züge zwischen Erfurt und Nürnberg laut Deutscher Bahn umgeleitet. Grund dafür sind Arbeiten an der Strecke. Je nach Verbindung müssen Fahrgäste mit deutlich längeren Fahrzeiten rechnen. Auch der Regionalexpress zwischen Erfurt und Coburg ist betroffen. In Kröper im Saale-Orla-Kreis sowie in Leinefelde und Dingelstedt im Eichsfeld-Kreis haben gestern falsche Polizisten bei Bürgern angerufen. Die Täter gaben sich laut Polizei als Beamte aus und versuchten unter verschiedenen Vorwänden an Informationen über Bargeld, Schmuck und anderen Wertsachen zu kommen. Die Angerufenen erkannten die Betrugsmasche und gaben keine Informationen heraus. Ein finanzieller Schaden entstand somit nicht. Die Polizei warnt vor der Masche. Als Reaktion auf italienische Grenzkontrollen hat Spanien nun seinerseits Kontrollen für Flüge und Schiffe aus Italien eingeführt. Sie gelten seit Mitternacht und sollen bis zum 7. September laufen, wie das spanische Innenministerium mitteilte. Kontrolliert werden sollen Pässe, Staatsangehörigkeit und Visa von Personen, die per Flugzeug oder Schiff in Spanien ankommen, hieß es. Italien hatte nach der Ceuta-Krise Grenzkontrollen für Spanien eingeführt und damit einen Streit mit Madrid ausgelöst. Das waren die Nachrichten. 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
7: Danke dir, Angela. Das Wetter in Thüringen. Heute gibt's viel Sonne, nur wenige Wolken. 25 bis 28 Grad an der Grenze zu Bayern, auch bis 30 Grad. Morgen bis in den Nachmittag wieder viel Sonne, dann allmählich ein paar Wolken mehr und am Abend von der Rhön her einzelne Schauer oder Gewitter. Es wird morgen hochsommerlich heiß mit 30 bis 35 Grad schon wieder. Am Montag eine Mischung aus Sonne und Wolken, einzelne Schauer oder Gewitter und weiter heiß. 10 Uhr und 3 Minuten. Und hier sind die aktuellen Verkehrsmeldungen. Wegen des Bergsee-Triathlons sind die Straßen rund um die Talsperre Ratscha heute bis etwa 17 Uhr gesperrt. Die Blitzer stehen in Erfurt in der August-Röbling-Straße stadteinwärts, in Jena in der Lobeda-Straße Richtung Burgau und auf der B93 Höhe Gößnitz Richtung Merane. Melden Sie uns Staus oder Blitzer wie immer kostenfrei im MDR Thüringen Verkehrszentrum 0800 218 16 00. Dankeschön, ich bin Frank Huber. Ich wünsche Ihnen ein schönes sommerliches Wochenende. Jetzt mit dem Radiogarten.
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Characters von Roxy Music hier bei MDR Thüringen mit Jealous Guy. Eintrittskarten für die Landesgartenschau in Leinefelde-Worbis, die gibt's heute bei mir zu gewinnen in dieser und in der nächsten Stunde. Und los geht's gleich.

0: Radiogarten mit den Turtles und Eleanor. Ja, bis die ersten Äpfel geerntet werden können, dauert es ja noch so ein bisschen, aber die Apfelernte in Thüringen verspricht, ganz gut zu werden. Auf der Landesgartenschau in Leinefelde-Worbis hat ein ganz besonderer Apfelbaum Wurzeln geschlagen. Schöner aus Nordhausen heißt er. Das ist eine alte Thüringer Sorte, ein saftiger Winterapfel. MDR Thüringen-Reporter Thomas Born hat ihn sich zusammen mit dem gärtnerischen Leiter Andreas Kenzler und Bauleiter Dominik Tasch angesehen. Aber so ganz leicht war er gar nicht zu finden.
1: Ja, also es dauert tatsächlich so ein kleines Stück, bis wir uns dem Apfelbäumchen nähern. Er steht etwas auf einer Wiese, die ja so ein kleines bisschen außerhalb der Besucherpfade angelegt ist. Aber das ist ja durchaus so gewollt und macht Sinn, Bauleiter Dominik Tasch.
2: Weil der Bereich doch die Obstbaumwiese darstellt, auch als Fallobst, auch für die Nachnutzung nach der Landesgartenschau. Wir werden ihn jetzt noch ein bisschen nacharbeiten, wie es mit der Stadt Nordhausen besprochen war. Und dann steht er hier in Leinefelde.
1: Und warum wurde der Apfelbaum Schöner aus Nordhausen jetzt eigentlich hier auf der Landesgartenschau gepflanzt? Gärtnerischer Leiter Andreas Kenzler.
3: Nordhausen hat ja im nächsten Jahr 1100 Jahrfeier und ist aus Führungsort des Thüringentags. Ja, und das soll auch diese Charakter haben, wie die Kommunen in Thüringen praktisch miteinander arbeiten und sich ergänzen.
1: Das ist auch mal gut zu wissen. Noch ist er ja nicht der ganz große Schattenspender, der er einmal werden will. Umringt wird der Baum von einer Wachshilfe aus drei Stämmen, die deutlich dicker sind als sein eigener. Aber Herr Kenzler, das wird er aufholen.
3: Ja, der wird, je nachdem wie viele Jahre der steht, der kriegt noch 30, 40 Zentimeter Stammdurchmesser.
1: Also wird das ein Apfelbaum, in dem man nachher hochkrabbeln kann und kann sich bedienen?
3: Ja, richtig im Geäst krabbeln. Wenn, ich sag mal so, wie wir es vielleicht als Kinder noch kennen, gelernt haben und auch mal runtergefallen sind. So wird das in dem Fall hier dann auch werden. Man sieht schon die Verzweigung. Das wären ja nachher noch Starkäste an der Seite und so weiter, auf denen man dann stehen kann. Aber da müssen wir noch 5 bis 10 Jahre warten.
0: Und bis er die ersten Früchte trägt, dauert es auch noch ein paar Jahre. Aber der Apfelbaum Schöner aus Nordhausen wächst auch nach der Landesgartenschau im frei zugänglichen Bereich weiter und kann dann gekostet werden. Er hat gelblich-weißes, festes Fleisch, ist saftig und hat einen erfrischend weinsäuerlichen Geschmack. Falls Sie noch nicht auf der Landesgartenschau waren, sie läuft ja noch bis zum 11. Oktober, ich habe heute Freikarten, die Sie bei mir gewinnen können. Und zwar ganz leicht, nämlich einfach nur anrufen jetzt unter 0800 218 13 13 und Glück haben.
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10: Das Wetter in Thüringen, Eisenach 18 Grad, in Erfurt auch 18, in Gera schon 19 Grad. Da satteln wir noch was drauf heute. 25 bis 28 Grad stehen auf dem Programm, an der Grenze zu Bayern bis zu 30 Grad, dazu eben viel Sonne, paar Wolken. Morgen bis in den Nachmittag wieder viel Sonne, dann auch ein paar Wolken mehr am Abend und am Abend von der Rhön. Eher einzelne Schauer und Gewitter. Dabei morgen hochsommerlich heiß, 30 bis 35 Grad.

0: gesagt. Und so starten wir dann auch in die neue Woche. Montag, Sonne, Wolken, paar Schauer und heiß. 10.32 Uhr jetzt. Und hier sind die aktuellen Verkehrsmeldungen. Wegen des Bergsee-Triathlons sind die Straßen rund um die Talsperre Ratscha bis etwa 17 Uhr gesperrt. Und die Blitzer stehen auf der B93 Höhe Gößnitz Richtung Merane, in Erfurt in der August-Röbling-Straße stadteinwärts, in Gotha in der Bender-Straße beide Richtungen sowie in Jena in der Lobeda-Straße Richtung Burgau. Melden Sie uns Staus oder Blitzer kostenfrei im MDR Thüringen Verkehrszentrum 0800 218 16 00. Dankeschön und viel Spaß jetzt mit der tollen Stimme von Chris Rea und The Road to Hell.
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0: ein Ross and the Supremes mit Baby Love. Und an dieser Stelle gehen erstmal Grüße nach Mühlhausen an die Theresia Bartelmes. Ich grüße Sie.
1: Hallo, schönen guten Tag.
0: Hallo Theresia. Wie bzw. was machen Sie am Wochenende?
1: Ach, da ist wieder Gartenarbeit angesagt, das heißt Erholung. Bei der Hitze kann man ja nicht so viel machen. Und da genießen wir trotzdem unseren schönen Garten mit den vielen Pflanzen. Und naja, es ist halt so, dass wir uns wohlfühlen, auch zu Hause.
0: Na, das klingt gut. Also gerade bei der Hitze, da gibt es auch einiges zu tun, ne? Viel wässern wahrscheinlich, oder?
1: Ja, also meistens morgens und abends, sonst geht das ja gar nicht, gell?
0: Aber Sie hätten trotzdem Lust, sich auch mal diesen ganz großen Garten in Leinefelde-Worbis anzusehen?
1: Auf jeden Fall. Das ist ja schon, läuft ja schon eine ganze Weile. Und ja, ich habe mir gerade so ein Heft besorgt wieder, dass es jetzt wirklich bis Oktober noch geht von der Landesgartenschau. Und heute früh zum Frühstück, mein Sohn ist gerade zu Besuch, haben uns unterhalten. Ich sage, das ist eines der nächsten Highlights, die wir uns vornehmen.
0: Soll heißen, Sie waren noch nicht dort.
1: Wir waren noch nicht, obwohl es eigentlich vor der Haustür liegt.
0: Ja, das ist oft so, ne?
1: Ja, ja.
0: Wenn es nicht so sehr weit ist, dann denkt man sich, ach, das machen wir bald.
1: Ja, wir haben noch Zeit, so ungefähr, verschieben wir es immer noch. Aber jetzt wäre es natürlich wieder in der Planung.
0: Ganz ja, also sie läuft noch bis zum 11. Oktober. Also ein bisschen Zeit ist tatsächlich noch. Und ich denke, jetzt ist auch ein wirklich toller Zeitpunkt, dahin zu gehen. Ich habe es nämlich ganz am Anfang angeguckt und dann vor etwa 4 Wochen nochmal. Und dann merkt man schon, die ganzen Sachen sind jetzt eingewachsen. Und da ist es einfach super schön jetzt.
1: Ja, und das geht auch bald mit den Dahlien los und so weiter. Ja. Also fantastisch. Ich freue mich auch. Wir sind ja auch ganz oft in Erfurt, weil meine Kinder dort leben. Und da muss die Ära immer zu als Pflichtbesuch auch eingeplant werden.
0: Sowieso, ja, na klar, die Ega ist auch immer toll. Ja, aber jetzt haben wir schön geplaudert und das Wichtigste fast vergessen, 2 Karten für Sie, Theresia, natürlich.
1: Fantastisch, da bedanke ich mich ganz herzlich. Das ist ja wirklich toll, dass das geklappt hat.
0: Ja, super, freut mich, dass Sie sich so freuen. Dann habe ich Ihr Wochenende noch ein bisschen mehr versüßt, das ist schön.
1: So ist
0: und
1: es.
0: Wir rufen Sie gleich nochmal an, damit Sie auch wissen, wie Sie an die Karten kommen. Ich wünsche Ihnen ein schönes Wochenende.
1: Ja, danke schön, Ihnen auch.
0: Danke, tschüss. Gruß an die Familie. Tschüss.
1: Danke.
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Die Dire Straits hier bei MDR Thüringen und Lady Writer. In Sachen Landesgartenschau noch ein Nachtrag, denn am 22. August, da sind wir mit dem MDR Thüringen Radiogarten wieder live vor Ort, also live mit dem grünen Telefon auf der Landesgartenschau, auch mit unserer MDR Gartenexpertin Brigitte Goss. Ja, und Karten gibt's nochmal zu gewinnen in der nächsten Stunde. Bis dann.

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9: In Thüringen sind laut Rentenversicherung zuletzt 9.000 bis 10.000 Menschen jährlich in die sogenannte Rente mit 63 gegangen. Proportional sind das deutlich mehr Menschen als in Westdeutschland. Als Grund nennen Rentenexperten die Erwerbsbiografien im Osten. Demnach sind die Menschen zu DDR-Zeiten deutlich früher ins Berufsleben gestartet als im Westen. Sie können damit früher auf die notwendigen 45 Berufsjahre verweisen, um abschlagsfrei in Frührente zu gehen. Durch die Erhöhung des gesetzlichen Renteneintrittsalters gilt die abschlagsfreie Frührente allerdings erst mit 64 Jahren. An Thüringer Schulen werden immer mehr Seiteneinsteiger eingestellt. Laut Bildungsministerium hatte fast jeder dritte neu eingestellte Lehrer im vergangenen Schuljahr kein Lehramtsstudium. Der Anteil der Seiteneinsteiger lag bei 29% und war damit so hoch wie nie. Insgesamt wurden im vergangenen Schuljahr 293 Seiteneinsteiger neu eingestellt. Den größten Anteil an Neueinstellungen machten Seiteneinsteiger an Regel- und Berufsschulen und in mathematisch-naturwissenschaftlichen Fächern aus. Der Personalbedarf bleibt laut Ministerium aber hoch. In der Rhön schalten in diesen Nächten zahlreiche Städte und Gemeinden wieder alle Lampen aus. Sie nehmen an der länderübergreifenden Aktion Licht aus, Sterne an im Biosphärenreservat Rhön teil. Einige Kommunen nutzen dafür zwei Nächte, in anderen bleibt es nur eine Nacht dunkel. In Thüringen beteiligen sich Facha, Geisa, Kaltennordheim, Empfertshausen, Öxen, Wiesenthal und weitere Orte. Insgesamt sind es 10 Gemeinden mit ihren Ortsteilen. Die Aktion soll den Sternenhimmel sichtbar machen und auf Lichtverschmutzung hinweisen. In Kölpe am Saale-Orla-Kreis und in Leinefelde und Dingelstädt im Eichsfeld haben gestern Betrüger als falsche Polizisten ihr Unwesen getrieben. Die Täter gaben sich als Beamte aus und versuchten laut Polizei unter verschiedenen Vorwänden an Informationen über Bargeld, Schmuck und andere Wertsachen zu kommen. Die Angerufenen erkannten die Betrugsmasche und gaben keine Informationen heraus. Ein finanzieller Schaden sei nicht entstanden. Die Polizei warnt davor, Wertsachen an Unbekannte zu übergeben. Kinder- und Jugendärzte beklagen ein Versagen von Eltern beim Umgang mit sozialen Medien. Eltern würden ihren Kindern zu selten klare Grenzen beim Smartphone und bei Bildschirmzeit setzen und seien oft selbst kein gutes Vorbild, heißt es vom Berufsverband der Kinder- und Jugendärzte. Verbandssprecher Jakob Maske sagte der Neuen Osnabrücker Zeitung, Kinder könnten sich der starken Beeinflussung auf den Plattformen kaum noch entziehen. Der Verband zeigt sich deshalb inzwischen offen für ein Social-Media-Verbot für Kinder bis etwa 14. 14 Jahre. Das waren die Nachrichten. 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
8: Dankeschön, Ulf. Das Wetter in Thüringen, das ist ein schönes sommerliches Wochenende. Es gibt heute viel Sonne, nur wenige Wolken, 25 bis 30 Grad an der Grenze zu Bayern bis 25 bis 28 normalerweise an der Grenze zu Bayern, dann bis 30 Grad. So, morgen bis in den Nachmittag viel Sonne, dann allmählich mehr Wolken. Am Abend von der Rhön auch einzelne Schauer oder Hitzegewitter. Denn es wird heiß mit 30 bis 35 Grad. Dann auch am Montag eine Mischung aus Sonne und Wolken, einzelnen Schauern und weiter heiß. 11 Uhr und 4 Minuten. Und hier sind die aktuellen Verkehrsmeldungen. A72 Richtung Leipzig zwischen Chemnitz Süd und Chemnitz und dem Kreuz Chemnitz stockender Verkehr. Da gibt's Bauarbeiten. 10 Minuten verlieren Sie. Und wegen des Bergsee-Triathlons sind die Straßen rund um die Talsperre Ratscha heute bis ca. 17 Uhr gesperrt. Die Blitzer stehen auf der A4 Richtung Frankfurt zwischen Erfurt Ost und Erfurt West, dann auf der B93 Höhe Gößnitz Richtung Merane, in Erfurt in der August-Röbling-Straße stadteinwärts, in Gotha in der Bender-Straße beide Richtungen und in Jena in der Lobeda-Straße Fahrtrichtung Burgau. Melden Sie uns Staus oder Blitzer kostenfrei im MDR Thüringen Verkehrszentrum 0800 218 16 00. Der Radiogarten, heute mit Frank Huber. Ich grüße Sie.
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0: Das ist der Radiogarten hier bei MDR Thüringen. Es geht jetzt erstmal um die Tomaten. Warum rollen sich die Blätter von Tomaten? Diese Frage wird MDR Gartenexpertin Brigitte Goss in letzter Zeit häufiger gestellt. Die Nachricht, es ist wohl ein Pilz.
1: In erster Linie ist das ein Schutzmechanismus, vor allem bei Stresssymptomen. Häufig sieht man das vor allem bei den älteren Blättern und sind sie dann noch so dunkelgrün und eher mastig, dann ist es ziemlich eindeutig, die Pflanze hat zu viel Stickstoff abbekommen. Ja, und wenn man denkt, ich habe doch nur organisch gedüngt, zum Beispiel mit Horndünger, ja, selbst da kann das passieren, dass man überdüngt, denn gerade bei diesen sehr warmen Temperaturen und dann noch bei ausreichender Feuchtigkeit im Boden, dann werden diese Stoffe schnell mineralisiert, das heißt freigesetzt. Auch das kann für eine Pflanze einfach zu viel sein. Ein weiterer Grund kann sein, dass sich die Pflanze vor zu viel Transpiration schützt. Und zwar vor allem dann, wenn man auf einmal zu viel Geiztriebe oder auch zu viele Blätter entfernt. Dann kann es auch sein, dass das auftritt, wenn die Einstrahlung einfach zu hoch ist, starker Wind geht und es einfach insgesamt zu trocken ist. Damit schützt sich die Pflanze eigentlich selbst.
0: Brigitte, was ist dann zu tun?
1: Es ist auf jeden Fall nicht schlimm, wenn die Pflanze die Blätter einrollt. Also keine Panik. Allerdings sollte man moderat gießen. Das heißt, den Boden nicht allzu sehr austrocknen lassen. Auch nicht überfluten, also nicht im Wasser stehen lassen. Da also so ein gutes Maß finden. Und auf jeden Fall beim Ausgeizen oder auch Blätter entfernen vorsichtig sein. Also bei einem Pflegedurchgang höchstens 2 Blätter entfernen von einer Pflanze oder nur 1 bis 2 Geiztriebe. Das stresst die Pflanze also auch, wenn man da ihr die Blätter wegnimmt. Also da vielleicht ein bisschen, nicht zu viel auf einmal, auf jeden Fall.
0: Okay, danke schön, Brigitte, für die Tipps. Und Sie können MDR-Gartenexpertin Brigitte Goss persönlich treffen und sich von ihr beraten lassen, also egal, ob zu Tomaten oder anderen Pflanzen. 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

schon, das wünschen sich alle, die einen Garten haben, dass es mal wieder regnet, nach dem Motto It's Raining Again von Supertramp hier bei MDR Thüringen. Kurz vor halb noch ein 80er, Midnight Oil und Bells Are Burning.

Das Wetter in Thüringen, Temperaturen Jena jetzt 22 Grad, in Mühlhausen sind 20, Meiningen 21 Grad. Heute viel Sonne, wenige Wolken, 25 bis 28, ganz im Süden bis 30 Grad. Morgen dann bis in den Nachmittag hinein viel Sonne, dann allmählich ein paar Wolken mehr, am Abend von der Rhön her auch einzelne Schauer oder Gewitter. Heißer wird's. 30 bis 35 Grad morgen. Und der Montag bringt dann auch so eine Mischung aus Sonne und Wolken, einzelne Schauer und weiter heiß. 11.31 Uhr. Und hier sind die aktuellen Verkehrsmeldungen. A9 Richtung München. Zwischen Marktorgast und Bad Bennig-Himmelkron stockender Verkehr. Da gab es einen Unfall, es kostet sie 10 Minuten mehr. Die A71 Richtung Sangerhausen ist zwischen Arnstadt Süd und Arnstadt Nord nach einem Unfall jetzt gesperrt. A72 Richtung Leipzig zwischen Stolberg Nord und im Kreuz Chemnitz stockender Verkehr. Bauarbeiten, 15 Minuten dauert es hier länger. Und wegen des Bergsee-Triathlons sind die Straßen rund um die Talsperre Ratscha bis etwa 17 Uhr gesperrt. Die Blitzer stehen auf der A4 Richtung Frankfurt zwischen Erfurt Ost und Erfurt West, auf der B93 Höhe Gößnitz Richtung Merane. In Erfurt in der August-Röbling-Straße blitzt es stadteinwärts, dann in Gera in der Theaterstraße stadteinwärts, in Gotha in der Bender-Straße beide Richtungen und schließlich in Jena in der Lobedar-Straße Richtung Burgau. Melden Sie uns Staus oder Blitzer kostenfrei im MDR Thüringen Verkehrszentrum 0800 218 16 00. Vielen Dank. Es geht in die 70er zu Susi Quattro und If You Can't Give Me Love.

der berühmte Engel 07 Hubert K. hier bei MDR Thüringen. Wer bekommt die Eintrittskarten für die Landesgartenschau? Gleich klären wir das nach den Scorpions aus den 90ern und White Dove.

0: Die Scorpions bei MDR Thüringen und White Duff. Also am 22. August, da sind wir mit dem Radiogarten auf der Landesgartenschau in Leinefelde-Worbis. Dann gibt es von dort das grüne Telefon live mit MDR-Gartenexpertin Brigitte Goss. Um dabei zu sein, brauchen Sie natürlich ein Ticket. Und das wiederum bespreche ich jetzt mit der Margit Blumenau aus Gera. Hallo Frau Blumenau.
1: Hallo Herr Huber, ich freue mich sehr.
0: Ah, wie ist Ihr Wochenende? Das möchte ich doch zuerst wissen.
1: Ja, Garten. Wir haben einen Garten in Wünschendorf. Mhm. Gegenüber von diesem Märchenwald, das ist wunderschön.
0: Ah ja, okay, da war ich auch schon mal.
1: Hm? Da ist es wirklich schön. Wir haben immer meine Freunde sagen immer, ich brauche nicht in Urlaub fahren. Ich habe den Grand Canyon hinten.
0: Mhm, das stimmt.
1: Und den Colorado River sozusagen, die Elster.
0: Ja, aber ich habe gerade rausgehört, das ist auch so ein bisschen anstrengend, oder so ein Garten?
1: Ja, aber das, ich meine, wenn man im Ruhestand ist, möchte man ja nicht einrosten. Ne? Und diesen Garten haben wir seit 1984 und da hängen wir einfach dran und es macht Spaß.
0: Mhm. Wie viel Zeit?
1: Ich höre auch immer die Gartensendung.
0: Brigitte. Ja. Ja, na klar, da sind die Tipps von Brigitte natürlich besonders wertvoll, wenn Sie es dann umsetzen können.
1: Genau.
0: Mhm. Hätten Sie denn eine Frage an die Brigitte, die Sie loswerden wollen, dann eben bei der Landesgartenschau am 22. August?
1: Ja, da habe ich schon mehrere.
0: Ah, okay.
1: Soll ich jetzt stellen? Nein.
0: Nein, die müssen Sie sich aufheben und für die Brigitte. Ja. Meinen Sie, es klappt, dass Sie auch Zeit haben am 22. August?
1: Ja, sonst hätte ich nicht angerufen.
0: Ach, was frage ich blöd, ne?
1: Nein, nee, aber ist es mir tatsächlich schon passiert, dass ich irgendwann mal Karten gewonnen habe und war an dem Termin in England.
0: Okay, nee, also in dem Fall ist es sowieso so. Also Brigitte freut sich, wenn sie Ihnen helfen kann am 22. August und die Karten, die Sie von mir kriegen, die gelten eh bis zum 11. Oktober. Also insofern sind wir auf der sicheren Seite.
1: Okay, auch da freue ich mich wirklich sehr, weil ich habe eine besondere Beziehung zum Eichsfeld. Mhm. Ich habe vor über 50 Jahren in Worbis mein Abitur gemacht.
0: Ach, dann sind Sie ja quasi noch zu Hause dort.
1: Ja,
0: so ein bisschen.
1: Irgendwie ist das Gefühl schon noch Heimat. Mhm.
0: Aber Sie waren noch nicht auf der Landesgartenschau, oder?
1: Nein. Ach. Wir haben das schon immer zu. Also ich habe schon immer zu meinen Mann genervt. Ich möchte da unbedingt hin, weil wir besuchen eigentlich immer die Gartenschau. Mhm.
0: Okay, ja, dann hat er jetzt keine Ausrede mehr, schauen Sie.
1: Genau.
0: Okay, Margit, Sie kriegen gleich nochmal einen Anruf vom Hörerservice, damit Sie wissen, wie Sie an die Karten kommen. Und dann steht dem Gartenglück nichts mehr im Wege.
1: Oh, da bedanke ich mich ganz, ganz herzlich. Ich freue mich riesig.
0: Ich freue mich, dass es Sie erwischt hat. Grüße an den Mann und ein schönes Wochenende im Garten bei Ihnen.
1: Ich wünsche Ihnen auch ein schönes Wochenende, wo auch immer.
0: Dankeschön. Margit, tschüss.
1: Und einen schönen Gruß an das ganze Team. Ich höre, bei uns läuft überall MDR Thüringen, in jedem Zimmer.
0: Freut uns sehr und ich gebe es weiter. Danke.
1: Das ist wirklich gut.
0: Tschüss.
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große Stimme der 80er, Kim Wald und Cambodia. Und kurz vor 12 hier bei MDR Thüringen noch in die 60er zu Dan McCoys und Hang On Sloopy.

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7: In der Bundespolitik ist die Rente mit 63 gerade ein großes Debattenthema. Die Bundesregierung will die abschlagsfreie Rente nach 45 Berufsjahren eigentlich abschaffen. Aber in den Koalitionsparteien regt sich Widerstand. Das Ganze ist auch ein Ost-West-Thema. Beispiel Thüringen. Laut Rentenversicherung nutzen hier jährlich zwischen 9.000 und 10.000 Menschen diese Regelung. Das sind proportional deutlich mehr als etwa im Westen. Woran das liegt, weiß MDR Thüringen-Reporter Wolfgang Henschel.
8: Das liegt an der sogenannten Erwerbsbiografie. Thüringer Frührentner begannen ihr Berufsleben in jungen Jahren in der DDR, mit der Folge, dass sie auch relativ schnell die 45 Beitragsjahre voll hatten. Thüringerinnen und Thüringer, die im letzten Jahr in Frührente gingen, erhielten im Durchschnitt 1.562 Euro im Monat, etwa 130 Euro weniger als Westrentner. Anders sieht es bei Frauen aus. Ostrentnerinnen bekommen hier höhere Renten nach 45 Beitragsjahren, weil sie weniger Teilzeit gearbeitet haben. Aber Rentnerhaushalte im Westen haben höhere Einnahmen aus Kapitalerträgen und Betriebsrenten.
7: Mathe erklären, Aufsätze korrigieren, jeden Morgen vor einer Klasse stehen und das ohne klassisches Lehramtsstudium. Für immer mehr Menschen ist das der Weg in den Lehrerberuf. Und für Thüringens Schulen sind diese Seiteneinsteiger inzwischen kaum noch wegzudenken. Im vergangenen Schuljahr machten sie laut Bildungsministerium 29% der Neueinstellungen aus, so viel wie noch nie. Juliane Meyer-Lorenz aus der MDR Thüringen Rechercheredaktion. Wie dringend sind die Schulen inzwischen auf Seiteneinsteiger angewiesen?
9: Aktuell sind in den Schulen noch 466 Lehrerstellen unbesetzt. Viele in Süd- und Westthüringen und vor allem an den Regel- und Berufsschulen und für Mathe- und naturwissenschaftliche Fächer werden Seiteneinsteiger dringend gebraucht. Hier machen sie einen besonders hohen Anteil der neu eingestellten Lehrer aus. Im vergangenen Schuljahr wurden 293 Seiteneinsteiger neu eingestellt. Vor 9 Jahren waren das gerade einmal 28.
7: Seit gut einem Jahr werden Seiteneinsteiger in einem neuen Vorbereitungskurs vorbereitet. Wie kommt der an?
9: Sehr gut. Das sagen die Teilnehmer, aber auch das Bildungsministerium. Nach dem Kurs, den es erst seit einem Jahr gibt und der 3 Monate dauert, fühlen sich die Seiteneinsteiger besser auf den Alltag in der Schule vorbereitet. Sie lernen etwa, wie man den Unterricht plant, wie man mit Kindern und Jugendlichen umgeht und auch, wie man Konflikte löst. Vor der Einführung des Kurses wurden sie da mehr oder weniger ins kalte Wasser geworfen und viele haben deshalb der Schule schnell wieder den Rücken gekehrt. Nach dem Kurs dürfen sie dann allein unterrichten, müssen sich aber bis zu 2 Jahre weiterbilden, um Lehrer zu werden.
7: Informationen von Juliane Meyer-Lorenz. Beim Thema Social Media sind nicht nur die Kinder gefordert, sondern vor allem ihre Eltern. So jedenfalls sieht es der Berufsverband der Kinder- und Jugendärzte. Verbandssprecher Jakob Maske kritisiert, dass viele Mütter und Väter ihren Kindern zu wenig Grenzen setzen. MDR Thüringen-Reporterin Annika Henning.
10: Social Media macht junge Menschen krank und dumm. Das sei längst erwiesen, sagt der Bundessprecher des Verbands Maske in der Neuen Osnabrücker Zeitung. Wenn es um soziale Medien und die Zeit vor dem Bildschirm geht, müssten Eltern Grenzen setzen und die Regeln auch durchsetzen. Maske sagt auch, viele Eltern sind allerdings kein Vorbild und kleben selbstständig am Smartphone. Der Kinderärzteverband sei offen für ein Social-Media-Verbot für Kinder bis 14 Jahre. Familienministerin Prien hat angekündigt, so ein Verbot einführen zu wollen.
7: Für ICE-Reisende zwischen Erfurt und Nürnberg dauert es an diesem Wochenende wieder länger. Die Strecke durch den Thüringer Wald ist seit gestern Abend wegen Bauarbeiten und wegen einer Tunnelübung gesperrt. Am Nachmittag soll die Strecke zumindest für Regionalzüge bis Coburg freigegeben werden. Montag früh fahren dann auch wieder ICEs bis Nürnberg. Wie die Züge umgeleitet werden, berichtet MDR-Thüringen-Reporterin Lisa Wudi.
11: ICEs nach Nürnberg fahren über Würzburg. Die Fahrzeit steigt von gut einer auf knapp 3 Stunden. Betroffen ist auch der Regionalexpress zwischen Erfurt und Coburg. Die Strecke bleibt bis Montag 6 Uhr gesperrt. Parallel dazu findet eine Großübung im Eisenbahntunnel Sandberg bei Trastorf im Ilmkreis statt. In dem über 1 Kilometer langen Zugtunnel wird ein Brand in einem ICE simuliert, mit an Bord 100 Insassen. Die 250 Feuerwehrleute und Rettungsdienstmitarbeiter müssen eng zusammenarbeiten und die Situation unter Kontrolle bringen.
7: Licht aus, Sterne an. In der Rhön wird es am Wochenende vielerorts ganz bewusst dunkler. Denn die Nacht wird zum Sterneschauen genutzt. Dafür schalten zahlreiche Städte und Gemeinden ihre Lampen aus. Wie eine Stadtsprecherin etwa aus Facha, MDR Thüringen, sagte, bleibt es in der Stadt und in den Ortsteilen schon in der vergangenen Nacht dunkel. Facha ist aber nicht der einzige Ort in Thüringen, der an der länderübergreifenden Aktion teilnimmt. Wo noch die Lichter ausgehen, weiß MDR Thüringen-Reporter Bastian Albrecht.
12: Geisa, Kaltennordheim, Empfertshausen, Oechsen und Wiesenthal. Das sind nur einige Orte in Thüringen, in denen an diesem Wochenende die öffentlichen Straßen- und Gebäudelampen teilweise oder komplett ausgeschaltet werden. Insgesamt 10 Städte und Gemeinden mit ihren jeweiligen Ortsteilen sind bei der Aktion dabei. Manche schalten das Licht nur in eine Nacht ab. In Facha hat der Bauhof die Lampen schon gestern ausgeschaltet. Am Montagmorgen werden sie wieder angeknipst. Ganz dunkel wird es aber nicht. Spielt das Wetter mit, dann ist ein viel intensiverer Sternenhimmel zu beobachten, den man sonst durch die Lichtverschmutzung nicht sieht. Mit der Aktion will das Biosphärenreservat auf den Naturschutz aufmerksam machen. Durch immer mehr künstliches Licht finden viele Tiere wie Vögel oder Insekten keine dunklen Rückzugsorte mehr, heißt es.
7: Sport. Bei der Schwimm-Europameisterschaft in Paris hat die deutsche Mixed-Staffel Gold im Freiwasser geholt. Für Florian Wellbrock als Schlussschwimmer war es sogar der 3. Titel bei dieser EM. Aus Paris, MDR Thüringen, Sportreporter Lars Becker.
13: Toller Abschluss der Freiwasserwettbewerbe in der Pariser Seine für den DSV. In der Teamstaffel holt Deutschland Gold in der Besetzung Julia Ackermann, Isabel Gose, Oliver Klemet und Schlussschwimmer Florian Wellbrock vor Italien und Ungarn. Julia Ackermann, die Startschwimmerin, 19 Jahre alt, konnte mithalten. Dann ist es Isabel Gose, trotz vieler Versuche nicht gelungen, gegen die Weltklasse-Konkurrenz wegzuziehen. Aber das schaffte dann Oliver Klemet. 8 Sekunden Vorsprung hat der Florian Wellbrock mit auf die Schlussrunde gegeben. Diese 8 Sekunden waren zwar schnell wieder verbraucht, aber Wellbrock hat es taktisch gut gemacht und im Schlussspurt hat er der Konkurrenz keine Chance gelassen. Seine persönliche 3. Goldmedaille, insgesamt die 4. für den DSV plus Bronze für Olli Klemet. Das 4. Gold hatte ja Isabel Gose geholt. Tolles Ergebnis für die deutsche Mannschaft. Gold in der Teamstaffel.
7: Das waren die Nachrichten. 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
6: Danke dir, Ulf. Das Wetter in Thüringen, heute Nachmittag Sonne, wenige Wolken, 25 bis 28, im Süden bis 30 Grad. In der Nacht dann meist sternenklar und trocken bei 15 bis 9 Grad. Morgen bis in den Nachmittag viel Sonne, dann allmählich mehr Wolken. Am Abend von der Rhön auch einzelne Schauer oder Gewitter. Heiß wird's mit 30 bis 35 Grad. Auch am Montag dann eine Mischung aus Sonne und Wolken, einzelnen Schauern, Gewittern kann's und es bleibt eben heiß. 12:08. Und hier sind die aktuellen Verkehrsmeldungen. A72 Richtung Leipzig zwischen Stolberg Nord und im Kreuz Chemnitz stockender Verkehr. Bauarbeiten 20 Minuten verlieren Sie. Und wegen des Bergsee-Triathlons sind die Straßen rund um die Talsperre Ratscher bis etwa 17 Uhr gesperrt. Die Blitzer stehen jetzt auf der A4 Richtung Frankfurt zwischen Erfurt Ost und Erfurt West, auf der B93 Höhe Gößnitz Richtung Merane, in Erfurt in der August-Röbling-Straße stadteinwärts, in Gera in der Theaterstraße stadteinwärts, in Gotha in der Bender-Straße beide Richtungen und in Jena in der Lobedar-Straße Richtung Burgau. Melden Sie uns Staus oder Blitzer kostenfrei im MDR Thüringen Verkehrszentrum 0800 218 16 00. Vielen Dank dafür. Ich bin Frank Huber. Ich grüße Sie im Radiogarten.
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1979 war es, ABBA mit Voulez-vous. Und genau 10 Jahre früher, 1969, gab's VCR mit Bad Moon Rising.

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11: Das Wetter in Thüringen, Temperaturen Atern 22 Grad, Bad Lobenstein 23, Erfurt 21. Heute Nachmittag Sonne, wenige Wolken, 25 bis 28, ganz im Süden bis 30 Grad. In der Nacht Sterne klar, trocken, 15 bis 9 Grad. Morgen bis in den Nachmittag viel Sonne, dann allmählich mehr Wolken. Am Abend von der Rhön her einzelne Schauer oder Gewitter. Es wird hochsommerlich heiß, 30 bis 35 Grad morgen. 12:30 jetzt. Und hier sind die aktuellen Verkehrshinweise. Die A7 Kassel-Hannover ist zwischen Lutherberg und Hedemünden in beiden Richtungen wegen eines Feuerwehreinsatzes gesperrt. A9 Richtung München zwischen Gefrechs und dem Dreieck Bayreuth-Kulmbach. 5 Kilometer stockender Verkehr an einer Baustelle. 15 Minuten dauert's länger. A72 Richtung Leipzig zwischen Stolberg Nord und Chemnitz und dem Kreuz Chemnitz. 6 Kilometer stockender Verkehr. Bauarbeiten. 20 Minuten verlieren sie. Wegen des Bergsee-Triathlons sind die Straßen rund um die Talsperre Ratscha bis ca. 17 Uhr gesperrt. Und aufgrund der geplanten Einsatzübung im Tunnel Sandberg, also das ist die Neubaustrecke Ebensfeld-Erfurt, kommt es im Umfeld der Übungsstelle sowie auf der A71 zu einem erhöhten Aufkommen von Einsatzfahrzeugen. Damit zu den Blitzern. Die stehen auf der A4 Richtung Frankfurt zwischen Erfurt Ost und Erfurt West, auf der B93 Höhe Gößnitz Richtung Merane, in Erfurt in der August-Röbling-Straße stadteinwärts, in Gera in der Theaterstraße stadteinwärts, in Gotha in der Bender-Straße beide Richtungen und in Jena in der Lobeda-Straße Richtung Burgau. Melden Sie uns Staus oder Blitzer kostenfrei im MDR Thüringen Verkehrszentrum 0800 218 16. 00. Dankeschön. Ich grüße Sie jetzt mit Billy Joel und Uptown Girl.

0: 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Der Radiogarten bei MDR Thüringen, wir haben ja heute schon mal ganz kurz über Tomaten gesprochen. Jetzt machen wir es nochmal, denn geschmacklich geht ja nichts über selbst angebaute Tomaten im eigenen Garten, heißt es. Aber lohnt sich so ein Anbau wirtschaftlich gesehen eigentlich? Bis so eine Pflanze wirklich trägt, braucht es ja viel Zeit, Liebe, Streicheleinheiten und natürlich auch viel Wasser. MDR Thüringen-Reporterin Anne Bayer, was macht Tomatenpflanzen für so viele Hobbygärtner denn so attraktiv?
1: Tomaten anpflanzen kann tatsächlich richtig Spaß machen, denn es gibt unglaublich viele Sorten, die kann man vielleicht mal auf dem Markt, aber so gut wie in keinem Supermarkt kaufen. Denn Tomaten sind auf keinen Fall nur rot. Die haben von gelb, grün, schwarz, lila bis weiß alle Farben und vor allem total unterschiedliche Formen. Klein wie eine Murmel bis groß wie ein Ochsenherz. Und so heißen die dann natürlich auch. Und schmecken tun sie natürlich alle ganz anders. Apropos Geschmack, eine selbst angebaute Tomate ist da eigentlich im Vergleich zu einer gekauften in nichts zu toppen. Auch wenn die Haut vielleicht manchmal etwas härter ist. Und nicht ohne Grund sind Tomaten auch das Lieblingsgemüse der Deutschen. Fun Fact am Rande, jeder und jede von uns isst im Durchschnitt 27 Kilo Tomaten im Jahr.
0: Ja, das ist eine Menge. Welche Tipps hast du, um die Ernte zu optimieren?
1: Gießen natürlich, aber, und das ist wichtig, nicht abends. Das ist falsch. Die Pflanzen können nichts damit anfangen, wenn sie nachts mit nassen Füßen dastehen. Da werden sie gegebenenfalls nur krank. Am besten morgens gießen und dann richtig viel. Das heißt auch nicht unbedingt jeden Tag, aber jeden zweiten. Und dann gerne eine ganze Gießkanne reinkippen, damit die Tomate dann tagsüber gut gerüstet ist. Und was auch gut ist, die Pflanze oben abzuschneiden, also so nach der sechsten Rispe, dann können die Tomaten schneller und besser reifen. Und man hat nicht zum Schluss zwar viele, aber eher unreife Tomaten.
0: Und was macht die Hitze mit den Tomaten? Was können wir dagegen tun?
1: Ja, selbst Tomaten kriegen hier bei uns gerade oft einen Sonnenbrand. Und was dieses Jahr sehr ausgeprägt ist, dann bekommen sie oben am Ansatz eine sogenannte grüne Schulter. Das ist eine Stelle, die hart ist und auch nicht schmeckt. Aber die kann man dann einfach wegschneiden, schadet dem Aroma auch nicht. Und da kann man eigentlich auch wirklich nichts dagegen tun. Aber gesund sind Tomaten in jedem Fall. Am allermeisten das glibbrige Innere der Tomate. Also auf keinen Fall die Kerne und die Haut entfernen, denn da sind die meisten Nährstoffe enthalten.
0: Und wie ist also dein Fazit? Lohnt sich's, Tomaten selber anzubauen?
1: Ja, es lohnt sich, denn es ist nachhaltig, weil keine langen Transportwege anfallen und vor allem keine Verpackungen. Und wenn ich gebrauchtes oder Regenwasser benutze, hält sich der Wasserverbrauch auch in Grenzen. Und letztendlich ist das, was zählt, einfach der unwiderstehliche Geschmack und auch die unglaubliche Vielfalt, wenn ich Tomaten selbst anbaue. Und es macht ja auch einfach Spaß, einer Tomate beim Wachsen zuzuschauen und sie dann zum Schluss genüsslich zu verspeisen.
0: Ja, ganz stolz zu verspeisen. Ne? Dankeschön, Anne. Mehr Tipps zum Tomatenanbau gibt's online auf mdr-garten.de.
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Klassiker von Terry Jacks und Seasons in the Sun. Damit kurz vor 13 Uhr noch ein 80er. Fairground Attraction, Find My Love.

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9: Im Eisenbahntunnel Sandberg im Ilm-Kreis läuft zur Stunde eine Großübung mit rund 250 Helfern aus ganz Thüringen. Laut Innenministerium wird auf der Schnellstrecke der Brand eines ICE-Zuges mit etwa 100 Passagieren simuliert. Dafür sind Komparsen im Einsatz. Die Übung wurde auch dadurch ermöglicht, dass die ICE-Trasse wegen Bauarbeiten seit gestern Abend voll gesperrt ist. Die Polizei weist außerdem darauf hin, dass für die Übung viele Einsatzfahrzeuge auf der A71 unterwegs sind und Sonderrechte beanspruchen können. Autofahrer werden deshalb gebeten, besonders aufmerksam zu fahren. In Thüringen sind laut Rentenversicherung zuletzt 9.000 bis 10.000 Menschen jährlich in die sogenannte Rente mit 63 gegangen. Proportional sind das deutlich mehr Menschen als in Westdeutschland. Als Grund nennen Rentenexperten die Erwerbsbiografien im Osten. Demnach sind die Menschen zu DDR-Zeiten deutlich früher ins Berufsleben gestartet. Sie kommen deshalb früher auf die notwendigen 45 Berufsjahre, um abschlagsfrei in Frührente zu gehen. Durch die gesetzliche Erhöhung liegt das tatsächliche Renteneintrittsalter für die Frührente nicht bei 63 Jahren, sondern inzwischen bei 64,5 Jahren. Beim Musikfestival Sonne, Mond, Sterne in Saalburg-Ebersdorf sind 9 Verkehrs- und Ortsschilder gestohlen worden. Wie die Polizei mitteilte, wurden die Schilder bei Kontrollen sichergestellt. Teilweise waren für die Suche auch Drohnen im Einsatz. Gegen die mutmaßlichen Diebe wird jetzt ermittelt. Außerdem geht die Polizei 2 Verdachtsfällen mit K.O.-Tropfen nach. 2 Frauen hatten sich an die Polizei gewandt. Derzeit wird, den Angaben zufolge, noch untersucht, ob die Frauen tatsächlich durch K.O.-Tropfen beeinträchtigt wurden. Russland hat nach eigenen Angaben eine Produktionsstätte des ukrainischen Rüstungsherstellers Firepoint angegriffen. Wie das Verteidigungsministerium in Moskau mitteilte, werden in der Fabrik Teile und Sprengköpfe für den Marschkörper Flamingo hergestellt. Außerdem sei ein Treibstofflager vernichtet worden. Die Ukraine bestätigte lediglich brennende Öltanks in Kiew. 3 Menschen seien getötet worden, als eine Drohne ein Wohnhaus bei Kiew getroffen habe. Russische Behörden berichten von ukrainischen Drohnenangriffen auf eine Ölraffinerie in der Region Krasnodar und auf eine Industrieanlage in der Region Samara. 5 Menschen seien verletzt worden. Sport. Bei der Schwimm-Europameisterschaft in Paris hat die deutsche Mixed-Staffel Gold im Freiwasser geholt. Für Florian Wellbrock als Schlussschwimmer war es der 3. Titel bei dieser EM. Vor ihm schwammen Julia Ackermann, Isabel Gose und Oliver Klemet jeweils 1500 Meter durch die Seine. Silber ging an die italienische Mixed-Staffel, Ungarn wurde 3. Das waren die Nachrichten. 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
7: Danke dir, Ulf. Das Wetter in Thüringen, am Nachmittag Sonne, wenige Wolken, 25 bis 28, im Süden bis zu 30 Grad. In der Nacht Sterne, klar und trocken bei 15 bis 9 Grad und morgen bis zum Nachmittag viel Sonne, dann auch mehr Wolken. Am Abend einzelne Schauer oder Gewitter, sehr heiß, 30 bis 35 Grad morgen. 13.03 Uhr. Und hier sind die aktuellen Verkehrsmeldungen. Vorsicht auf der A4 Frankfurt Richtung Dresden in Höhe Wüstenbrand. Da liegen Fahrzeugteile auf der Fahrbahn. Die A7 Kassel-Hannover ist zwischen Lutterberg und Hedemünden in beiden Richtungen wegen eines Feuerwehreinsatzes gesperrt. A9 Richtung München zwischen Gefrees und dem Dreieck Bayreuth-Kulmbach. 5 Kilometer stockender Verkehr an einer Baustelle. 15 Minuten dauert's länger. A72 Richtung Leipzig zwischen Stolberg Nord und dem Kreuz Chemnitz. 6 Kilometer stockender Verkehr. Bauarbeiten, 20 Minuten dauert es hier länger. Und wegen des Bergsee-Triathlons sind die Straßen rund um die Talsperre Ratscher bis etwa 17 Uhr gesperrt. Die Blitzer stehen auf der A4 Richtung Frankfurt zwischen Erfurt Ost und Erfurt West, auf der B93 Höhe Gößnitz Richtung Merane, in Erfurt in der August-Röbling-Straße stadteinwärts, in Gera in der Theaterstraße stadteinwärts, in Gotha in der Bender-Straße beide Richtungen, in Jena in der Lobeda-Straße Richtung Burgau. Das war's. Melden Sie uns Staus oder Blitzer kostenfrei im MDR Thüringen Verkehrszentrum 0800 218 16 00. Dankeschön. Ich bin Frank Huber, das ist der Radiogarten. Ich grüße Sie.
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Das ist ein 80er. Die gute Stimme von Rod Stewart mit Some Guys Have All The Luck. Entstanden 84, um genau zu sein. Es geht ein paar Jahre nach vorne. Jetzt zu Dido und Live for Rent.

0: Ist doch schon entspannt. Dido mit Life for Rent.
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0: Wir haben heute schon viel über die Landesgartenschau Leinefelde-Worbis gesprochen. Sie hat noch bis zum 11. Oktober täglich von 10 bis 18 Uhr geöffnet. Morgen erwartet sie auf dem Gelände eine besondere Ausstellung historischer DDR-Fahrräder. Präsentiert werden verschiedene Modelle, passendes Zubehör und interessante Details aus dem Fahrradalltag vergangener Jahrzehnte. Die Schau verbindet Erinnerungen mit Technikgeschichte und bietet spannende Einblicke für alle Generationen, heißt es. Im Blumenblock zeigen koreanische Floristen ihr Können. Das ist die erste von zwei Sonderausstellungen und zeigt die handwerkliche Präzision mit einer besonderen Formensprache. Und die Schau gibt Einblicke in die zeitgenössische koreanische Floristik. Für Kinder wird das Gelände der Landesgartenschau morgen von 11 bis 15 Uhr zum farbenfrohen Wuselgarten. Das Familienprogramm bietet eine lebendige Mischung aus Musik, Theater und Mitmachmomenten. Und im Anschluss kann der Spaß beim Spielenachmittag für Groß und Klein dann auch weitergehen. Es gibt da Holzspiele, bekannte Klassiker und auch neue Spielideen. Das alles auf der Landesgartenschau. Viel Spaß und mehr Veranstaltungstipps aus Ihrer Region. 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

mal kurz vor 13:30. Noch ein schöner Weichspüler aus den 80ern. Leo Sayer nämlich More Than I Can Say. So viel Gefühl.

0: Lloyd Webbers, Jesus Christ Superstar. Maßgeschneidert für eine der schönsten Kulissen Deutschlands. 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

0: Auf der Schmücke sind es 20 Grad. Heute Nachmittag Sonne, wenige Wolken, 25 bis 28. Im Süden später bis zu 30 Grad. Die Nacht Sterne klar und trocken bei 15 bis 9 Grad. Morgen bis in den Nachmittag viel Sonne, dann mehr Wolken, am Abend Schauer oder Gewitter. Zumindest an manchen Orten. Insgesamt wird's heißer mit 30 bis 35 Grad morgen. 13.30 Uhr ist es jetzt. Und hier sind die aktuellen Verkehrsmeldungen. A72 Richtung Leipzig zwischen Stolberg Nord und dem Kreuz Chemnitz 6 Kilometer stockender Verkehr, Bauarbeiten, 15 Minuten Verzögerung. Und wegen des Bergsee-Triathlons sind die Straßen rund um die Talsperre Ratscher bis ca. 17 Uhr weiter gesperrt. Und die Blitzer stehen auf der A4 Richtung Frankfurt zwischen Erfurt Ost und Erfurt West, auf der B93 Höhe Gößnitz Richtung Merane, in Erfurt in der August-Röbling-Straße stadteinwärts, in Gera in der Theaterstraße stadteinwärts, in Gotha in der Bänderstraße beide Richtungen und in Jena in der Lobeda-Straße Richtung Burgau. Melden Sie uns Staus oder Blitzer kostenfrei im MDR Thüringen Verkehrszentrum 0800 218 16 99. Dankeschön. Der nächste 80er kommt von Johnny Hates Jazz mit Shattered Dreams.
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und We Will Rock You. Wir sprechen gleich ganz genau über das Wochenendwetter. Vorher aber gibt es einen kleinen Skandal. Den kennen wir auch schon. Die Spider-Murphy-Gang bei MDR Thüringen mit dem Skandal im Sperrbezirk.

0: Cozy. Tja, bei diesem Wetter kein Skandal im Sperrbezirk, höchstens im Freibad.
1: Und jetzt live aus dem MDR Thüringen Wetterstudio.
0: Aber eigentlich auch dort nicht. Eckhard Hering ist im MDR Thüringen Wetterstudio. Ist ja ein schöner, angenehmer Sommertag heute.
2: Auf jeden Fall ruhiges Hochdruckwetter. Wir verdanken es Quiriakus, dem Hoch, das momentan ja Richtung Polen sich zwar langsam, nicht verabschiedet, aber sich langsam dahin bewegt. Aber für uns nochmal herrlich sonnig, trockenes Sommerwetter beschert.
0: Ja, eben. Und heute eben nicht ganz so heiß. Das ändert sich aber schon morgen.
2: Ja, also wir gehen ganz kurz nochmal drauf ein. 27 bis 29, also ja, das sind schon hohe Sommertemperaturen, so möchte ich es bezeichnen. Aber ja, morgen wird es, legen wir nochmal eine kleine Schippe drauf. Wir erwarten morgen 32 bis 35 Grad in der Spitze. Das heißt nicht nur hochsommerlich heiß, sondern wir haben es auch wieder mit einer starken Wärmebelastung zu tun.
0: Und dann haben wir schon gehört, das kann wieder gewittern am Abend.
2: Ja, also der Tag morgen, der startet recht freundlich mit relativ viel Sonne. Dann ist immer mal die ein oder andere kleine Wolke da. Aber ab Nachmittag von Südwesten her, also ja vom Werratal und auch vom Eichsfeld, da nimmt die Bewölkung zu. Und dann kann es zum Abend hin dort in diesen Bereichen eben auch den ein oder anderen leichten Schauer geben, beziehungsweise auch mal ein kleines Hitzegewitter.
0: Das bedeutet aber nicht, dass wir kühler in die neue Woche starten.
2: Auf keinen Fall. Es geht zwar etwas unbeständiger los am Montag, also mehr Wolken vielleicht als Sonne, dazu vereinzelt der ein kleiner Schauer oder ein Gewitter ist nicht ausgeschlossen. Die Temperaturen um 31 Grad weiterhin heiß, aber dann am Dienstag wird es zwar wieder etwas freundlicher, aber die Temperaturen kriegen eine kleine Delle. Dann haben wir von Nord nach Süd dann nur noch eine Temperaturentwicklung von 22 bis 26 Grad.
0: Naja, nur, das ist recht angenehm, klingt jedenfalls so. Gut, Ecke, dann wünsche ich ein schönes Wochenende.
2: Frank, das wünsche ich auch. Tschüss.
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schön. Lobo mit I love you to want me. Soweit unser Radiogarten an diesem Samstag. Wenn Sie was nachlesen wollen, dann schauen Sie rein auf mdr-garten.de. Ansonsten übernimmt Tobi Breuer gleich ab 14 Uhr. Ich bin Frank Huber und ich wünsche Ihnen ein schönes Wochenende.

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5: Wir wünschen einen schönen Samstagnachmittag. Es ist 14 Uhr. Alles Wichtige jetzt mit Ulf Dube.
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7: Im Eisenbahntunnel Sandberg bei Trastorf im Ilmkreis läuft seit dem Mittag eine Großübung mit rund 250 Helfern aus ganz Thüringen. Laut Innenministerium wird auf der Schnellstrecke der Brand eines ICE-Zuges mit etwa 100 Passagieren simuliert, die geborgen werden müssen. Dafür sind Komparsen im Einsatz. Die Übung wurde auch dadurch ermöglicht, dass die ICE-Trasse wegen Bauarbeiten seit gestern Abend voll gesperrt ist. Die Polizei weist außerdem darauf hin, dass für die Übung viele Einsatzfahrzeuge auf der A71 unterwegs sind und Sonderrechte beanspruchen können. Autofahrer werden gebeten, besonders aufmerksam zu fahren. In Thüringen sind laut Rentenversicherung zuletzt 9.000 bis 10.000 Menschen jährlich in die sogenannte Rente mit 63 gegangen. Proportional sind das deutlich mehr Menschen als in Westdeutschland. Als Grund nennen Rentenexperten die Erwerbsbiografien im Osten. Einzelheiten von MDR Thüringen-Reporter Wolfgang Henschel.
8: Thüringer Frührentner begannen ihr Berufsleben in jungen Jahren in der DDR, mit der Folge, dass sie auch relativ schnell die 45 Beitragsjahre voll hatten. Thüringer, die im letzten Jahr in Frührente gingen, erhielten im Durchschnitt 1.562 Euro im Monat, etwa 130 Euro weniger als Westrentner. Anders sieht es bei Frauen aus. Ostrentnerinnen bekommen hier höhere Renten nach 45 Beitragsjahren, weil sie weniger Teilzeit gearbeitet haben. Aber Rentnerhaushalte im Westen haben höhere Einnahmen aus Kapitalerträgen und Betriebsrenten.
7: Beim Musikfestival Sonne, Mond, Sterne in Saalburg-Ebersdorf sind 9 Verkehrs- und Ortsschilder gestohlen worden. Wie die Polizei mitteilte, wurden die Schilder bei Kontrollen sichergestellt. Teilweise waren für die Suche auch Drohnen im Einsatz. Gegen die mutmaßlichen Diebe wird jetzt ermittelt. Außerdem geht die Polizei 2 Verdachtsfällen mit K.O.-Tropfen nach. 2 Frauen hatten sich an die Polizei gewandt. Derzeit wird den Angaben zufolge untersucht, ob die Frauen tatsächlich durch K.O.-Tropfen beeinträchtigt wurden. Die Polizei rät den Festivalbesuchern, keine Getränke von Unbekannten anzunehmen und die eigenen Getränke nicht unbeaufsichtigt zu lassen. Russland hat nach eigenen Angaben eine Produktionsstätte des ukrainischen Rüstungsherstellers Firepoint angegriffen. Laut russischem Verteidigungsministerium werden in der Fabrik Teile und Sprengköpfe für den Marschflugkörper Flamingo hergestellt. Außerdem sei ein Treibstofflager vernichtet worden. Die Ukraine bestätigte lediglich brennende Öltanks in Kiew und meldete 4 Tote. Russische Behörden berichten von ukrainischen Drohnenangriffen auf eine Ölraffinerie in der Region Krasnodar und auf eine Industrieanlage in der Region Samara. Sport. Bei der Schwimmen-Europameisterschaft in Paris hat die deutsche Mixed-Staffel Gold im Freiwasser geholt. Für Florian Wellbrock als Schlussschwimmer war es der 3. Titel bei dieser EM. Vor ihm schwammen Julia Ackermann, Isabel Gose und Oliver Klemet jeweils 1500 Meter durch die Seine. Silber ging an die italienische Mixed-Staffel, Ungarn wurde 3. Das waren die Nachrichten. 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
5: Dankeschön, Ulf. Viel Sonne gibt's heute Nachmittag wieder mit wenigen Wolken bei 25 bis 28 Grad. An der Grenze zu Bayern sind auch bis zu 30 Grad drin. In der Nacht ist es dann meist sternenklar bei Tiefstwerten zwischen 15 und 9 Grad. Morgen pendeln die Temperaturen zwischen 30 und 25 Grad. Am Abend sind in der Rhön und im Thüringer Wald einzelne Schauer oder Hitzegewitter möglich. Und auch am Sonntag bleibt es Sommer. 3 Minuten nach 2. Hier sind die aktuellen Verkehrsmeldungen. A38 Richtung Göttingen, zwischen Querfurt und Eilstedt stockender Verkehr wegen eines defekten Fahrzeugs. In einer Baustelle, hier dauert 20 Minuten länger als gewohnt. A72 Richtung Leipzig, zwischen Stolberg Nord und Kreuz Chemnitz stockender Verkehr wegen Bauarbeiten, hier dauert 10 Minuten länger. Und wegen des Bergsee-Triathlons sind die Straßen rund um die Talsperre Ratscher heute bis ca. 17 Uhr gesperrt. Die Blitzer stehen auf der A4 Richtung Frankfurt zwischen Erfurt Ost und Erfurt West, auf der B93 in Höhe Gößnitz Richtung Meerane, in Gera in der Theaterstraße stadteinwärts und in Gotha in der Wenderstraße in beiden Richtungen. Wenn Sie noch was sehen, sagen Sie gerne Bescheid, 0800 218 1600. Das ist unsere kostenfreie Nummer für Sie ins MDR Thüringen Verkehrszentrum. Ich bin Tobi Breuer und wünsche Ihnen einen schönen Samstag.
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0: einfach gute Musik von Sonny und Cher am Samstagnachmittag. 14:45 ist es.
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0: Mittlerweile gibt's ja mehr Rhythmus und Gedröhne in der Musik. Ufter, ufter, ufter. Das größte Thüringer Techno-Festival bei Sonne, Mond, Sterne oder kurz SMS in Saalburg am Bleiloch-Stausee feiern an diesem Wochenende wieder Zehntausende. Und mittendrin MDR Thüringen-Reporter Uwe Kelm. Uwe, was muss man unbedingt gesehen haben beim SMS?
2: Na, schon mal die schiere Menge der Menschen. Also der Saale-Orla-Kreis, der ist ja gerade um fast die Hälfte gewachsen. Und alle, die sind an einem Ort. Da ist die Stimmung im Moment auch recht entspannt. Also auf den Zeltplätzen, da gibt es in jeder Ecke eine andere Musik. Und das dröhnt ganz ordentlich. Die meisten Besucher, die man dort sieht, die sind in recht bunten Outfits. Manche auch, ja, sagen wir mal, provokant. Man sieht Haut. Und nachmittags jetzt erwacht das Leben langsam wieder. Manche, die ruhen sich auch noch ein bisschen aus für den Abend. Und unten auf der Veranstaltungsfläche, da geht es gleich wieder los. Im Moment läuft noch Yoga und ab um 3 legt dann der erste DJ wieder auf.
0: Oh, der Herzschlag muss ja auch ein bisschen runterkommen, ne? Von Uft, Uft, Uft. Welche DJs oder Acts sind denn sehenswert oder hörenswert?
2: Es kommt so ein bisschen auf deinen Geschmack an. Also elektronische Musik, das ist ein wirklich großes Feld. Einer der bekanntesten, der heute auf der Liste steht, das ist Paul Kalkbrenner. Über den gibt es einen Kinofilm. Vor 18 Jahren ist er rausgekommen. Und danach sind gleich STP dran. Nicht ganz so elektrisch. Da wird auch ein bisschen mehr gesungen. Zwischendurch immer wieder junge Künstler. Und es gibt ja insgesamt 7 große Bühnen. Außerdem fährt heute auch das SMS-Boot, auf dem getanzt wird. Und da kann man sich auch einfach mal übers Festivalgelände ein bisschen treiben lassen. Wer in der Nähe ist, einfach mal in Richtung Saalburg schauen. Das ist schon beeindruckend, was da so geboten wird. Und heute Nacht um 3, da gibt es auch noch eine Viertelstunde großes Feuerwerk.
0: Schläft denn da Opi Scooter nicht schon? Der ist doch dieses Jahr auch mit dabei.
2: Der Scooter war gestern dran.
0: Ja. Ah, der ist schon fertig. Na gut, dann ist er schon wieder abgeflogen wahrscheinlich. Die Karten sind alle weg. Hat man ohne Ticket überhaupt eine Chance, was mitzubekommen vom SMS, also von Namen?
2: Also wer da vorbeikommt, ja, und einfach mal ein bisschen Festivalluft schnuppern will, das geht natürlich. Auf den Zeltplätzen, da ist, wie gesagt, an jeder Ecke was los. Da wird Bierpong gespielt, Flunkyball wird gespielt, diese ganzen anderen Sachen. Und Musikboxen, manche haben davon echt viele mit. Also richtige Anlagen, auch mit Lichteffekten. Und wenn ich da mal Hallo gesagt habe, also mich hat noch keiner weggeschickt.
0: Oh. Beim Thüringen-Journal übrigens gibt es einen tiefen Einblick. Die Sendung heute Abend kommt nämlich live vom SMS ab 19 Uhr in den schönsten stimmungsvollen Momenten. Ich danke dir, Uwe, und viel Spaß dort noch.
2: Danke.
0: Und jetzt die passende Musik zum Yoga beim Sonne-Mond-Sterne-Festival. Bob Marley, 14:17 Uhr.

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3: Mit Pia Wagner, ich wünsche einen schönen Samstagnachmittag. In der Regionalliga, da rollt ja seit ein paar Wochen der Ball schon wieder an diesem Wochenende steht. Wem sage ich das? Das Derby aller Derbys an Jena gegen Erfurt. Und wir werden dann morgen natürlich ausführlich darüber berichten. Gestern Abend ging es auch in Liga 2 wieder los. Bochum gegen Hertha hieß da die Partie. Und die haben die Berliner mit 1:0 gewonnen. MDR Thüringen Sportreporterin Luise Kropf war dabei.
4: Auftaktmisere beendet. Erstmals nach 6 Jahren konnte Hertha BSC das erste Ligaspiel der Saison gewinnen. Das 1:0 gegen Bochum war mit Blick auf die erste Halbzeit verdient. Der Treffer zur Führung fiel durch Gröning in der 39. Spielminute. In der zweiten Halbzeit waren die Berliner dann vor allem im Verteidigungsmodus gefordert. Doch die vielen schnellen Angriffe der Bochumer wurden entweder konsequent wieder eingefangen oder die Berliner hatten einfach Glück. Denn auch das braucht man manchmal eben im Fußball. Vor allem wenn man eine Auftaktmisere beenden will.
3: Seit 13 Uhr 4 weitere Begegnungen in dieser zweiten Liga und die Sportler, die Fußballer, die sind offenbar in Schusslaune. Heidenheim führt aktuell mit 3:2 gegen Osnabrück. Darmstadt liegt mit 0:2 gegen Holstein Kiel zurück. Karlsruhe führt mit 1:0 gegen Bielefeld und in der Partie Magdeburg gegen Eintracht Braunschweig, da steht es 1:6. Letzter Wettbewerb im Freiwasser bei der Schwimm-EM und da gab es bei der Mixstaffel für die Deutschen sozusagen die Kirsche auf die Torte. Lars Becker mit Einzelheiten.
5: Toller Abschluss der Freiwasserwettbewerbe in der Pariser Seine für den DSV. In der Teamstaffel holt Deutschland Gold in der Besetzung. Julia Ackermann, Isabel Gose, Oliver Klemet und Schlussschwimmer Florian Wellbrock vor Italien und Ungarn. Julia Ackermann, die Startschwimmerin, 19 Jahre alt, EM-Debüt mit einer klasse Leistung, konnte mithalten. Dann ist es Isabel Gose, trotz vieler Versuche nicht gelungen, gegen die Weltklasse-Konkurrenz wegzuziehen. Aber das schaffte dann Oliver Klemet, der Dritte in diesem Quartett, 8 Sekunden Vorsprung, hat der Florian Wellbrock mit auf die Schlussrunde gegeben. Diese 8 Sekunden waren zwar schnell wieder verbraucht, aber Wellbrock hat es taktisch gut gemacht, hat Kräfte gespart und im Schlussspurt hat er der Konkurrenz, hat er David Bethlehem, dem Ungarn, und Gregorio Paltrineri aus Italien keine Chance gelassen. Seine persönliche dritte Goldmedaille, insgesamt die 4. für den DSV in Paris plus Bronze für Olli Klemet. Das 4. Gold hatte ja Isabel Gose geholt. Tolles Ergebnis für die deutsche Mannschaft. Toller Abschluss. Gold in der Teamstaffel.
3: Die Handballer vom TSV Eisenach haben sich ein schönes Fleckchen ausgesucht für ihr Trainingslager. Eine Woche lang waren sie in Allgund in Südtirol. Und zum Abschluss gestern gab es da einen 39:32 Sieg gegen Handball Tirol. Jetzt heißt es Kofferpacken, zurückkommen nach Eisenach. Und da gibt es dann nächste Woche den Wartburg Cup, unter anderem mit dem SC Magdeburg und der SG Flensburg-Handewitt.
6: Dankeschön, Pia. Heute Nachmittag viel Sonne, ein paar harmlose Wolken bei bis zu 28 Grad. An der Grenze zu Bayern sind sogar bis 30 Grad drin. Morgen pendeln die Temperaturen dann zwischen 30 und 35 Grad. Am Abend sind in der Rhön und im Thüringer Wald einzelne Schauer- oder Hitzegewitter möglich. Am Montag sieht es dann genauso aus. Sonne und Wolken, eventuell einzelne Schauer und Gewitter. Und es bleibt weiter Sommer. 3:04. Hier sind die aktuellen Verkehrsmeldungen. A72 Richtung Leipzig, zwischen Stolberg Nord und Kreuz Chemnitz. Stockender Verkehr wegen Bauarbeiten, hier dauert es eine Viertelstunde länger als gewohnt. Wegen des Bergsee-Triathlons sind die Straßen rund um die Talsperre Ratscha heute bis nachmittags um 5, wahrscheinlich also circa, gesperrt. Die Blitzer stehen auf der A4 Richtung Frankfurt zwischen Erfurt Ost und Erfurt West und in Gera in der Theaterstraße stadteinwärts. Wenn Sie noch was sehen, sagen Sie einfach Bescheid, 0800 218 1600. Das ist unsere kostenfreie Nummer für Sie ins MDR Thüringen Verkehrszentrum.

0: wünschen Ihnen einen angenehmen Samstagnachmittag und wenn Sie sich wieder mal fragen,
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0: Ja, zum Beispiel nach Keula im Kyffhäuser Kreis, denn dort ist heute und morgen ein Festival der Pferde. Angefangen von Sprung- und Dressurprüfungen über das Geschicklichkeitsreiten, Hindernisfahren und Steckenpferdrennen ist für jeden was dabei. Und für Kinder gibt's natürlich auch eine Hüpfburg und Kinderschminken. So, und jetzt mal zu Käfern, also nicht zu den Tierchen, sondern auf dem Campingplatz in Gera Aga, da wird das gleichnamige Kultauto gefeiert. Der Käferclub, der lädt nämlich zum jährlichen Käfertreffen ein und da können Sie zum Beispiel bei der Endrunde der ostdeutschen Ventildeckelmeisterschaft dabei sein, bei der Rundfahrt mit einsteigen oder Benzingesprächen lauschen und am Abend gibt es im Festzelt noch eine ordentliche Party. 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
1: Es ist 15 Uhr, schönen Samstagnachmittag. Alles Wichtige jetzt mit Ulf Dube.
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3: Im Eisenbahntunnel Sandberg im Ilm-Kreis geht zur Stunde eine größere Katastrophenübung zu Ende. Feuerwehr, Rettungsdienste und Behörden haben auf der Schnellstrecke den Einsatz beim Brand eines ICE mit etwa 100 Insassen geprobt, die gerettet werden sollten. Nach Angaben der Einsatzleitung ist bisher nicht alles nach Plan gelaufen. Unter anderem seien die Rettungsteams zu spät eingetroffen. Das Alarmsystem habe an vielen Stellen nicht rechtzeitig funktioniert, hieß es bereits vor Ende der Übung. Eine Bilanz wurde für später angekündigt. Die Übung wurde auch dadurch möglich, dass die ICE-Trasse bis Nürnberg wegen Bauarbeiten im Moment gesperrt ist. In Thüringen sind laut Rentenversicherung zuletzt 9.000 bis 10.000 Menschen jährlich in die sogenannte Rente mit 63 gegangen. Proportional sind das deutlich mehr Menschen als in Westdeutschland. Als Grund nennen Rentenexperten die Erwerbsbiografien im Osten. Demnach sind die Menschen zu DDR-Zeiten deutlich früher ins Berufsleben gestartet. Sie kommen deshalb früher auf die notwendigen 45 Berufsjahre, um abschlagsfrei in Frührente gehen zu können. Durch die gesetzliche Erhöhung liegt das tatsächliche Eintritt Alter inzwischen nicht mehr bei 63, sondern bei 64,5 Jahren. In Ammern bei Mühlhausen hat ein Hund einen anderen Hund attackiert und verletzt. Wie die Polizei mitteilte, war ein 63-jähriger Mann heute früh mit seinem Ridgeback unterwegs. Dabei kam plötzlich ein Schäferhund auf die beiden zugelaufen und griff den Hund unvermittelt an. Der Halter des Schäferhundes habe sich in der Nähe an seinem Fahrzeug aufgehalten und sei anschließend mit dem Hund davongefahren. Das verletzte Tier wurde in eine Tierklinik gebracht. Die Polizei sucht Zeugen des Vorfalls. In 4 Bundesländern dürfen Lkw vorübergehend auch am Sonntag fahren. Nach Rheinland-Pfalz und dem Saarland haben inzwischen auch Nordrhein-Westfalen und Niedersachsen das Sonntagsfahrverbot für Lkw-Transporte bis Ende August aufgehoben. Bundesverkehrsminister Steffen Bilger hatte die Möglichkeit ins Spiel gebracht. Grund ist, dass die Binnenschifffahrt wegen der niedrigen Wasserstände derzeit keine Güter transportieren kann. Der Verkehrsminister verteidigte den Schritt. Ein Aussetzen des Fahrverbots schaffe zusätzliche Kapazitäten für den Güterverkehr, sagte der CDU-Politiker im Deutschlandfunk. Das Bundesinnenministerium arbeitet offenbar an einem neuen Personalausweis. Nach einem Bericht der Rheinischen Post plant das Ministerium, den Ausweis mit einem größeren Passbild zu versehen und auf die aktuelle Wohnanschrift zu verzichten. Bei Umzügen muss die Adresse bisher mit einem Aufkleber aktualisiert werden. Ein Verzicht auf die Adresse würde die Bürokratie entlasten, wird ein Ministeriumssprecher zitiert. Im Gespräch sind außerdem weitere Sicherheitsmerkmale. Ende nächsten Jahres soll das Konzept für den neuen Perso ausgearbeitet sein. Das waren die Nachrichten. 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
1: Dankeschön, Ulf. Viel Sonne gibt es heute Nachmittag bei bis zu 28 Grad. An der Grenze zu Bayern sind sogar bis 30 Grad drin. Morgen gibt es dann bis zu 35 Grad. In der Rhön und im Thüringer Wald kann es auch gegen Abend einzelne Schauer oder Hitzegewitter geben. Ansonsten bleibt es trocken und am Montag dann auch nur vereinzelt eventuell einzelne Schauer und Gewitter. 3:03. Hier sind die aktuellen Verkehrsmeldungen. A72 Richtung Leipzig zwischen Stolberg Nord und dem Kreuz Chemnitz. Stockender Verkehr wegen Bauarbeiten. Hier dauert es aber mittlerweile nur noch 10 Minuten länger als gewohnt. Und wegen des Bergsee-Triathlons sind die Straßen rund um die Talsperre Ratscher heute bis ungefähr 17 Uhr gesperrt. Ein Blitzer steht im Moment in Gera in der Theaterstraße stadteinwärts. Wenn Sie noch was sehen, rufen Sie gerne an, kostenfrei im MDR Thüringen Verkehrszentrum unter 0800 218 1600. Ich bin Tobi Breuer und wünsche Ihnen einen angenehmen Samstagnachmittag. 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

0: Ach ja, das wär's. Da ist es auch schön warm in San Francisco. Wir können Sie aber auch mit auf den Campingplatz nehmen. Das haben wir die ganze Woche gemacht. Unser Reporter Adi Rückewold, der war bei den Dauercampern am Schönsee in der Rhön. Hat mit ihnen zusammen gesessen, geschwatzt und sogar zusammen geduscht. Und er hat auch beobachtet, auch wenn es wie heute mal nicht ganz so warm ist, Dauercamper sind fast immer oben ohne. Und Adi wollte wissen, warum eigentlich.
1: Warum haben eigentlich Dauercamper-Männer nie Niggi an?
2: Was haben die an?
1: Die haben nie in Niggi an.
2: Weil wir harte sind.
1: Immer oberkörperfrei.
2: Immer oberkörperfrei und unten rum luftig.
1: Ist es dann auch völlig egal, ob man auf der Bauchmuskulatur Klavier spielen kann oder Schlagzeug?
2: Nee, das ist nicht egal.
1: Also ziehst den Bauch auch nie ein?
2: Nein, ich stehe dazu, was ich habe. Da habe ich immer was zum Zerren. Wenn die Dörrhals wäre, ruckzuck ist dann rum.
3: Ja, bei mir ist wichtig, wer da drauf Klavier spielt. Und was?
1: Also es ist nicht so, dass ihr irgendwas zeigen müsst?
4: Nein, ich habe nichts zu zeigen. Obwohl, ich habe gar keinen Bierbauch. Ich habe eigentlich nur schon einen schönen Waschbrettbauch.
1: Warum, bitteschön, ziehen sich Dauercamper-Männer nie einen Niggi an?
5: Ja, weil die sensationelle Körper haben.
1: Ich gucke.
5: Im Gegensatz zu dir, ja, schon.
0: Jo. Was lernen wir daraus? Frage nichts, was du nicht auch vielleicht ansatzweise hast. Ja, und das Leben auf dem Campingplatz am Schönsee geht weiter. Zwischen nackten Oberkörpern, kühlem Bier und einem See, der alle verzaubert. Schönen Nachmittag mit MDR Thüringen.
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0: In der 44. Minute, da war Magdeburg schon geschlagen, weil Herbert Bockhorn auch noch die rote Karte der ersten Halbzeit sah. In der zweiten Halbzeit verwaltete Braunschweig das Ergebnis. Magdeburg kam zwar zum Ehrentreffer durch Zukowski in der 48., aber die Benedetto und Flick sorgten für Braunschweig für den 6:1 Endstand und einen gelungenen Saisonauftakt. Magdeburg dagegen ist schockiert zurückgelassen worden.
1: Drei weitere Spiele gab es heute Nachmittag noch zum Saisonauftakt in Liga 2. Erstliga-Absteiger Heidenheim gewinnt gegen den Aufsteiger Osnabrück knapp mit 4:3. Darmstadt und Kiel trennen sich 2:2 und Karlsruhe gewinnt mit 2:1 gegen Bielefeld. Heute Abend noch die Partie Wolfsburg gegen Kaiserslautern. Die Vorfreude auf das Bundesliga-Comeback kennt beim FC Schalke 04 offenbar keine Grenzen. Über 100.000 Fans waren heute dabei, als der Aufsteiger Saisoneröffnung feierte beim sogenannten Schalke-Tag rund um die Arena in Gelsenkirchen. Highlight ist um 17 Uhr ein Testspiel gegen den italienischen Club Atalanta Bergamo und dafür wurden im Vorfeld 55.000 Karten verkauft. Neuer Rückschlag für Nationalspieler Asan Ouedraogo. Er wird für RB Leipzig für wenige Wochen fehlen. Wie der Club mitteilte, hat er sich in einem Zweikampf im Training eine Kapselverletzung in der Schulter zugezogen. Wegen einer Sehnenverletzung im Knie hatte der 20-Jährige bereits Anfang des Jahres mehrere Monate aussetzen müssen. Und da gucken wir nochmal zur Schwimm-EM. Da hat es heute zwei Medaillen gegeben für die deutschen Sportler. Die deutsche Mixed-Staffel mit Florian Wellbrock als Schlussschwimmer holte Gold im Freiwasser und Bronze gab es anschließend im sogenannten Klippenspringen. MDR Thüringen Sportreporter Lars Becker hat es gesehen.
2: Ein Stahlgerüst auf einer Brücke über die Seine von einer 20-Meter-Plattform hinunter in den Fluss im Hintergrund der Eiffelturm. Das spektakuläre High-Diving zum erst zweiten Mal im Programm einer Europameisterschaft. Mit zwei Deutschen, mit Iris Schmidbauer und Maike Halbisch unter den 8 Starterinnen. 2 Tage, 4 Sprünge, die Wertungen zu einer Gesamtpunktzahl aufaddiert. Schmidbauer, die Überraschungs-Europameisterin bei der Premiere 2022 in Rom, konnte ihren Titel in Paris nicht verteidigen. Die alleinerziehende Mutter einer Tochter landete am Ende auf Rang 5. Dafür sorgte diesmal Teamkollegin Halbisch für die Überraschung. Mit ihrem letzten, dem mit Abstand schwierigsten Sprung der gesamten Konkurrenz, einem Handstand rückwärts mit 3,5 Salto gehockt, verbesserte sich die frühere Turnerin noch von Platz 6 auf Rang 3. Bronze beim Sieg der Ukrainerin Nelly Tschukaniskwa.
3: Dankeschön Lars und Dankeschön Pia. Kleiner Blick aufs Wetter. Viel Sonne heute Nachmittag bei bis zu 28 an der Grenze zu Bayern, sogar bis 30 Grad. In der Nacht ist es teilweise sternenklar bei Tiefstwerten zwischen 15 und 9 Grad. Da kann man mal richtig schön durchlüften, denn morgen geht's bis auf 35 Grad hoch und gegen Abend kann es zumindest in der Rhön und im Thüringer Wald einzelne Schauer oder Hitzegewitter geben. 4 Minuten nach 4:30. Hier sind die aktuellen Verkehrsmeldungen. A72 Richtung Leipzig zwischen Stolberg Nord und dem Kreuz Chemnitz stockender Verkehr wegen Bauarbeiten. Und am Bergsee Ratscha gibt's das Triathlon und dort gibt's eine Vollsperrung auf allen Straßen rund um die Talsperre bis circa 17 Uhr. Blitzer gibt's nicht. Wenn Sie einen sehen, sagen Sie gerne Bescheid. 0800 218 1600. Wir sagen's weiter. Ich bin Tobi Breuer und wünsche eine gute Fahrt.
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0: einfach gute Musik von Bryan Adams.
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0: Das Thüringer Journal sendet um 19 Uhr, wie immer, heute, Sie hören schon im Hintergrund, live vom Sonne-Mond-Sterne-Festival. Lars Sänger moderiert. Warum ausgerechnet von dort?
2: Ja, Tobi, das ist eine gute Frage, weil natürlich dieses Festival nicht nur ein Festival ist, auf dem junge Leute feierwütig 3 Tage verbringen, sondern weil dieses Sonne-Mond-Sterne-Festival inzwischen eben auch ein Wirtschaftsfaktor geworden ist in und für Thüringen. Man muss sich das mal vorstellen, 1997 das erste Mal, 2500 Leute. Damals hat die Eintrittskarte so 20 bis 40 D-Mark gekostet. Heute kommen hier über 30.000 Menschen her. Die Tickets kosten um die 200 Euro und gefühlt alle, wirklich alle, zelten hier 3 Tage lang. Also das heißt, hier wird richtig viel Geld umgesetzt, hier wird richtig Party gemacht und irgendwie ist es ja auch ein ganz schöner Wirtschaftsfaktor, weil der Werbeeffekt riesig groß ist, denn die Menschen kommen wirklich aus ganz Europa.
0: Vielen Dank, Lars. Und gestern hat man auch gesehen und gehört, Scooter, Altmeister Scooter war ja auch da.
2: Ja,
0: ne?
2: Also, das stimmt.
0: Heute 19 Uhr, MDR Fernsehen, das Thüringer Journal. Lars, schöne Sendung und viel Spaß in Salzburg.
2: Ja, Tobi, danke. Ich gehe dann auch ein bisschen tanzen. Ne?
0: Jo.
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3: Schönen Samstagnachmittag, es ist 16 Uhr. Alles Wichtige jetzt mit Ulf Dube.
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5: Im Eisenbahntunnel Sandberg im Ilm-Kreis haben Rettungsteams und Behörden heute den Katastrophenfall geprobt. Beim simulierten Brand eines ICE mussten Feuerwehr und Rettungshelfer etwa 100 Zuginsassen retten. Bei der Übung ist allerdings nicht alles nach Plan gelaufen, wie MDR Thüringen-Reporterin Sarah Rose berichtet.
6: Im Zug und daneben schrien die vermeintlichen Zuginsassen nach Hilfe. Doch von der Feuerwehr war lange nichts zu sehen. Insgesamt 9 Feuerwehreinheiten sollten anrücken, 100 Feuerwehrleute aus mehreren Landkreisen sollten im Tunnel im Einsatz sein. Zu Beginn war dort aber nur die Truppe aus Arnstadt-Malleshausen zu sehen. Das Alarmsystem habe an vielen Stellen nicht rechtzeitig funktioniert, hieß es bereits vor Ende der Übung. Warum genau die Rettungsteams zu spät eintrafen, soll laut Innenministerium im Nachgang geklärt werden.
5: In Thüringen sind laut Rentenversicherung zuletzt 9.000 bis 10.000 Menschen jährlich in die sogenannte Rente mit 63 gegangen. Proportional sind das deutlich mehr Menschen als in Westdeutschland. Als Grund nennen Rentenexperten die Erwerbsbiografien im Osten. Demnach sind die Menschen zu DDR-Zeiten deutlich früher ins Berufsleben gestartet. Sie kommen deshalb früher auf die notwendigen 45 Berufsjahre, um abschlagsfrei in Frührente zu gehen. Beim Musikfestival Sonne, Mond, Sterne in Salburg-Ebersdorf sind 9 Verkehrs- und Ortsschilder gestohlen worden. Wie die Polizei mitteilte, wurden die Schilder bei Kontrollen sichergestellt. Teilweise waren für die Suche auch Drohnen im Einsatz. Gegen die mutmaßlichen Diebe wird jetzt ermittelt. Außerdem geht die Polizei 2 Verdachtsfällen mit K.O.-Tropfen nach. 2 Frauen hatten sich an die Polizei gewandt. Derzeit wird untersucht, ob die Frauen tatsächlich durch K.O.-Tropfen beeinträchtigt wurden. In 4 Bundesländern dürfen Lkw vorübergehend auch am Sonntag fahren. Nach Rheinland-Pfalz und dem Saarland haben auch Nordrhein-Westfalen und Niedersachsen das Sonntagsfahrverbot für Lkw bis Ende August aufgehoben. Bundesverkehrsminister Steffen Bilger hatte die Möglichkeit ins Spiel gebracht und verteidigte den Schritt im Deutschlandfunk. MDR Thüringen-Reporter Christoph Johansen.
7: Der CDU-Politiker verwies auf das Niedrigwasser in deutschen Flüssen, das den Warentransport derzeit massiv beeinträchtigt. Unternehmen brauchten jetzt Flexibilität und zusätzliche Möglichkeiten, so Bilger. Der Bundesverband der deutschen Industrie begrüßte die Entscheidung mehrerer Bundesländer, Lastwagen vorerst auch an Sonntagen fahren zu lassen. Das könne die Auswirkungen des Niedrigwassers abmildern und die Wertschöpfungsketten stabilisieren. Kritik kommt von der Umweltorganisation BUND. Die Verlagerung von Transporten auf die Straße belaste Mensch und Klima.
5: Bundesfinanzminister Lars Klingbeil will große Vereine stärker zur Kasse bitten. Das sieht ein Entwurf des Finanzministeriums vor, der mehreren Medien vorliegt. Demnach will das Ministerium den Steuerfreibetrag für große Vereine absenken, die wirtschaftliche Interessen verfolgen und nicht gemeinnützig sind. Dazu zählen Wirtschaftsverbände oder Vereine mit großen Immobilienbeständen. Für sie soll der Freibetrag von 5.000 auf 1.000 Euro sinken. Dagegen sollen gemeinnützige Vereine wie Sportvereine, Musik, Umwelt oder Heimatvereine von fast allen Steuerarten befreit bleiben. Das waren die Nachrichten. 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
3: Dankeschön, Ulf. Viel Sonne gibt es heute Nachmittag bei 26 bis 28 Grad. An der Grenze zu Bayern wird sogar ein bisschen wärmer, 30 Grad. In der Nacht wird es nochmal schön kühl und sternenklar bei Tiefstwerten zwischen 15 und 9 Grad. Morgen wird es dann bis zu 35 Grad warm. In der Rhön und im Thüringer Wald kann es dann am Abend auch einzelne Schauer oder Hitzegewitter geben. Und am Montag dann eventuell auch noch. Es bleibt auf jeden Fall vorläufig ein schöner Sommer. 3 Minuten nach 4. Hier sind die aktuellen Verkehrsmeldungen. A72 Richtung Leipzig zwischen Stolberg Nord und Kreuz Chemnitz stockender Verkehr wegen Bauarbeiten. Und wegen des Bergsee-Triathlons sind die Straßen rund um die Talsperre Ratscha heute bis ungefähr 17 Uhr gesperrt. Wenn Sie noch was sehen, Staus, vielleicht auch Blitzer, dann rufen Sie einfach an, kostenfrei im MDR Thüringen Verkehrszentrum. Und alles wird gut. Ich bin Tobi Breuer und wünsche Ihnen einen schönen Samstagnachmittag.
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0: einfach. Gute Musik von den Stones am Samstagmittag.
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0: Und da setzen wir noch nach vors Mittag. Nachmittag ist es ja mittlerweile. Seit Wochen steht der Lotto-Jackpot bei 50 Millionen Euro. Das pfeifen ja die Spatzen von Dächern. 6 richtige mit Superzahl. Seit 38 Ziehungen Fehlanzeige. Vielleicht ändert sich das ja heute Abend. Noch bis 18 Uhr können Tippscheine abgegeben werden. Und wir wollten wissen, was würden Sie denn mit dem Geld machen?
2: Ich würde es in meine Kinder stecken. Man weiß ja heute nie, wie das Leben so weitergeht und wie es auch mit der Altersvorsorge mal wird. Und ich würde erst mal schauen, dass ich das für die absichere.
3: Urlaub, ja. Ein Haus auf Hiddensee.
4: Eine Stiftung machen. Für junge Leute, die so gesellschaftlich nicht im oberen Drittel sind.
5: Ich würde mir eine Immobilie kaufen und den Rest gut anlegen.
6: Spenden, dass die Umwelt erhalten bleibt.
7: Was soll ich denn mit dem Geld machen? Das hätte ich müssen gewinnen, wo ich 30 war.
8: Familie, da gibt es viele, die nicht so gut bestückt sind. Da würde ich natürlich was abgeben.
9: Ja, ich würde es so aufteilen, dass jeder irgendwo was davon hat. Altenheim, Spielplätze, Kindereinrichtungen für Dinge, die wertvoll sind.
0: Spenden löblich, löblich. Der Jackpot steht auch heute wieder bei 50 Millionen Euro. Also in Wirklichkeit natürlich noch viel mehr drin, aber der Jackpot ist gedeckelt. 50 Millionen Euro, heute bis 18 Uhr Tippschein abgeben.

Vorsicht, Autofahrer auf der A4 Frankfurt Richtung Dresden. Zwischen Wüstenbrand und Limbach-Oberfrohna liegt ein Dachzelt auf der Fahrbahn. Fahren Sie langsam und vorsichtig mit MDR Thüringen.

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2: Mit Pia Wagner. Der erste FC Magdeburg hat zum Saisonstart die höchste Zweitliga-Heimniederlage seiner Vereinsgeschichte kassiert. Vor 28.000 Zuschauern unterlagen die Elbestädter Eintracht Braunschweig mit 1:6. Der Umbruch beim FCM war offenbar zu groß nach 15 Abgängen und 10 Neuzugängen. Braunschweig aktuell an der Tabellenspitze.

0: Sportler Bronze im sogenannten Klippenspringen und die deutsche Mixstaffel mit Florian Wellbrock als Schlussschwimmer holte Gold. Es war im vierten Wettkampf in Paris die dritte goldene für den Magdeburger.
1: Ja, ist verrückt. Also hätte ich wirklich nicht mit gerechnet. Gerade gestern so einen kleinen Dämpfer gehabt, aber wir wussten, dass heute nochmal alles möglich ist. Für mich persönlich, wie gesagt, drei Medaillen, drei Titel hätte ich mir vorher nicht erträumt hier bei der Europameisterschaft und ich bin wahnsinnig dankbar, dass ich das hier so nochmal erleben durfte.
0: Ja, das klingt fast ein bisschen nach Abschied vom Leistungssport. Wellbrock ist ja mit 28 für einen Schwimmer kein Jungspund mehr, aber ich denke, für die Weltmeisterschaften 27 in Budapest, da sollte es nochmal reichen.
2: Dankeschön, Pia. Viel Sonne gibt es heute Nachmittag bei Temperaturen bis 28, ganz im Süden, also an der Grenze zu Bayern bis zu 30 Grad. Auch in der Nacht kühlt es ab, Grund, es ist sternenklar. Die Tiefstwerte pendeln dann zwischen 15 und 9 Grad. Morgen gibt es 30 bis 35 Grad, dazu in der Rhön und im Thüringer Wald. Gegen Abend einzelne Schauer oder Hitzegewitter. Ansonsten ist es wieder trocken und am Montag sieht es genauso aus. Sonne und Wolken, eventuell einzelne Schauer oder Gewitter. Und es bleibt bei den Temperaturen so über 30 Grad. 3 Minuten nach 4:30. Hier sind die aktuellen Verkehrsmeldungen. Vorsicht auf der A4 Frankfurt Richtung Dresden. Zwischen Wüstenbrand und Limbach-Oberfrohna liegt ein Dachzelt auf der Fahrbahn. Und wegen des Bergsee-Triathlons sind die Straßen rund um die Talsperre Ratscha heute bis ca. 17 Uhr gesperrt. Also knapp eine halbe Stunde, wenn alles gut geht. Wenn Sie noch was sehen, vielleicht auch einen Blitzer, dann geben Sie bitte Bescheid. Wir sagen es weiter. 0800 218 1600. Das ist unsere kostenfreie Nummer für Sie ins MDR Thüringen Verkehrszentrum. Ich bin Tobi Breuer und wünsche Ihnen ein schönes Wochenende.
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0: Kommen Sie gut durch den Samstagnachmittag. Schönes Wochenende.
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0: Ist das nicht beruhigend hier, dieses Geräusch? Ah, herrlich. Ja, und dann, wenn es dann langsam hier... Heute ist Welttag der Katze und das sind wirklich ganz besondere Tiere mit einem ganz besonderen Charakter.
2: Sie sind stur, lassen sich sehr schwer erziehen, aber es ist schwieriger. Also man muss da schon einen guten Charakter haben. Entweder war die Katze vorher ein Hund, dass das funktioniert. Ich denke dann eher so.
0: In deutschen Haushalten leben mehr Katzen als Hunde und jeder Katzenbesitzer fragt, selber mit einem Augenzwinker natürlich, halten sich Menschen Katzen oder halten sich eher Katzen Menschen?
3: Das stimmt hundertprozentig bis 300. Wir sind die Bediensteten, die Katzenhalter und machen das gerne für unsere Lieblinge. Gehören zur Familie, 100 pro. Die Mauts, die Mietzen, wenn was nie gefällt oder wenn sie was haben wollen und die bedrängen einen so lange, bis man nachgibt. Meine Katzen, bin ich die Bedienstete und ich erfülle jeden Wunsch, fast jeden Wunsch. Aber manchmal schimpfe ich auch, aber das geht dort rein und dort auf der anderen Seite wieder raus. Und wenn ich nie hingucke, wird das Gleiche nochmal vollführt.
4: Wie soll sie sonst klarkommen, eine Katze, wenn sie drin lebt? Da muss sie ja.
5: Bei uns haben die Katzen Vorrang, das ist richtig. Und werden bedient von meiner Frau. Und das wissen die auch ganz genau.
6: Die kommen an den Tisch und miauen, ne? Wenn sie was haben wollen. Ich kenne die tun ganz genau, wenn sie was wollen.
5: Das ist so mit den Katzen.
0: Tja, wussten sie eigentlich, dass Katzen träumen? Blöde Sache, aber mein Chef vom Dienst hat mir es hingeschrieben. Wissen Sie, wovon Katzen träumen? Von einem Muskelkater. Ha, ha, ha. In diesem Sinne schönes Wochenende und schönen Tag der Katzen.
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6: Es ist 17 Uhr, schönen Samstagnachmittag. Alles Wichtige jetzt mit Frank Beken.
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7: Im Eisenbahntunnel Sandberg im Ilm-Kreis haben Rettungsteams und Behörden heute den Katastrophenfall geprobt. Bei einem simulierten Brand eines ICE sollte getestet werden, wie die Zusammenarbeit zwischen Feuerwehr, Rettungsdienst und Behörden im Ernstfall funktioniert. Nach Angaben der Einsatzleitung ist bei der Übung nicht alles nach Plan gelaufen. Demnach kamen unter anderem die Rettungsteams zu spät am Einsatzort an. Das Alarmsystem habe an vielen Stellen nicht rechtzeitig funktioniert, hieß es bereits vor Ende der Übung. Eine ausführliche Bilanz und Fehleranalyse soll nach Angaben des Innenministeriums im Nachgang erstellt werden. In Thüringen sind laut Rentenversicherung zuletzt 9.000 bis 10.000 Menschen jährlich in die sogenannte Rente mit 63 gegangen. Proportional sind das deutlich mehr Menschen als in Westdeutschland. Als Grund nennen Rentenexperten die Erwerbsbiografien im Osten. Die Einzelheiten von MDR-Thüringen-Reporter Wolfgang Henschel.
8: Thüringer Frührentner begannen ihr Berufsleben in jungen Jahren in der DDR, mit der Folge, dass sie auch relativ schnell die 45 Beitragsjahre voll hatten. Thüringer, die im letzten Jahr in Frührente gingen, erhielten im Durchschnitt 1.562 Euro im Monat, etwa 130 Euro weniger als Westrentner. Anders sieht es bei Frauen aus. Ostrentnerinnen bekommen hier höhere Renten nach 45 Beitragsjahren, weil sie weniger Teilzeit gearbeitet haben. Aber Rentnerhaushalte im Westen haben höhere Einnahmen aus Kapitalerträgen und Betriebsrenten.
7: In 4 Bundesländern dürfen Lkw vorübergehend auch am Sonntag fahren. Nach Rheinland-Pfalz und dem Saarland haben auch Nordrhein-Westfalen und Niedersachsen das Sonntagsfahrverbot für Lkw-Transporte bis Ende August aufgehoben. Bundesverkehrsminister Steffen Bilger hatte die Möglichkeit ins Spiel gebracht. Grund ist, dass die Binnenschifffahrt wegen der niedrigen Wasserstände derzeit keine Güter transportieren kann. Das Bundesinnenministerium plant offenbar Änderungen beim Personalausweis. Künftig könnte bei den Dokumenten die Angabe der Adresse entfallen, schreibt die Rheinische Post. MDR Thüringen-Reporter Thomas Bertsch mit den Einzelheiten.
9: Bisher muss die Adresse beispielsweise bei Umzügen mit einem Aufkleber auf dem Personalausweis aktualisiert werden. Verzichte man auf die Adresse, würde das die Bürokratie entlasten, schreibt die Zeitung und beruft sich auf einen Ministeriumssprecher. Für Fälle, in denen der Ausweis bislang als Adressnachweis diene, könne es barrierearme und unkomplizierte digitale Lösungen geben. Im Gespräch seien bei der neuen Generation der Ausweise auch ein größeres Foto und weitere Sicherheitsmerkmale wie etwa ein spezieller Code.
7: Bundesfinanzminister Lars Klingbeil will große Vereine stärker zur Kasse bitten. Das sieht ein Entwurf des Finanzministeriums vor, der mehreren Medien vorliegt. Demnach will das Ministerium den Steuerfreibetrag für große Vereine absenken, die wirtschaftliche Interessen verfolgen und nicht gemeinnützig sind. Für sie soll der Freibetrag von 5.000 auf 1.000 Euro sinken. Dagegen sollen gemeinnützige Vereine wie Sportvereine, Musik- oder Heimatvereine von fast allen Steuerarten befreit bleiben. Das waren die Nachrichten. 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
10: Dankeschön, Frank. Heute Nachmittag viel Sonne, Temperaturen bis 28 an der Grenze zu Bayern, bis 30 Grad, bis 30 Grad heute auf jeden Fall. In der Nacht geht's runter auf kühle, angenehme 15 bis 9 Grad, da es sternenklar ist. Morgen pendeln die Temperaturen zwischen 30 und 35 Grad. Am Abend sind in der Rhön und im Thüringer Wald einzelne Schauer oder Hitzegewitter möglich. Ansonsten müssen wir mit der Trockenheit noch ein bisschen ausharren. 4:05. Hier sind die aktuellen Verkehrsmeldungen. Vorsicht auf der A4 Frankfurt Richtung Dresden. Zwischen Wüstenbrand und Limbach-Oberfrohna liegt noch ein Dachzelt auf der Fahrbahn. Und es ist kurz nach 17 Uhr, also lange wird es nicht mehr dauern, die Vollsperrung der Straßen rund um die Talsperre Ratscha. Dort gibt es wahrscheinlich jetzt noch ein bisschen Endspurt beim Bergsee-Triathlon. Wenn Sie noch was sehen, geben Sie bitte Bescheid, kostenfrei im MDR Thüringen Verkehrszentrum unter 0800 218 1600. Ich bin Tobi Breuer und wünsche einen schönen Samstag.
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0: gleich 17:15. Schönen Samstagnachmittag.
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0: Erika Henseroth. Kennen Sie nicht, aber gleich. Die ist fast 82, gehört aber so gar nicht zum alten Eisen. Im Naturbad in München-Bernsdorf versorgt sie zusammen mit ihrem Imbisschef Hendrik Müller die Badbesucher mit Currywurst, Pommes und Eis und ist für die meisten überhaupt nicht mehr wegzudenken. MDR Thüringen-Reporterin Veronika Lewandowski über einen Ruhestand ohne Ruhe.
2: Ich stehe so gerne an der Fritteuse, das glaubt kein Mensch, aber...
3: Aber Erika Henseroth macht's Spaß, auch bei 33 Grad Lufttemperatur. Fast 20 Jahre ist die 81-Jährige die helfende Hand im Freibad Imbiss in München-Bernsdorf. Reicht Currywurst mit Pommes oder Dino-Nuggets ans Verkaufsfenster. Ein Nebenjob fürs Herz, sagt sie.
2: Und sie sind alle nett und das freut mich und deswegen... helfe ich auch gerne mal mit.
3: Und auch die Gäste wissen, was sie an Erika haben.
4: Na, weil sie einfach dazugehört. Nein, das ist doch die Seele vom Ganzen hier. Na, wenn sie nicht da wäre, würde schon was fehlen. Ne?
3: Aber auch ihr würde etwas fehlen. Zu Hause sitzen ist so gar nichts für Erika, erst recht nicht, seitdem sie alleine ist. Die gebürtige München-Bernsdorferin war schon immer eine Macherin. Nach ihrem beruflichen Aus als Technologin am Dienstleistungskombinat Gera zur Wende musste sich Erika neu orientieren. Und sie nahm die Herausforderungen an. Egal ob Quelleagentur, Reinigungskraft, Umschulung.
2: Ich habe in ganz viele Sachen mich auch erst einarbeiten müssen, um ein bisschen Geld zu verdienen. Ja. Aber dann ordentlich.
3: Imbisschef Hendrik Müller kann sich keine bessere an seiner Seite vorstellen. Immerhin kennen sich beide seit 1997, gehen viele Jahre gemeinsam einen beruflichen Weg. Und der soll am liebsten noch lange nicht enden.
5: Wir wollen dann zusammen in Rente gehen, wenn sie 100 ist. Das haben wir uns schon ausgemacht.
0: Was für eine Idee. Aber bis dahin lohnt noch der Abstecher ins Naturbad München-Bernsdorf auf eine Currywurst mit Pommes bei Erika.

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7: Mit Pierre Wagner. Der 1. FC Magdeburg hat zum Saisonstart die höchste Zweitliga-Heimniederlage seiner Vereinsgeschichte kassiert. Vor 28.000 Zuschauern unterlagen die Elbestädter Eintracht Braunschweig mit 1:6 und Braunschweig damit an diesem Nachmittag an der Tabellenspitze. Außerdem Heidenheim gegen Osnabrück 4:3, Darmstadt gegen Kiel 2:2 und Karlsruhe gegen Bielefeld 2:1. Weiter geht's heute Abend um 20.30 Uhr mit der Partie Wolfsburg gegen Kaiserslautern. Die Vorfreude auf das Bundesliga-Comeback kennt beim FC Schalke offenbar keine Grenzen. Über 100.000 Fans waren dabei, als der Aufsteiger heute Saisoneröffnung feierte beim sogenannten Schalke-Tag rund um die Arena in Gelsenkirchen. Highlight gerade ein Testspiel gegen den italienischen Club Atalanta Bergamo. Neuer Rückschlag für Nationalspieler Hasan Ouedraogo. Er wird RB Leipzig für einige Wochen fehlen. Wie der Club mitteilte, hat er sich in einem Zweikampf im Training eine Kapselverletzung in der Schulter zugezogen. Wegen einer Sehnenverletzung im Knie hatte er bereits Anfang des Jahres mehrere Monate aussetzen müssen. Bei der Schwimm-EM hat es heute 2 Medaillen gegeben für die Deutschen. Die deutsche Mixstaffel mit Florian Wellbrock als Schlussschwimmer holte Gold. Es war im 4. Wettkampf in Paris die 3. Goldene für den Magdeburger. Und Überraschungsbronze gab es für Maike Halbisch im sogenannten Klippenspringen.
8: Ich bin unfassbar froh. Also ich kann es nicht in Worte begreifen. Es ist meine allererste Medaille überhaupt in dem Sport. Und ich hätte vor allem nach gestern mit allem gerechnet, aber nicht mehr damit. Und dass es dann jetzt doch noch geklappt hat und dann auch so gut geklappt hat. Ich bin brutal froh und es zeigt mir natürlich auch, was ich kann und für was ich

0: Grad heute. In der Nacht dann sternenklar bei Tiefstwerten zwischen 15 und 9 Grad. Und morgen geht's wieder Richtung 35 Grad. Schauer oder Hitzegewitter gibt's am Abend eventuell in der Rhön und im Thüringer Wald. Ansonsten müssen wir Gärtner noch ein bisschen warten. 6:03. Keine Staus, keine Blitzer, alles frei im Moment. Wenn Sie was sehen und andere warnen wollen, dann melden Sie sich einfach bei uns, kostenfrei im MDR Thüringen Verkehrszentrum unter 0800 218 16 00. Ich bin Tobi Breuer und wünsche eine gute Fahrt durchs Wochenende.
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0: Schönen Samstagnachmittag, gleich ist es 5:45.
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0: Auf dem Sonne-Mond-Sterne-Festival am Bleilauch-Stausee geht die Party jetzt wahrscheinlich gerade richtig los. Bums, bums, bums. 33.000 Fans haben sich dort eingefunden, um bei elektronischen Beats zu feiern und zu tanzen. Heute Mittag gab es erstmal eine große Yoga-Session und eine der Lehrerinnen ist Janina Pinske. Vor 7 Jahren war sie zusammen mit ihrem Mann von Frankfurt am Main ganz in die Nähe gezogen, nach Saalburg, und hat sich damit ihren Yoga-Traum erfüllt. MDR Thüringen-Reporterin Marie Kirschner hat sie getroffen.
2: Aufgewachsen in einer Metropole, umgeben von fast 800.000 Menschen. Janina Pinske war viele Jahre eine von den Anzugträgerinnen, die täglich in eins dieser verglasten Hochhäuser gehen. Yoga ist damals ihr Ausgleich im Fitnessstudio, bis sie sich für eine Ausbildung entscheidet.
3: Ich habe diese Yogalehrerausbildung eigentlich nur gemacht, weil mich das Thema Yoga interessiert hat. Ich wollte die Philosophie dahinter verstehen, wo das alles herkommt. Natürlich wollte ich auch meine Asana-Praxis verbessern und die Übungen besser können. Und
2: nach einer Reise durch Asien entschied sie sich dann mit ihrem Mann für den großen Schritt in den 760-Seelen-Ort Saalburg zu ziehen. Hier bietet sie Yogakurse an.
3: Ich habe dann auch wirklich mit einer kleinen Gruppe Leute, ich habe einfach wildfremd, ich glaube das erste Mal war es auf dem Maibaumstellen von der Feuerwehr, einfach Leute angesprochen. Hallo, ich bin neu, ich mache hier Yoga, komm doch mal vorbei. Und dann waren wirklich einige, die sich diesen ersten Schritt getraut haben.
2: Seit fast 7 Jahren bietet sie verschiedenste Kurse an. Alpaka-Yoga, Schwangerschafts-Yoga oder auch Meditationsabende. Bei Janina kommen die Menschen zur Ruhe. Und seit 6 Jahren sogar auf dem Sonne-Mond-Sterne-Festival.
3: Das erste Mal gemacht habe ich nie gedacht, dass da Leute mitmachen. Also ich dachte, es ist doch ein Techno-Festival. Warum sollen die denn ja jetzt eine Stunde Yoga machen? Und ich war einfach nur begeistert.
2: Auf der Bühne mit Mikro vor Tausenden von Menschen ist Janina in ihrem Element. Doch das ist noch nicht genug, denn im Oktober startet ihr bisher größtes Projekt. Die Yoga Academy Thüringen. Direkt am Bleilochstausee möchte sie andere Menschen zu Yogalehrern ausbilden. Für den ersten Kurs haben sich schon 8 yoga-begeisterte Frauen gefunden.
0: Yoga im Saale-Orla-Kreis. Heute Mittag war Janina Pinske auf dem Sonne-Mond-Sterne-Festival zu Gast.
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Vorsicht, Autofahrer im Landkreis Weimarer Land zwischen Tannroda und München sind Schafe auf der Fahrbahn. Fahren Sie bitte vorsichtig mit MDR Thüringen.

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3: Es ist 18 Uhr, wir wünschen einen angenehmen Samstag. Alles Wichtige jetzt mit Frank Beeken.
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4: Im Eisenbahntunnel Sandberg im Ilm-Kreis haben Rettungsteams und Behörden heute den Katastrophenfall geprobt. Beim simulierten Brand eines ICE mussten Feuerwehr und Rettungsdienste etwa 100 Zuginsassen retten. Bei der Übung ist allerdings nicht alles nach Plan gelaufen, wie MDR Thüringen-Reporterin Sarah Rose berichtet.
5: Im Zug und daneben schrien die vermeintlichen Zuginsassen nach Hilfe. Doch von der Feuerwehr war lange nichts zu sehen. Insgesamt 9 Feuerwehreinheiten sollten anrücken, 100 Feuerwehrleute aus mehreren Landkreisen sollten im Tunnel im Einsatz sein. Zu Beginn war dort aber nur die Truppe aus Arnstadt-Malleshausen zu sehen. Das Alarmsystem habe an vielen Stellen nicht rechtzeitig funktioniert, hieß es bereits vor Ende der Übung. Warum genau die Rettungsteams zu spät eintrafen, soll laut Innenministerium im Nachgang geklärt werden.
4: In Thüringen sind laut Rentenversicherung zuletzt 9.000 bis 10.000 Menschen jährlich in die sogenannte Rente mit 63 gegangen. Proportional sind das deutlich mehr Menschen als in Westdeutschland. Als Grund nennen Rentenexperten die Erwerbsbiografien im Osten. Demnach sind die Menschen zu DDR-Zeiten deutlich früher ins Berufsleben gestartet. Sie kommen deshalb früher auf die notwendigen 45 Berufsjahre, um abschlagsfrei in Frührente zu gehen. In 4 Bundesländern dürfen Lkw vorübergehend auch am Sonntag fahren. Nach Rheinland-Pfalz und dem Saarland haben auch Nordrhein-Westfalen und Niedersachsen das Sonntagsfahrverbot für Lkw bis Ende August aufgehoben. Bundesverkehrsminister Steffen Bilger hatte die Möglichkeit ins Spiel gebracht und verteidigte den Schritt im Deutschlandfunk. MDR Thüringen-Reporter Christoph Johansen.
6: Der CDU-Politiker verwies auf das Niedrigwasser in deutschen Flüssen, das den Warentransport derzeit massiv beeinträchtigt. Unternehmen brauchten jetzt Flexibilität und zusätzliche Möglichkeiten, so Bilger. Der Bundesverband der deutschen Industrie begrüßte die Entscheidung mehrerer Bundesländer, Lastwagen vorerst auch an Sonntagen fahren zu lassen. Das könne die Auswirkungen des Niedrigwassers abmildern und die Wertschöpfungsketten stabilisieren. Kritik kommt von der Umweltorganisation BUND. Die Verlagerung von Transporten auf die Straße belaste Mensch und Klima.
4: Bundesfinanzminister Lars Klingbeil will große Vereine stärker zur Kasse bitten. Das sieht ein Entwurf des Finanzministeriums vor, der mehreren Medien vorliegt. Demnach will das Ministerium den Steuerfreibetrag für große Vereine absenken, die wirtschaftliche Interessen verfolgen und nicht gemeinnützig sind. Für sie soll der Freibetrag von 5.000 auf 1.000 Euro sinken. Dagegen sollen gemeinnützige Vereine wie Sportvereine, Musik- oder Heimatvereine von fast allen Steuerarten befreit bleiben. In Norwegen ist ein Reisebus aus Deutschland verunglückt. An Bord waren etwa 30 Touristen, mehrere wurden laut Polizei leicht verletzt. 4 von ihnen seien in Krankenhäuser gebracht worden. Der Reisebus aus Bremen war in der Nähe von Trondheim von der Fahrbahn abgekommen und umgekippt. Die Behörden haben ein Krisenzentrum eingerichtet, um die Menschen zu versorgen. Warum sich der Unfall ereignete, ist noch unklar. Das waren die Nachrichten. 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
3: Dankeschön, Frank. Solange die Sonne scheint, scheint sie und zwar pur mit nur ganz, ganz, ganz wenigen zu vernachlässigenden Wolken. Die Temperaturen bis 30 Grad, in der Nacht wird es ein bisschen kühler, zwischen 15 und 9 Grad pendeln die Tiefstwerte, aber es ist meist sternenklar und es ist ja immer ein bisschen kälter als sonst. Morgen pendeln die Temperaturen zwischen 30 und 35 Grad, am Abend sind in der Rhön und im Thüringer Wald einzelne Schauer oder Hitzegewitter möglich. Am Montag sieht es dann genauso aus, Sonne und Wolken, eventuell einzelne Schauer oder Gewitter und es bleibt warm. 4 Minuten nach 6. Hier sind die aktuellen Verkehrsmeldungen. Vorsicht auf der A72 Richtung Leipzig. Zwischen Zwickau-Ost und Hartenstein befindet sich eine ungesicherte Unfallstelle. Und im Landkreis Weimarer Land sind zwischen Tannroda und München Schafe auf der Fahrbahn. Wenn Sie noch was sehen, sagen Sie es bitte uns. Wir sagen es weiter. 0800 218 1600. Das ist unsere kostenfreie Nummer für Sie ins MDR Thüringen Verkehrszentrum. Ich bin Tobi Breuer und wünsche eine gute Fahrt.
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1: Gleich 6:45, schönen Samstagnachmittag. Kleiner Tipp von mir, ernst gemeint, gut gemeint. Wenn bei Ihnen auf Arbeit oder im Sportverein ein Zettel am schwarzen Brett hängt, schauen Sie einfach mal genauer drauf, denn der könnte Ihr Leben verändern. Wie das von David Howell Evans. Der entdeckte nämlich 1976 so einen Zettel in einer Dubliner Musikschule, auf dem Leute für eine Band gesucht wurden. Mittlerweile nennt sich David einfach The Edge, ist immer noch Gitarrist bei U2 und feiert heute sein 65. Schönes Wochenende.

Hören Sie, jetzt singt er sogar noch mit. Und spielt nicht nur Gitarre. The Edge von U2 feiert heute seinen 65. Schönen Samstag mit MDR Thüringen.

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5: Mit Pia Wagner. Der erste FC Magdeburg hat zum Saisonstart die höchste Zweitliga-Heimniederlage seiner Vereinsgeschichte kassiert. Die Elbestädter unterlagen Braunschweig mit 1:6 und Braunschweig steht an diesem Samstagnachmittag an der Tabellenspitze. In der Regionalliga gab es heute 3 Partien. Stahnsdorf gegen Chemie Leipzig 1:1, Luckenwalde gegen Tasmania Berlin 1:2 und Lok Leipzig gegen die zweite von Hertha BSC. Da gab es auch einen Gästesieg. Die Berliner gewinnen ebenfalls mit 2:1. Morgen dann das von vielen heiß erwartete Thüringen-Derby zwischen Karl-Zeiss Jena und Rot-Weiß Erfurt. Um 14 Uhr geht's da los und wir sind dann live dabei. Zweiter Spieltag in der Thüringen-Liga. Das sind die Ergebnisse. Schott-Jena gegen Neustadt-Orla 3:3, Arnstadt gegen Bad Frankenhausen 1:0, Heiligenstadt gegen Saalfeld 0:2, Eichsfeld gegen Thüringen-Weida 2:1, Bad Lang-Salza gegen den Suhler SV 2:0, Gera-Westvororte gegen den FC an der Fahnehöhe 1:3 und Gera-Thal gegen Nordhausen 1:1. Nach 2 Spieltagen winkt der FC Einheit Bad Berka von der Tabellenspitze. 2 Spiele, 2 Siege, 6 Punkte. Bad Berka hatte nämlich gestern gegen Schleiz gewonnen mit 6:4. Achte und vorletzte Etappe bei der Tour de France der Frauen. Und welche da die schnellsten Beine hatte, das weiß MDR Thüringen-Reporter Matthew Chenet schön.
6: Was wird das für ein Finale am Sonntag in und um Nizza? Denn diese vorletzte Etappe, das war mitnichten eine Sprintetappe. Quatsch! Am Ende, am letzten Anstieg vor dem Ziel in Nizza, gab es die Attacke auf das gelbe Trikot der Gesamtführenden. Das war bis dahin auf den Schultern der Polin Kasia Niewiadoma und Demi Wollering, die im Gesamtklassement gerade mal 15 Sekunden hinter der Polin lag. Die hat diese Attacke gestartet und die hat diese Attacke hervorragend zu Ende gefahren. Gewinnt diese Etappe in Nizza, die 8. von 9, und geht jetzt mit einem minimalen Vorsprung in die finale Etappe morgen. 99 Kilometer in und um Nizza, 4 Runden auf den Col d'Isée und wieder runter. Das wird ein Finale, wie es diese Tour de France der Frauen verdient hat.
5: Und bei der Schwimm-EM, da hat es heute in Paris 2 Medaillen gegeben für die deutschen Sportler. Die deutsche Mixed-Staffel mit Florian Wellbrock als Schlussschwimmer holte Gold. Das war im 4. Wettkampf die 3. Goldene für den Magdeburger. Und Überraschungsbronze gab es für Maike Halbisch im sogenannten Klippenspringen. Und aktuell, nach dem Synchronschwimmen und nach den Wasserspringern und den Freiwasserschwimmern, da steht Deutschland auf Platz 2 im Medaillenspiegel. Ich glaube, so gut waren wir lange nicht.

0: nach halb sieben. Hier sind die aktuellen Verkehrsmeldungen. Vorsicht auf der A72 Richtung Leipzig. Zwischen Zwickau-Ost und Hartenstein befindet sich eine ungesicherte Unfallstelle. Auf der B281 Richtung Saalfeld kommt es zu Behinderungen zwischen Saargrund und Sigmundsburg. Dort steht ein defektes Fahrzeug. Und Schafe auf der Fahrbahn sind aktuell im Landkreis Weimarer Land zwischen Tannroda und München. Wenn Sie noch was sehen, Staus, vielleicht auch ein Blitzer am Samstagabend, dann sagen Sie es einfach uns, wir sagen es weiter. 0800 218 1600, das ist unsere kostenfreie Nummer für Sie ins MDR Thüringen Verkehrszentrum. Ich bin Tobi Breuer und ich wünsche Ihnen eine gute Fahrt durch den Samstagabend.
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1: Das Worst-Case-Szenario. Ein brennender Zug im Tunnel. Das wurde heute im Eisenbahntunnel Sandberg im Ilm-Kreis geprobt. Mit dabei ungefähr 200 im Kreis geprobt. Mit dabei ungefähr 250 Einsatzkräfte von Feuerwehr und Rettungsdiensten. Getestet werden sollte, wie gut die Zusammenarbeit zwischen den Einsatzkräften und Behörden funktioniert. Wie wichtig so eine Übung ist, hat sich heute gleich gezeigt. MDR Thüringen-Reporterin Sarah Rose war als Beobachterin vor Ort.
2: Alle stehen zur Übung bereit. Zug, Verletzte, Innenminister, Presse. Nur die Feuerwehr fehlt. Woran das genau gelegen hat, weiß Branddirektor Marc Stilo aber noch nicht.
3: Ich weiß nur, dass circa 45 Minuten nach eigentlich geplantem Übungsstart die Alarmierung erfolgte und im weiteren Verlauf auch die Informierung an die benachbarten Leitstellen, dass das auch verzögert war. Und das müssen wir das nächste Mal besser machen.
2: Von außen ist die Übung spektakulär. Aus dem Abteil raucht es, im Zug schreien Menschen, vorm Zug liegen Verletzte. Hier sind 100 ehrenamtliche Komparsen mit realistisch geschminkten Verletzungen. Aus dem Zug steigt eine Familie mit Kinderwagen. Im Wagen schreit ein Kind. Kein richtiges, sondern eine Musikbox. So realistisch wie möglich, sagt der Branddirektor.
3: Weil umso mehr nimmt es die Einsatzkräfte auch mit. Das heißt, dass sie dann entsprechend auch agieren, sich um Personen bestimmt kümmern. Nehme ich den Rollstuhl mit? Wie nehme ich den Rollstuhl mit? Dass ich keine Familien trenne. Das heißt, ich nehme das Kleinkind bei den Eltern, dass ich die immer zusammen mit rausnehme.
2: Als die ersten Feuerwehrleute die wartenden Verletzten erreichen, laufen sie an ihnen vorbei. Der Erkundungstrupp schafft sich erst einmal einen Überblick, erklärt Patrick Wagner.
4: Und markiert diese Personen, auf die er trifft, geht dann aber weiter, um festzustellen, wo das Feuer ist. Weil unser Prinzip ist, löschen, um zu retten. Wir müssen erst eine Brandbekämpfung durchführen, dass wir den Rauch abwenden und auskriegen, das Feuer auskriegen und dann entsprechend fangen wir an, Personen zu retten.
2: Später wird der Brand gelöscht, die Schwerverletzten rausgebracht und dort vom Rettungsdienst versorgt. Auch wenn an dem Tag wohl die meisten im Tunnel gestorben wären.
1: Warum die Rettungsteams bei der Übung zu spät alarmiert wurden, das soll jetzt noch geklärt werden.
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einfach gute Musik von Maywood bei NDR Thüringen. Ich bin Tobi Breuer, wünsche Ihnen noch einen angenehmen Samstagabend. Gleich nochmal das Fazit vom Tag. Und das zieht Lutz Gerlach. Gleich nach 19 Uhr.

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2: Schönen guten Abend. 19 Uhr ist es. Alles Wichtige hören Sie jetzt mit Frank Beken.
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3: Im Eisenbahntunnel Sandberg im Ilm-Kreis haben Rettungsteams und Behörden heute den Katastrophenfall geprobt. Beim simulierten Brand eines ICE mussten Feuerwehr und Rettungsdienste etwa 100 Zuginsassen retten. Bei der Übung ist allerdings nicht alles nach Plan gelaufen, wie MDR Thüringen-Reporterin Sarah Rose berichtet.
4: Im Zug und daneben schrien die vermeintlichen Zuginsassen nach Hilfe. Doch von der Feuerwehr war lange nichts zu sehen. Insgesamt 9 Feuerwehreinheiten sollten anrücken, 100 Feuerwehrleute aus mehreren Landkreisen sollten im Tunnel im Einsatz sein. Zu Beginn war dort aber nur die Truppe aus Arnstadt-Malleshausen zu sehen. Das Alarmsystem habe an vielen Stellen nicht rechtzeitig funktioniert, hieß es bereits vor Ende der Übung. Warum genau die Rettungsteams zu spät eintrafen, soll laut Innenministerium im Nachgang geklärt werden.
3: In Thüringen sind laut Rentenversicherung zuletzt 9.000 bis 10.000 Menschen jährlich in die sogenannte Rente mit 63 gegangen. Proportional sind das deutlich mehr Menschen als in Westdeutschland. Als Grund nennen Rentenexperten die Erwerbsbiografien im Osten. Demnach sind die Menschen zu DDR-Zeiten deutlich früher ins Berufsleben gestartet. Sie kommen deshalb früher auf die notwendigen 45 Berufsjahre, um abschlagsfrei in Frührente zu gehen. Wie hoch die Renten in Ost und West durchschnittlich ausfallen, das hören Sie gleich im Fazit bei Lutz Gerlach. Beim Musikfestival Sonne, Mond, Sterne in Saalburg-Ebersdorf sind 9 Verkehrs- und Ortsschilder gestohlen worden. Wie die Polizei mitteilte, wurden die Schilder bei Kontrollen sichergestellt. Teilweise waren für die Suche auch Drohnen im Einsatz. Gegen die mutmaßlichen Diebe wird jetzt ermittelt. Außerdem geht die Polizei 2 Verdachtsfällen mit K.O.-Tropfen nach. Bundesfinanzminister Lars Klingbeil will große Vereine stärker zur Kasse bitten. Das sieht ein Entwurf des Finanzministeriums vor, der mehreren Medien vorliegt. Demnach will das Ministerium den Steuerfreibetrag für große Vereine absenken, die wirtschaftliche Interessen verfolgen und nicht gemeinnützig sind. Für sie soll der Freibetrag von 5.000 auf 1.000 Euro sinken. Dagegen sollen gemeinnützige Vereine wie Sportvereine, Musik- oder Heimatvereine von fast allen Steuerarten befreit bleiben. Das Bundesinnenministerium plant offenbar Änderungen beim Personalausweis. Künftig könnte bei den Dokumenten die Angabe der Adresse entfallen, schreibt die Rheinische Post. MDR Thüringen-Reporter Thomas Bertsch mit den Einzelheiten.
5: Bisher muss die Adresse beispielsweise bei Umzügen mit einem Aufkleber auf dem Personalausweis aktualisiert werden. Verzichte man auf die Adresse, würde das die Bürokratie entlasten, schreibt die Zeitung und beruft sich auf einen Ministeriumssprecher. Für Fälle, in denen der Ausweis bislang als Adressnachweis diene, könne es barrierearme und unkomplizierte digitale Lösungen geben. Im Gespräch seien bei der neuen Generation der Ausweise auch ein größeres Foto und weitere Sicherheitsmerkmale wie etwa ein spezieller Code.
3: Das waren die Nachrichten. 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
2: Danke, Frank. Wir sind beim Wetter in Thüringen am Abend. Meist wolkenlos, reichlich Sonnenschein bei 22 bis 24 Grad. In der Nacht dünne Schleierwolken, oftmals sternenklar und trocken bei nur 14 bis 9 Grad. Morgen viel Sonne, im Laufe des Nachmittags allmählich mehr Wolken. Am Abend in der Rhön und im Thüringer Wald einzelne Schauer und Hitzegewitter möglich bei 30 bis 35 Grad. Montag eine Mischung aus Sonne und Wolken mit einzelnen Schauern oder Gewittern. Es bleibt weiter heiß. 19 Uhr und 4 Minuten ist es. Hier sind die aktuellen Verkehrsmeldungen auf der Bundesstraße 281 Richtung Saalfeld zwischen Saargrund und Siegmundsburg. Behinderungen durch ein defektes Fahrzeug. Im Kyffhäuser Kreis zwischen Rottleben und Steintalleben, da sind Kühe auf der Fahrbahn. Und Blitze haben wir zurzeit keine. Wenn Sie aber mehr gesehen haben, melden Sie uns bitte. Staus, Behinderungen oder Blitzer, wie immer kostenfrei im MDR Thüringen Verkehrszentrum unter 0800 218 16 00.
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2: Noch eine Woche Sommerferien haben wir in Thüringen. Das Wetter passt, aber es gibt auch Menschen, die schon wieder die Schulbank drücken. In dieser Woche hat ein neuer Lehrgang für Quereinsteiger in den Lehrerberuf begonnen. Wir berichten gleich über die Frauen und Männer und auch darüber, wie wichtig sie inzwischen für den Unterricht an Thüringer Schulen sind. Ich bin Lutz Gerlach und freue mich, dass Sie auch dabei sind.
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0: Noch gut eine Woche, solange dürfen die Thüringer Schülerinnen und Schüler ihre Sommerferien genießen. Für viele Lehrer dagegen ist der Schulalltag in vergangenen Tagen bereits wieder losgegangen. Auch 63 Seiteneinsteiger sind diese Woche in den Vorbereitungskurs gestartet. MDR Thüringen-Reporterin Juliane Meyer-Lorenz, worum ging es denn in dem Kurs?
1: Die Seiteneinsteiger werden in dem Kurs 3 Monate lang intensiv auf den Alltag in der Schule vorbereitet. Sie lernen, wie man den Unterricht plant und mit Kindern und Jugendlichen umgeht. Denn vor einer Klasse standen bisher die wenigsten. Auch nicht Sven Müller, der bald an der Regelschule in Ranis zum ersten Mal unterrichten wird.
2: Ja, ganz so schlimm ist es ja nicht. Also hoffe ich jedenfalls. Ich bin ja selber Vater von 3 Kindern. Alle so in diesem pubertären Alter. Ja, also ich kenne es aus eigener Erfahrung, wie es sein kann. Es kann super schön sein. Das kann auch die Hölle auf Erden sein.
0: Sagt Sven Müller. Juliane, wo werden die Seiteneinsteiger denn am meisten gebraucht?
1: Vor allem an den Regel- und Berufsschulen und für Mathe- und naturwissenschaftliche Fächer. Hier machen sie einen großen Anteil bei den Neueinstellungen aus. Der war letztes Schuljahr bei den Seiteneinsteigern so hoch wie noch nie zuvor. Fast jeder dritte neu eingestellte Lehrer hatte vorher kein Lehramtsstudium. Trotzdem sind in Thüringen zum neuen Schuljahr immer noch 466 Lehrerstellen unbesetzt.
0: Den Kurs, über den wir sprechen, den gibt's jetzt seit einem Jahr. Wie lautet denn das Fazit der Teilnehmer?
1: Die müssen nach den 3 Monaten immer einen Fragebogen ausfüllen. Und da haben viele angegeben, dass das, was sie im Kurs gelernt haben, ihnen wirklich dann geholfen hat in der Schule. Das bestätigt auch die hohe Abschlussquote, heißt es aus dem Bildungsministerium. Gerade einmal 18 der bisher über 350 Teilnehmenden des Kurses haben währenddessen abgebrochen. Für den Rest ging es danach zum Unterrichten an die Schulen und ans Weiterlernen, denn es dauert bis zu 2 Jahre, ehe man als Seiteneinsteiger zum Lehrer qualifiziert ist.
0: Seit gut einem Jahr werden Seiteneinsteiger in einem 3-monatigen Kurs auf den Schulalltag in Thüringen vorbereitet. Danke für die Informationen, Juliane Meyer-Lorenz. Und was dort gelernt wird in diesem Kurs, das können Sie sich bei uns im Internet anschauen auf den Seiten von mdrthüringen.de.

0: Zwei wichtige Meldungen aus dem MDR Thüringen Verkehrszentrum habe ich für Sie. Autobahn 4 Richtung Dresden zwischen Jena Zentrum und Stadtroda. Dort steht ein defektes Fahrzeug auf der rechten Fahrspur. Und die A4 Richtung Frankfurt ist zwischen Hohenstein-Ernsthal und Glaucher Ost wegen Bergungsarbeiten gesperrt. MDR Thüringen zieht das Fazit vom Tag und über sie wird ja zurzeit viel diskutiert, die sogenannte Rente mit 63, also die Möglichkeit nach 45 Beitragsjahren ohne Abschläge in den Ruhestand zu gehen. Diese Frührente, sie soll nach dem Willen der Bundesregierung wegfallen aus Kostengründen. Aus den Ländern, auch aus CDU-regierten Ostländern, kommt hier aber Kritik, weil das Aus dieser Rente vor allem ostdeutsche Rentner treffen würde, so das Argument der CDU-Regierungschefs. MDR Thüringen-Reporter Wolfgang Henschel hat sich die Zahlen rund um die Rente mit 63 genauer angesehen. Wolfgang, wie viele Menschen in Thüringen nutzen überhaupt diese Frührente?
1: Ja, in den letzten beiden Jahren sind das jeweils um die 9.000 Frauen und Männer gewesen. Im Jahr 2021 sind es etwa 10.300 gewesen. Und das sind Zahlen, die sich also vergleichsweise auf dem Niveau der anderen ostdeutschen Länder bewegen. Aber im Vergleich zu den westdeutschen Bundesländern ist in Thüringen und in den ostdeutschen Ländern die Zahl der sogenannten Rentner mit 63 überdurchschnittlich hoch.
0: Und woran liegt das?
1: Naja, das liegt daran, dass in den letzten Jahren auch in Thüringen viele Menschen die Rente mit 63 genutzt haben, die noch zu DDR-Zeiten gearbeitet haben. Zu DDR-Zeiten ist es aber üblich gewesen, ich sag mal früher ins Erwerbsleben zu starten und mit der Folge, dass diese Menschen auch schneller die 45 Beitragsjahre voll hatten, um die abschlagsfreie Frührente nutzen zu können.
0: Wolfgang, wie steht's denn um die Höhe der ausgezahlten Renten? Liegen die in West und Ost auf gleichem Niveau?
1: Nein, nach Angaben der deutschen Rentenversicherung haben in Westdeutschland Menschen, die 2025 in die sogenannte Rente mit 63 gegangen sind, pro Monat knapp 1.700 Euro Rente bekommen. In den ostdeutschen Ländern waren es ungefähr 80 Euro weniger pro Monat, in Thüringen sogar über 130 Euro weniger. Aber wenn man die gesetzlichen Renten aller Rentner als Berechnungsgrundlage nimmt, also auch die normal in Rente gehen, dann haben Ostrentner im Durchschnitt gut 250 Euro mehr im Monat als Westrentner. Und das liegt vor allem daran, dass ostdeutsche Frauen mehr gearbeitet und mehr Beitragsjahre angesammelt haben als westdeutsche Frauen.
0: Also gibt es doch insgesamt gesehen sozusagen eine Rentengerechtigkeit zwischen Ost und West?
1: Ja, komplizierte Frage, weil man hier auch berücksichtigen muss, welche anderen Einkommensmöglichkeiten Rentner haben. Also zum Beispiel, ich sag mal, über Kapitalerträge aus Ersparnissen oder über Betriebsrenten. Und da haben Studien zufolge Westrentner höhere Einnahmen als Ostrentner.
0: Das Aus für die Rente mit 63 bleibt also umstritten. Danke für die Informationen, Wolfgang Henschel.

0: Wir reden jetzt über Schloss Schwarzburg hier im Fazit vom Tag. Nun ja, als Schloss ist es derzeit kaum zu erkennen. Die wechselvolle Geschichte sieht man dem einstigen Stammsitz der Schwarzburger an. Von den Nazis zur Hälfte abgerissen, dann Verfall, Feuer und Vandalismus. Ein paar Menschen haben die Hoffnung aber nie aufgegeben. Seit 30 Jahren kümmert sich ein Förderverein. MDR Thüringen-Reporter Uwe Kelm, wer steckt denn da dahinter?
1: Mehr als 200 Menschen in ganz Deutschland und die sammeln fleißig Geld, damit das Schloss erhalten bleibt. Da ist in den letzten 30 Jahren richtig was zusammengekommen, sagt die Schatzmeisterin Ina Spitzner.
2: Wir haben zweimal 50.000 der Stiftung übergeben, die dann jeweils in das Zeughaus geflossen sind. Dann haben wir vor 6 Jahren die 100.000 dann für die Turmhaube gegeben und jetzt dieses Jahr dann wieder die 100.000 nochmal für die Turmhaube.
1: Also in Summe 300.000 Euro und der Erfolg, der ist sichtbar beim neu gebauten Torhaus zum Beispiel. Und jetzt ist die Turmhaube das Herzensprojekt.
0: Ja, Uwe, Schlossherrin ist ja seit mehr als 30 Jahren die Stiftung Thüringer Schlösser und Gärten. Was hat die denn schon alles für die Anlage getan und in die historischen Gebäude investiert?
1: Die Stiftung, die hat seit 1995 schon 14 Millionen Euro in den Bau gesteckt. 2 Säle, das Dach, der Glockenturm, Fahrstuhl und jetzt auch ein Empfangsbereich für 2 Millionen Euro sind da entstanden. Vom Förderverein hört man, wir sind die Schlossgeister und mit den Spenden soll da immer wieder Anschub gegeben werden, damit es mit der Sanierung auch weitergeht.
0: Ja, und was genau steht da als nächstes an?
1: Das ist der Glockenturm. Das ist alles, was von der Schlosskirche noch übrig ist. Also die Turmhaube, die ist ja Silvester 81 abgebrannt und jetzt soll eine neue drauf. 17 Meter hoch, damit man das Schloss auch von Weitem hin sieht. Die originale Glocke, die existiert auch noch. Holz will der Thüringenforst bereitstellen und der dritte Scheck mit 100.000 Euro, der ist gerade dafür überreicht worden.
0: 30 Jahre arbeitet der Förderverein Schloss Schwarzburg daran, den früheren fürstlichen Stammsitz zu erhalten. Heute wird das gefeiert. Wir sagen herzlichen Glückwunsch.

0: beim Rennsteiglauf, Sommergewinn, Karneval oder aktuell dem Sonne-Mond-Sterne-Festival. Ohne ehrenamtliche Helfer wie Sanitäter, Feuerwehr oder Ordner geht bei Großveranstaltungen relativ wenig. Beim SMS in Saalburg am Bleilochstausee, da helfen rund 300 Menschen ehrenamtlich. Dabei gewährleisten sie die Sicherheit und Gesundheit der Festivalbesucher. MDR Thüringen-Reporterin Marie Kirschner, wie besonders ist denn der Einsatz gerade zum Festival?
1: Ja, ein Wochenende mit fast 40.000 Besuchern in einem Ort mit 760 Einwohnern. Das ist schon wirklich sehr besonders. Freiwillige Feuerwehren aus der Umgebung sichern die Notausgänge ab. Menschen von der Wasserwacht achten auf den Strand und das Wasser. Und im Medical Center, also dem Sanitäterzelt, versorgen ehrenamtliche Helfer verletzte Festivalbesucher. So auch Anke Franz.
2: Das ist immer wieder schön, weil es sind viele dieselben Gesichter. Ja, immer dieselben, nicht immer dieselben Leute, aber fast. Ne? Man trifft sich dann wieder und das ist wie eine Familie.
1: Ja, sie ist jetzt seit über 12 Jahren bei der Wasserwacht im Sanitätsdienst und so bringt sie sich auch schon seit über 10 Jahren beim Festival mit ein.
0: Marie, wie kann ich mir denn den Dienst auf dem Festival vorstellen?
1: Ja, also das Medical Center ist zentral vor dem Haupteingang vom Festival, also auf dem Zeltplatz. Und von Mittwoch bis Samstag hilft dann Anke Franz dort Festivalbesuchern, denen es nicht so gut geht.
2: Eigentlich querbeet, aber hauptsächlich in den letzten Jahren, also so, das ist mein Empfinden, Schnittwunden, Verstauchungen, Prellungen, das sind so Insektenstiche.
1: Ja, frühs um 7 beginnt Anke ihren Dienst und der geht dann auch mal bis abends 19 Uhr oder sogar länger.
0: Das ist allerdings eine lange Schicht.
1: Ja, das stimmt, Lutz, aber sie macht es wirklich gerne, gerade wegen den Besuchern.
2: Also ich sag mal so, die Leute sind die Feiernden, ne? Die sind alle mega cool drauf. Und für mich ist es einfach schön, wenn man da helfen kann. Falls sich jemand verletzt hat, dass man dann demjenigen helfen kann, dass er dann wieder weiterfeiern kann und dann halt auch die Dankbarkeit, die dann von den Leuten zurückkommt. Also sie sagen danke und cool, dass es euch gibt.
1: Ja, und so soll es auch sein. Also ohne solche Menschen wie Anke wäre so ein Festival wirklich nur schwer umsetzbar.
0: Das Ehrenamt, das spielt auch beim Sonne, Mond, Sterne eine wichtige Rolle. 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

0: Elton John war das bei MDR Thüringen. Und wir sind beim Wetter. Am Abend meist wolkenlos, reichlich Sonnenschein noch bei 22 bis 24 Grad. In der Nacht dünne Schleierwolken, oftmals sternenklar und trocken bei nur 14 bis 9 Grad. Morgen viel Sonne, im Laufe des Nachmittags allmählich mehr Wolken. Am Abend in Rhön und Thüringer Wald einzelne Schauer und Hitzegewitter möglich bei 30 bis 35 Grad. Am Montag eine Mischung aus Sonne und Wolken mit einzelnen Schauern oder Gewittern. Es bleibt aber weiter heiß. 19 Uhr und 31 Minuten ist es. Und hier sind die aktuellen Verkehrsmeldungen. Die Autobahn 4 Richtung Frankfurt ist zwischen Hohenstein-Ernsthal und Glauchau-Ost weiter wegen Bergungsarbeiten gesperrt. Auf der Bundesstraße 281 Richtung Saalfeld zwischen Saargrund und Siegmundsburg Behinderungen durch ein defektes Fahrzeug. Blitzer haben wir derzeit keine. Wenn Sie aber mehr gesehen haben, können Sie uns gern Staus, Behinderungen oder Blitzer wie immer kostenfrei melden im MDR Thüringen Verkehrszentrum. Die Telefonnummer kennen Sie, die 0800 218 16 00. Danke im Voraus.
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0: Wer beim Arzt eine schwerwiegende Diagnose wie zum Beispiel Krebs bekommt, so, und hier hat sich gerade was dazwischen gemogelt, was da nicht hingehört. Der braucht dringend Menschen, die in dieser Situation Halt geben können. Und es geht um Antworten auf die vielen Fragen, die plötzlich im Zusammenhang mit der Krankheit und ihrer Behandlung entstehen. Hier helfen Beratungsstellen wie die in Suhl, über die wir gleich sprechen, hier im Fazit vom Tag.
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0: MDR Thüringen zieht das Fazit vom Samstag und das waren die Patch Up Boys. Ein Bullplatz im Kurpark, ein Beamer für den Heimatverein oder eine neue Hütte fürs Freibad. Das sogenannte Regionalbudget macht solche Projekte möglich. Gemeinden und Vereine im ländlichen Raum können damit ihre Orte aufwerten. Im Saale-Holz-Landkreis funktioniert das offenbar ganz gut. MDR Thüringen-Reporterin Veronika Lewandowski, was steckt denn dahinter?
1: Das Regionalbudget ist ein Förderprogramm für Kleinprojekte in den LIDER-Regionen. Thüringen stellt dafür Geld zur Verfügung, damit ländliche Regionen attraktiver werden. Und die Vergabe, die läuft über die regionalen Arbeitsgruppen, kurz RAGs. Die beantragen die Mittel und reichen sie an die Projekte weiter. In der Region Saale-Holzland konnten in diesem Jahr 18 von 31 eingereichten Vorhaben unterstützt werden, sagt Regionalmanagerin Ina John.
2: Förderung mit 80% und das hilft dem ländlichen Raum ganz dolle. Viele Kassen sind leer und damit ist es ein super Förderinstrument, was auch hier bei uns in der Region einfach mit unserer Unterstützung umgesetzt werden kann.
0: Und Veronika, wie kommen die Gemeinden an das Geld?
1: Ja, jedes Jahr gibt es eine Ausschreibung mit bestimmten Schwerpunkten. Die Projekte dürfen höchstens 20.000 Euro kosten. Ein kleiner Teil muss selbst finanziert werden. Zu den Bewilligten gehört diesmal Trockenborn-Wolfersdorf. Dort soll im Waldbad Herzog Ernst eine historische Veranstaltungshütte saniert werden, sagt Wolfgang Priebs vom Förderverein.
3: Wir haben das Dach neu gemacht, das ist saniert worden. Und wir haben den Vorbau, der verfault war, erneuert. Und jetzt soll praktisch noch wie so eine kleine Veranda, damit die Künstler auftreten können dort.
1: Auch Spielmöglichkeiten oder Technik für die Wasserqualität konnten bereits angeschafft werden. Für Wolfgang Priebs sind solche Fördertöpfe enorm wichtig.
3: Wenn wir diese Möglichkeit nicht hätten, könnten wir viele Sachen nicht machen. Und dann würde das an den technischen Kriterien scheitern. Wird zugemacht.
1: Ohne Ehrenamt und Engagement geht's nicht. Das zeigt auch der Waldbad-Förderverein. Jetzt am Samstag organisieren die Helfer wieder ein großes Sommerkino im Waldbad.
0: 21 Uhr geht's los. Wenn Sie sich beeilen, schaffen Sie es noch. Der Film heißt Einfach mal was Schönes. Schöne Sache also, wenn man die richtigen Fördertöpfe kennt. Ein Regionalbudget für Gemeinden und Vereine wertet so manches im ländlichen Raum auf.

0: Um unkonventionelle Hilfe geht es jetzt bei uns, die Krebserkrankte und ihre Angehörigen in Suhl bekommen. Das ist wichtig, denn die traurige Zahl der Statistik besagt, dass allein in diesem Jahr fast 1800 Frauen in Thüringen neu an Brustkrebs erkranken. Das geht aus Schätzungen des gemeinschaftlichen Krebsregisters der ostdeutschen Bundesländer hervor. Und hinter jeder dieser Diagnosen, egal um welche Krebserkrankung es sich auch handelt, steckt ein Schicksal. MDR Thüringen-Reporterin Bettina Ehrlich hat mit einer betroffenen Patientin gesprochen.
1: Sabine Knauer aus Veitsdorf im Landkreis Hildburghausen hat die Hölle durchlebt, sagt sie. Am 13. Februar 2024 brach ihre Welt zusammen, als ihre Frauenärztin Brustkrebs festgestellt hat.
2: Da wurde von der Frauenärztin sofort gesagt, das sieht nicht gut aus. Ich bin weinend heimgefahren und habe meinem Mann dann erzählt, dass ich Brustkrebs habe.
1: Nach Chemotherapie und schwerer Operation ist der Krebs inzwischen eingedämmt. Die Mediziner haben sie gerettet, die Krebsberatungsstelle hat sie aufgefangen, sagt die 63-Jährige. Denn psychisch seien sie und ihr Mann völlig fertig gewesen.
2: Man kann sich erst einmal freisprechen von den Sorgen.
1: Enorm geholfen haben auch die Sozialarbeiter bei Anträgen für die Reha oder die Rente.
2: Weil man das gar nicht weiß. Man steht da allein auf weiter Flur.
1: Ihr Mann Klaus sitzt ganz eng neben ihr. Ohne die Krebsberatung, sagt er, wäre er verrückt geworden. Vor allem der Kontakt zu den anderen Betroffenen und deren Angehörigen habe ihm geholfen.
3: Man hört auch mal, wie eben die anderen damit umgehen, mit dem ganzen Thema eben Ernährung, dieses andere Kochen, dieses andere Zusammensein.
1: Regelmäßig findet in der Beratungsstelle auch eine Art Kaffeekränzchen statt. Eine Visagistin kommt vorbei und gibt Schminktipps. Das war für Sabine enorm wichtig.
2: Weil nach der zweiten Chemo sind die Haare ausgefallen, ne? Dann, ich sag's mal so, steht man irgendwann mit völliger Glatze da und muss als Frau damit fertig werden.
1: Die Krebsberatung in Suhl steht jedem offen. Unter anderem auch in Hildburghausen, Ilmenau, Arnstadt oder Sonneberg bietet sie Sprechstunden an.
0: Die bewegende Geschichte von Sabine Knauer finden Sie auch in der ARD-Mediathek. Dort können Sie sich den Beitrag ansehen, den die Kollegen vom MDR Thüringen-Journal produziert haben.

0: Das Fazit vom Tag bei MDR Thüringen hören Sie. Und es ist Halbzeit bei den Schwimmeuropameisterschaften in Paris. Dort läuft es bisher ziemlich gut für die deutschen Athletinnen und Athleten. Das gilt besonders für die Freiwasserschwimmer. Die waren auch heute in der Mixed-Staffel nicht zu schlagen und haben insgesamt 4 Goldmedaillen gewonnen. MDR Thüringen Sportreporter Lars Becker berichtet aus der Stadt an der Seine.
1: Julia Ackermann, Isabel Gose, Oliver Klemet und Schlussschwimmer Florian Wellbrock. Das goldene deutsche Teamstaffelquartett zum Abschluss der Freiwasserwettbewerbe in Paris. Die 19-jährige Juniorinnen-Europameisterin Ackermann erfüllte ihre Aufgabe glänzend, hielt sich in der Spitzengruppe.
2: Das ist ja auch meine erste Medaille in der offenen Klasse und ich bin einfach super happy darüber.
1: Gose machte Tempo, nur Ungarn und Italien konnten mitgehen. Die 3 Medaillen waren frühzeitig vergeben.
3: Du hast die Mädels halt in den Füßen und versuchst sie so ein bisschen abzuhängen, kommst auch nicht so richtig weg. Aber ich glaube, es war wirklich wichtig, dass wir die Franzosen da irgendwie so ein bisschen abhängen, damit wir 3 auf jeden Fall schon mal safe für die Medaillen sind.
1: Oliver Klemet gelang es dann, sich aus dem Trio abzusetzen und Wellbrock einen Vorsprung von 8 Sekunden mitzugeben.
4: Gut, dass man dann jetzt, sag ich mal, einen guten Abschluss finden konnte vom Freiwasser. Ist jetzt noch 2 Tage Pause bis zum Becken, aber erstmal haben wir jetzt die Siegerehrung und können ein bisschen feiern.
1: Dafür sorgte Wellbrock. Der ließ die Konkurrenz zwar wieder rankommen, hatte aber Kräfte gespart, konterte alle Attacken und sicherte souverän Gold.
5: Ja, ist verrückt. Hätte ich wirklich nicht mit gerechnet. Für mich persönlich 3 Medaillen, 3 Titel hätte ich mir vorher nicht erträumt hier bei der Europameisterschaft. Bin wahnsinnig dankbar, dass ich das hier so nochmal erleben durfte.
1: Insgesamt 4-mal Gold. Team Wellbrock über 5 und 10 Kilometer, Gose im Knockout-Sprint plus Bronze für Klemet über 10 Kilometer. Eine Top-Bilanz mit kleinem Makel. Im Knockout-Sprint der Männer waren Wellbrock und Co. leer ausgegangen.
0: Und dazu gab es heute noch überraschend Bronze für High-Diverin Maike Halbisch im Springen von der 20-Meter-Plattform. Herzlichen Glückwunsch.

0: Wir schauen jetzt im Fazit vom Tag schon mal voraus in die kommende Woche und das im wahrsten Sinne des Wortes auf den Abend- und Nachthimmel am Mittwoch. Da erwartet uns die wohl größte Astro-Show des Jahres. Los geht's mit einer Sonnenfinsternis. Gerald Perschke aus der MDR-Wissen-Redaktion.
1: Über Teilen Spaniens ist sie sogar total. Astro-Fans nicht nur aus Europa haben deshalb schon vor Monaten dort ihren Urlaub gebucht und hoffen jetzt vermutlich, dass ihre Region von Feuern verschont bleibt. Auch über Deutschland wird fast die gesamte Sonne vom Mond verdeckt. Mindestens 85% verschwinden. Und damit es richtig romantisch wird, geschieht es auch noch zum Sonnenuntergang. Die maximale Verdunklung sehen wir kurz nach 20 Uhr, je nachdem, wo wir gerade sind. In Görlitz bereits um 20.09 Uhr, in Konstanz etwa um 20.17 Uhr.
0: Sonnenuntergang heißt ja, ich muss nach Westen schauen, da kann man ja eigentlich nichts falsch machen.
1: Jein. Klar wissen wir alle, wo die Sonne untergeht. West, Nordwest, um mal ganz genau zu sein. Aber im Maximum der Finsternis steht die Sonne nur noch 1,7 bis 4,1 Grad über dem Horizont. Einfach mal den kleinen Finger am ausgestreckten Arm hochhalten, das ist etwa 1 Grad. Das bedeutet, es kommt neben dem Wetter eben doch darauf an, wo wir zuschauen. Idealerweise ist das ein Ort, der etwas erhöht ist. Ein Berg, ein Turm, ein Hochhaus mit freier Sicht Richtung West, Nordwest.
0: Ja, da wären zum Beispiel die Hohe Geber oder der Gläserberg in der Rhön und auch der Inselsberg zu empfehlen. Dort können die Sternengucker zu später Nachtstunde bei hoffentlich gutem Wetter auch noch ein himmlisches Feuerwerk erleben.
1: Für alle, die den Abend zur Astro-Party machen wollen, ist dafür nach dem Sonnenuntergang etwas Zeit, denn ab spätestens 23 Uhr lohnt sich der Blick wieder nach Nordosten. Dann ist dort das Sternbild Perseus aufgegangen und das ist der scheinbare Ursprung der Perseiden. Je später die Nacht, desto mehr Sternschnuppen können es werden. Unter perfektem Landhimmel sind das bis zu 100 pro Stunde, in der Stadt weniger. Und da an dieser Nacht auch noch Neumond ist, gibt es kein störendes Licht.
0: Licht aus, Sterne an, das ist ja auch das Motto der Sternenparkwochen in der Rhön. Also den kommenden Mittwochabend mit Sonnenfinsternis und Sternschnuppennacht sollten Sie sich unbedingt vormerken.

Foreigner waren das kurz vor 8. Das war auch das Fazit am Samstag mit Lutz Gerlach. Schönen Abend wünsche ich Ihnen und den können Sie hier gleich weiterverfolgen mit dem ARD-Abend auf dem gleichen Sender. Dann nach 20 Uhr mit Romy Anders.

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1: Um 20 Uhr mit Frank Beken. Guten Abend. Bei der Katastrophenübung im Eisenbahntunnel Sandberg im Ilm-Kreis ist nicht alles nach Plan gelaufen. Nach Angaben der Einsatzleitung kamen unter anderem die Rettungsteams zu spät am Einsatzort an. Das Alarmsystem habe an vielen Stellen nicht rechtzeitig funktioniert, hieß es bereits vor Ende der Übung. Eine ausführliche Bilanz und Fehleranalyse soll nach Angaben des Innenministeriums noch erstellt werden. Bei einem simulierten Brand eines ICE wurde getestet, wie die Zusammenarbeit zwischen Feuerwehr, Rettungsdiensten und Behörden im Ernstfall funktioniert. In Thüringen sind laut Rentenversicherung zuletzt 9.000 bis 10.000 Menschen jährlich in die sogenannte Rente mit 63 gegangen. Proportional sind das deutlich mehr Menschen als in Westdeutschland. Als Grund nennen Rentenexperten die Erwerbsbiografien im Osten. Demnach sind die Menschen zu DDR-Zeiten deutlich früher ins Berufsleben gestartet. Sie kommen deshalb früher auf die notwendigen 45 Berufsjahre, um abschlagsfrei in Frührente zu gehen. Mit durchschnittlich rund 1.560 Euro erhalten Thüringer Frührentner aktuell etwa 130 Euro weniger als im Westen. Die ausverkauften Domstufenfestspiele in Erfurt sind nach Ansicht von Ministerpräsident Mario Vogt ein Zeichen für das große Interesse der Thüringer an Kultur. Vogt sagte zur Premiere von Jesus Christ Superstar, die Inszenierung sei imposant. Mit den Domstufenfestspielen habe das Land eine der schönsten Freilichtbühnen Europas. Das schmücke Thüringen und Erfurt. Bundesfinanzminister Lars Klingbeil will große Vereine stärker zur Kasse bitten. Das sieht ein Entwurf des Finanzministeriums vor, der mehreren Medien vorliegt. Demnach will das Ministerium den Steuerfreibetrag für große Vereine absenken, die wirtschaftliche Interessen verfolgen und nicht gemeinnützig sind. Dazu zählen Wirtschaftsverbände oder Vereine mit großen Immobilienbeständen. Für sie soll der Freibetrag von 5.000 auf 1.000 Euro sinken. Dagegen sollen gemeinnützige Vereine wie Sportvereine, Musik- oder Heimatvereine von fast allen Steuerarten befreit bleiben. Der US-Senat hat einen Überbrückungshaushalt bis Mitte Dezember verabschiedet. Damit soll die Finanzierung der Bundesbehörden gesichert und ein Stillstand der Regierungsgeschäfte kurz vor den Wahlen im November verhindert werden. Es gibt allerdings auch einen im Repräsentantenhaus verabschiedeten Entwurf zum Haushalt. Die Versionen unterscheiden sich offenbar an entscheidenden Punkten. Die Senatsversion verhindert den Demokraten zufolge beispielsweise, dass die Trump-Regierung Gelder in die Sicherung der Grenzen umschichten kann. Das Wetter in Thüringen. In der Nacht meist sternenklar und trocken, 14 bis 9 Grad. Morgen viel Sonne, 30 bis 35 Grad. Am Abend in der Rhön und im Thüringer Wald einzelne Schauer und Hitzegewitter möglich. Das waren die Nachrichten. 20.03 Uhr.
2: Dankeschön für die Nachrichten. Wir sind beim Verkehrsservice für den ARD-Abend. Aktuell ist die A9 Berlin Richtung München zwischen Kleinmarzehns und Köselitz Stau durch ein defektes Fahrzeug im Baustellenbereich. Sie brauchen aber nur 10 Minuten länger. Das ist die einzige Meldung, die uns vorliegt. Kommen Sie gut an.
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2: Guten Abend, Deutschland. Der ARD-Abend mit Romy Anders. Kussi. Hi.

Lieblingshits für einen schönen Tagesausklang. Jetzt Musik von Daido. Samstagabend nach 20 Uhr. Willkommen im Wochenende. Der ARD-Abend wird für Sie heute nochmal gesendet aus Thüringen, Erfurt, MDR, Thüringen. Sehr schön, dass Sie mit dabei sind.

Sie hören den ARD-Abend jetzt mit einem Lied, das ist 2012 rausgekommen. Das ist ein ganz besonderes Lied. Es geht darum, dass man, auch wenn man immer wieder Enttäuschungen erlebt, in der Beziehung, in der Liebe, auch wenn man da den Schmerz durchaus kennengelernt hat, dass man aufsteht und sich selber fragt, hey, wer bist du eigentlich? Was willst du selbst vom Leben? Lass dich nicht gehen, reiß dich zusammen. Pink singt das sehr leidenschaftlich. Manchmal ist es besser, keine Fragen zu stellen. Einfach weiterzumachen. Tja, Try. Wunderschöner Song aus 2012. Jetzt

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8: 20.30 Uhr, halb neun. Guten Abend, hier ist der Verkehrsservice für den ARD-Abend. Die A9 Richtung München zwischen Kleinmarzehns und Köselitz. Aufpassen, da steht ein defektes Fahrzeug auf der rechten Spur im Baustellenbereich. A13 Dresden Richtung Berlin zwischen Starkow und Baruth-Mark. Da befindet sich eine ungesicherte Unfallstelle. Und das war's von unserer Seite. Passen Sie gut auf, bleiben Sie schon achtsam und kommen Sie bald an.
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8: Einen wunderbaren Samstagabend wünschen wir. Mein Name ist Romy Anders und Sie? Sie haben hoffentlich eine richtig gute Zeit. Einen schönen Abend.

Das Melanie C. Lieblingshits beim ARD-Abend. Das ist ein Versprechen und zu den Lieblingshits gehört auch ein Song. Also es ist großartig, ein großartiges Lied, auch wenn es vielleicht symbolisch für den großen Skandal steht. Der Playback-Skandal um Milli Vanilli. 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

Der ARD-Abend mit einer Gefahreninformation. Es gibt einen Großbrand im Landkreis Kloppenburg, der Gemeinde Kappeln. Betroffen die Eichenstraße, Kappeln, Ortsteil Sewelten. Da brennt ein Einfamilienhaus und da es zu Geruchsbelästigungen kommen kann, halten sie vorsorglich Fenster und Türen geschlossen und es wird gebeten, natürlich den Bereich weiträumig zu umfahren. Der ARD-Abend mit der Gefahreninformation. Es gibt einen Großbrand im Landkreis Kloppenburg, der Gemeinde Kappeln. Betroffen ist da die Eichenstraße, Kappeln, Ortsteil Sewelten. Und da es zu Geruchsbelästigung kommen kann, halten Sie Fenster und Türen geschlossen und umfahren Sie den Bereich bitte weiträumig.

ARD-abend@mdr.de. Der Uwe hat uns geschrieben: Hallo und viele Grüße aus der Lausitz. Gibt es noch einen anderen Draht ins Studio außer E-Mail? Wie ist denn die Telefonnummer? Fragezeichen, Fragezeichen. Lieber Uwe, jederzeit erreichen Sie uns beim ARD-Abend unter der 0800 80 80 110. Zum Beispiel können Sie da erzählen, was Sie heute zum Samstagabend noch Schönes vorhaben. Oder Sie erzählen uns was vom Urlaub. Fahren Sie noch? Sind Sie schon wieder da? Wer ist denn alles hier in Deutschland geblieben? Ostsee, Nordsee, Thüringer Wald, unsere schönen Seen, der Bodensee. Was wir hier bei uns haben, da muss man gar nicht wegfliegen. Sommerferien geht auch ganz gut hier in Deutschland. Schreiben Sie uns ard-abend@mdr.de oder rufen Sie an. Erzählen Sie es uns. 0800 80 80 110. Lieber Uwe, wir grüßen die Lausitz. Der ARD-Abend hier.

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1: Um 21 Uhr mit Frank Beken. Guten Abend. Der Flughafen Leipzig-Halle wird nach dem Drohnenvorfall offenbar mit einem speziellen Radar geschützt. Nach Informationen der deutschen Presseagentur wurde die Anlage auf der Besucherplattform des Alten Towers installiert. Das Radarsystem soll anfliegende Drohnen demnach auf größere Distanzen erkennen und ihre Flugbahnen verfolgen können. Auf dem Flughafen war diese Woche eine mit Sprengstoff bestückte Drohne entdeckt worden in der Nähe ukrainischer Transportflugzeuge. Die Bundesanwaltschaft hat die Ermittlungen übernommen. Der Flughafen gilt als Umschlagplatz für militärische Hilfslieferungen für die Ukraine. Bei der Katastrophenübung im Eisenbahntunnel Sandberg im Ilm-Kreis ist nicht alles nach Plan gelaufen. Nach Angaben der Einsatzleitung kamen unter anderem die Rettungsteams zu spät am Einsatzort an. Das Alarmsystem habe an vielen Stellen nicht rechtzeitig funktioniert, hieß es bereits vor Ende der Übung. Eine ausführliche Bilanz und Fehleranalyse soll nach Angaben des Innenministeriums noch erstellt werden. Bei einem simulierten Brand eines ICE wurde getestet, wie die Zusammenarbeit zwischen Feuerwehr, Rettungsdiensten und Behörden im Ernstfall funktioniert. Die ausverkauften Domstufenfestspiele in Erfurt sind nach Ansicht von Ministerpräsident Mario Vogt ein Zeichen für das große Interesse der Thüringer an Kultur. Vogt sagte zur Premiere von Jesus Christ Superstar, die Inszenierung sei imposant. Mit den Domstufenfestspielen habe das Land eine der schönsten Freilichtbühnen Europas. Das schmücke Thüringen und Erfurt, so Vogt. Das Aussetzen des Sonntagsfahrverbots für Lkw in Niedersachsen, Rheinland-Pfalz, dem Saarland und Nordrhein-Westfalen stößt auf geteiltes Echo. Bundesverkehrsminister Steffen Bilger verteidigte im Deutschlandfunk die Entscheidungen. Der CDU-Politiker verwies auf das Niedrigwasser in deutschen Flüssen, das den Warentransport massiv beeinträchtigt. Unternehmen brauchten jetzt Flexibilität und zusätzliche Möglichkeiten, so Bilger. Der Bundesverband der deutschen Industrie begrüßte die Entscheidung. Kritik kommt von Gewerkschaften und der Umweltorganisation BUND. Bundesfinanzminister Lars Klingbeil will große Vereine stärker zur Kasse bitten. Das sieht ein Entwurf des Finanzministeriums vor, der mehreren Medien vorliegt. Demnach will das Ministerium den Steuerfreibetrag für große Vereine absenken, die wirtschaftliche Interessen verfolgen und nicht gemeinnützig sind. Dazu zählen Wirtschaftsverbände oder Vereine mit großen Immobilienbeständen. Für sie soll der Freibetrag von 5.000 auf 1.000 Euro sinken. Dagegen sollen gemeinnützige Vereine wie Sportvereine, Musik- oder Heimatvereine von fast allen Steuerarten befreit bleiben. Das Wetter in Thüringen. In der Nacht meist sternenklar und trocken, 14 bis 9 Grad. Morgen viel Sonne bis 35 Grad. Am Abend kann es in der Rhön und im Thüringer Wald einzelne Schauer geben. Das waren die Nachrichten, 21.03 Uhr.
2: Dankeschön an die Nachrichten. Wir sind beim Verkehrsservice für den ARD-Abend und haben vorab eine Gefahreninformation, und zwar zum Großbrand im Landkreis Kloppenburg der Gemeinde Kappeln. Betroffen ist die Eichenstraße, Kappeln, Ortsteil Seewelten. Da brennt nämlich ein Einfamilienhaus und sie werden gebeten, Fenster und Türen geschlossen zu halten, beziehungsweise auch den Bereich überhaupt weiträumig zu umfahren. Dann haben wir die A2, Dortmund Richtung Braunschweig. Die Strecke ist zwischen dem Dreieck Hannover West und Hannover Lahe wegen Bauarbeiten gesperrt bis Montag früh. Und die A17, Prag Richtung Dresden, zwischen dem Grenzübergang Breitenau-Schönwald und Bad Gottleuba. 1 Kilometer Stau an der Baustelle dort. Sie brauchen aber nur 10 Minuten länger. Das war's schon. Also passen Sie gut auf, kommen Sie bald an.
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2: Der Samstagabend, heute für Sie etwas anders. Mit mir. Ich bin Romy Anders und heiße Sie herzlich willkommen beim ARD-Abend.

sehr nette Mails bisher. ard-abend@mdr.de. Christine aus Greußen, Neustadt, schickt ganz liebe Abendgrüße und ist froh, dass es uns gibt. Wir danken sehr für die herzlichen Zeilen, liebe Christine. Und Jörg und Claudia, die haben auch geschrieben zum Thema Sommerferien. Waren dieses Jahr bewusst auf Luthers Spuren unterwegs. Wittenberg also nach Erfurt, mehr ging zeitlich nicht. Aber es gibt noch so viele Lutherorte zu entdecken. Das kommt alles noch. Die Landschaft drumherum, eh schön. Und die Leute, total nett. Ja, stimmt. Wir in Mitteldeutschland, wir sind die Netten. Gruß aus Stuttgart, Jörg und Claudia. Ihr liebe Stuttgarter, danke fürs Schreiben und einen schönen Abend. Mit dem ARD-Abend.

0: Der ARD-Abend hier. Dieter aus Göttingen schreibt, wer im Urlaub wegfliegen muss, der kann das gern machen. Da bleibt mehr Zeit und Platz für uns. Wir urlauben immer an den schönsten Ecken in Deutschland mit unserem Wohnmobil. Da sind wir gern an der Küste unterwegs, schreibt er. Und manchmal auch im Schwarzwald. Euer Dieter mit seiner Biene. Cool. Und da ist noch jemand am Telefon, die Jenny aus Bielefeld. Sie macht auch demnächst Urlaub, Jenny?
1: Genau, ich fahre mit einer Freundin nach Schottland und da erfüllen wir uns beide einen sehr großen Wunsch damit.
0: Ist ja cool. Wie lange habt ihr schon den Wunsch, nach Schottland zu fahren?
1: Ich habe den Wunsch seit einigen Jahren und ihr Wunsch war, einfach eine sehr ausführliche Bucketlist abzuarbeiten und dieses Jahr viel zu erleben.
0: Und warum ausgerechnet Schottland?
1: Das ist eine gute Frage, weil ich in den letzten Jahren oft im Süden war und die Landschaft und auch das Wetter, ehrlich gesagt, irgendwie vermisse.
0: Und da ist ja Schottland auch sehr rau, sehr wild,
1: genau,
0: ne? Hat eine
1: genau.
0: Coole Küste, ja. Eine ganz andere Luft als der Süden.
1: Absolut, absolut, genau. Und das brauche ich mal wieder.
0: Cool, ist auch mein Ding. Schöne Erholung wünschen wir auf jeden Fall. 0800 80 80 110. Dankeschön auch Jenny fürs Erzählen. Und willkommen im ARD-Abend. 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
7: 21.31 Uhr. Guten Abend. Der Verkehrsservice für den ARD-Abend. Die A2 Dortmund Richtung Braunschweig ist zwischen dem Dreieck Hannover West und Hannover Lahe gesperrt wegen Bauarbeiten bis nach dem Wochenende, bis Montag früh. Und wir haben auch die A17 Prag Richtung Dresden zwischen dem Grenzübergang Breitenau-Schönwald und Bad Gottleuber 1 Kilometer Stau an der Baustelle dort. Das war's. Kommen Sie gut und sicher an.
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7: Mit Romy Anders. Guten Abend. Hi.

0: Anastasia war das. Einen schönen Samstagabend, hier ist der ARD-Abend und wir spielen jetzt einen Song für Sie. Also als der damals rauskam in den 70ern, das war für viele, viele Menschen ein Lied, das hat sie einfach beeindruckt. Wurde auch als Hymne des Lebens bezeichnet. Music von John Miles. Und John Miles selber hat über sein Lied damals gesagt, dass er denkt, dass es eben ein Lied der wenigen Worte ist, aber die Worte, die darin vorkommen, die er bringt, die haben Bedeutung. Und vor allem auch, wie die Musik zusammengesetzt ist, das würde die Menschen bewegen. Wie war? Es bewegt noch heute. Und zwar immer wieder, wenn wir diesen Song spielen. John Miles mit Music. Voila.
1: Music

0: 0800 80 80 110. Die Romy hier, hallo.
1: Hi, moin Romy. Hier moin. Ist Andreas in Benningstedt.
0: Ja.
1: Super spitzenmäßige Musik wieder. Kann man nicht meckern. Weiter so.
0: Danke. Yes. Einen wunderschönen Samstagabend wünschen wir.

Liebe ARD-Abendgemeinde, ihr habt Humor. Es gefällt mir. Hannes aus Rostock schreibt an ard-abend@mdr.de. Liebes Radioteam, ich schreibe euch nicht zum Thema Urlaub, aber zum Sport am Samstagabend. Wie sieht mein Sportprogramm aktuell aus? Ich liege auf der Couch und drehe mich im Takt zu eurer Musik immer von der rechten auf die linken Seite und von der linken auf die rechte. Das macht Spaß, genau wie euer schönes Programm. Euer treuer Hörer Hannes. Cool, danke. Wir grüßen Rostock.

0: Um 22 Uhr mit Frank Beeken. Guten Abend. Der Flughafen Leipzig-Halle wird nach dem Drohnenvorfall offenbar mit einem speziellen Radar geschützt. Nach Informationen der deutschen Presseagentur wurde die Anlage auf der Besucherplattform des alten Towers installiert. Das Radarsystem soll auffliegende Drohnen demnach auf größere Distanzen erkennen und ihre Flugbahnen verfolgen können. Auf dem Flughafen war diese Woche eine mit Sprengstoff bestückte Drohne entdeckt worden in der Nähe ukrainischer Transportflugzeuge. Bei der Katastrophenübung im Eisenbahntunnel Sandberg im Ilm-Kreis ist nicht alles nach Plan gelaufen. Nach Angaben der Einsatzleitung kamen unter anderem die Rettungsteams zu spät am Einsatzort an. Das Alarmsystem habe an vielen Stellen nicht rechtzeitig funktioniert, hieß es bereits vor Ende der Übung. Eine ausführliche Bilanz und Fehleranalyse soll nach Angaben des Innenministeriums noch erstellt werden. Bei einem simulierten Brand eines ICE wurde getestet, wie die Zusammenarbeit zwischen Feuerwehr, Rettungsdiensten und Behörden im Ernstfall funktioniert. Thüringen treibt die Pläne für autonomes und vernetztes Fahren voran. Das Land will dafür eine Modellregion aufbauen, die insbesondere neue Mobilitätsangebote im ländlichen Raum ermöglichen soll. Nach Angaben des Verkehrsministeriums sollen künftig auch fahrerlose Fahrzeuge in den Nahverkehr und den geplanten Taktfahrplan eingebunden werden. Ziel sei es, die Erreichbarkeit in dünn besiedelten Regionen zu verbessern. Das Thema soll auch bei der Konferenz der ostdeutschen Verkehrsminister Mitte August in Gera eine wichtige Rolle spielen. Das Aussetzen des Sonntagsfahrverbots für Lkw in Niedersachsen, Rheinland-Pfalz, dem Saarland und Nordrhein-Westfalen stößt auf ein geteiltes Echo. Bundesverkehrsminister Steffen Bilger verteidigte im Deutschlandfunk die Entscheidungen. Der CDU-Politiker verwies auf das Niedrigwasser in deutschen Flüssen, das den Warentransport massiv beeinträchtigt. Unternehmen brauchten jetzt Flexibilität und zusätzliche Möglichkeiten, so Bilger. Der Bundesverband der deutschen Industrie begrüßte die Entscheidung. Kritik kommt von Gewerkschaften und der Umweltorganisation BUND. Eine Drohne ist in den Luftraum des NATO- und EU-Landes Bulgarien eingedrungen und dort explodiert. Das bulgarische Verteidigungsministerium vermutet inzwischen, dass es sich um eine ukrainische Lockdrohne handelt. Man gehe nicht davon aus, dass der Vorfall beabsichtigt war. Die Drohne war aus Rumänien gekommen und nahe der Grenze in der Nähe einer Gaspipeline detoniert. Es habe keine Verletzten und auch keine Sachschäden gegeben, hieß es. Das Wetter in Thüringen. In der Nacht meist sternenklar und trocken, 14 bis 9 Grad. Morgen viel Sonne, 30 bis 35 Grad. Am Abend kann es in der Rhön und im Thüringer Wald einzelne Schauer und auch Gewitter geben. Das waren die Nachrichten, 22.03 Uhr.
1: Vielen Dank an die Nachrichten. Und hier ist der Verkehrsservice für den ARD-Abend. Die A2 Dortmund Richtung Braunschweig ist zwischen dem Dreieck Hannover West und Hannover Lahe gesperrt wegen Bauarbeiten bis Montag früh. Und auch die A17 Prag Richtung Dresden ist aktuell zwischen dem Grenzübergang Breitenau-Schönwald und Bad Gottleuba 2 Kilometer Stau an einer Baustelle. Sie brauchen inzwischen eine knappe halbe Stunde länger. Das war's von unserer Seite. Ihnen wünschen wir eine gute Fahrt.
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1: Mit Romy Anders. Hi, liebe Grüße zum Samstagabend. Guten Abend, Deutschland.

Samstagabend. Das ist auch die beste Zeit zum Luft holen, zum Entspannen, zum es sich gut gehen lassen. Einen schönen Tagesausklang mit dem ARD-Abend. Heute gesendet aus Thüringen, aus Erfurt, von MDR Thüringen.

Der ARD-Abend mit einer Entwarnung, und zwar für den Landkreis Cloppenburg. Da gab es doch in der Gemeinde Kappeln in der Eichenstraße einen Brand. Soeben kam die Entwarnung.

Willkommen im Wochenende, einen schönen Abend mit dem ARD-Abend. Da wird dein Mann gefragt, Mensch, was haben Sie denn am Wochenende die ganze Zeit gemacht? Da antwortet der Mann, ach, meine Frau, die hat mich gebeten, etwas in ihrer Handtasche zu suchen.

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4: Es ist kurz vor 11:30, der Verkehrsservice für den ARD-Abend. Die A2 Dortmund Richtung Braunschweig ist zwischen dem Dreieck Hannover West und Hannover Lahe gesperrt bis Montag früh wegen Bauarbeiten. Und wir haben aktuell auch noch die A17 Prag Richtung Dresden zwischen dem Grenzübergang Breitenau-Schönwald und Bad Gottleuba 2 Kilometer Stau an der Baustelle dort. Sie brauchen eine Viertelstunde länger. Kommen Sie gut und sicher an.
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4: Einen schönen Tagesausklang und überhaupt eine angenehme Zeit mit uns. Schönen Samstagabend. Das wünscht Ihnen Romy Anders. Hi.

An Sie, die Sie unterwegs sind oder noch auf der Arbeit ran müssen oder uns ganz gemütlich daheim hören können. Hier ist der ARD Abend um kurz nach 11:30. Einen schönen Samstagabend mit uns.

der ARD Abends. Eine Gefahreninformation, Stromausfall durch einen Brand in Borkum. Eine wichtige Information der Stadt Krefeld für Sie. Durch einen Brand musste nämlich ein Transformator auf der Grenzstraße abgeschaltet werden. Daher ist dort aktuell die Stromversorgung unterbrochen. Und Personen, die auf elektrisch betriebene medizinische Geräte, insbesondere Heimbeatmungsgeräte, angewiesen sind, die werden dringend gebeten, sich umgehend bei der Leitstelle zu melden unter der 02151192222. Nochmal die Telefonnummer 02151192222. Der ARD-Abend mit einer Gefahreninformation, Stromausfall durch ein Brandereignis, eine wichtige Information der Stadt Krefeld. Und zwar durch einen Brand musste ein Transformator auf der Grenzstraße abgeschaltet werden. Daher ist aktuell dort die Stromversorgung unterbrochen.

lieben Nachtschwärmer und Frühaufsteher, gleich ab 23 Uhr übernimmt Hanno Bauer mit der ARD-Hitnacht. Das war ein schöner Abend mit Ihnen, dieser Samstagabend. Das war der ARD-Abend. Kommen Sie gut in den Sonntag. Kommen Sie gut durch die Nacht. Alles Liebe, Ihre Rumi Anders. Wiederhören.

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1: Um 23 Uhr mit Martin Seiler. Niedersachsen und drei weitere Bundesländer haben das Sonntagsfahrverbot für Lkw ausgesetzt. Das stößt auf ein geteiltes Echo. Bundesverkehrsminister Bilger verteidigte im Deutschlandfunk die Entscheidungen. Aus der Nachrichtenredaktion Christoph Johansen.
2: Der CDU-Politiker verwies auf das Niedrigwasser in deutschen Flüssen, das den Warentransport derzeit massiv beeinträchtigt. Unternehmen brauchten jetzt Flexibilität und zusätzliche Möglichkeiten, so Bilger. Der Bundesverband der deutschen Industrie begrüßte die Entscheidung mehrerer Bundesländer, Lastwagen vorerst auch an Sonntagen fahren zu lassen. Das könne die Auswirkungen des Niedrigwassers abmildern und die Wertschöpfungsketten stabilisieren. Kritik kommt von der Umweltorganisation BUND. Die Verlagerung von Transporten auf die Straße belaste Mensch und Klima. Neben Niedersachsen erlauben vorerst auch Nordrhein-Westfalen, Rheinland-Pfalz und das Saarland Fahrten von Lkw an Sonn- und Feiertagen.
1: Nach dem Fund einer Sprengstoffdrohne auf dem Flughafen Leipzig-Halle berichten US-Medien über Hinweise auf eine russische Herkunft des Flugkörpers. Das Wall Street Journal schreibt unter Berufung auf US-Beamte, Washington sei zu dem Schluss gekommen, dass die Drohne von einem russischen Geheimdienst stamme. In Deutschland hatten bereits der CDU-Verteidigungspolitiker Kiesewetter und Grünen-Fraktionschefin Dröge die Vermutung geäußert, dass Moskau für den Drohnenvorfall verantwortlich sei. Bundesinnenminister Dobrindt sprach dagegen nur von einem hybriden Angriff durch fremde Mächte. Wer in Paris mit einem E-Scooter durch die Stadt fahren will, muss ab sofort einen Helm tragen. Die Polizei reagiert damit nach eigenen Angaben auf die gestiegene Zahl an Unfällen. Neben dem Helm muss auch eine Warnweste oder eine andere reflektierende Ausrüstung oder Kleidung getragen werden. Wird jemand ohne Helm erwischt, droht eine Geldstrafe. Der VfL Wolfsburg hat einen Sieg zum Saisonbeginn in der zweiten Bundesliga verpasst. Der Bundesliga-Absteiger kam gegen den ersten FC Kaiserslautern nur zu einem 0:0. Aus der Sportredaktion Mats Nicholson.
3: Fast 30 Jahre nach ihrem letzten Zweitligaspiel haben die Wolfsburger zu spüren bekommen, wie kompliziert diese Liga ist. Nur in der ersten Hälfte hatte der VfL gute Torchancen. Auch der Gast aus Kaiserslautern kam zu Möglichkeiten und freut sich über einen Auswärtspunkt zum Saisonbeginn. Der erste Tabellenführer kommt aus Braunschweig. Es sei denn, ein Team schießt am Zweitligasonntag ebenfalls 6 Tore. Die Braunschweiger gewannen 6:1 in Magdeburg. Bundesliga-Absteiger Heidenheim besiegte Aufsteiger Osnabrück 4:3. Darmstadt und Kiel trennten sich 2:2. Karlsruhe gewann 2:1 gegen Bielefeld.
1: Das waren die Nachrichten. Das Wetter in Deutschland in der Nacht trocken, Tiefstwerte 20 bis 12 Grad. Morgen meist sonnig, Höchstwerte 23 Grad auf den nordfriesischen Inseln bis 36 Grad im Rhein-Main-Gebiet. Am Montag wechselhaft, gebietsweise Regen 20 bis 36. Am Dienstag viel Sonne, im Norden wolkiger 18 bis 32 Grad. Es ist 23.03 Uhr.
4: Dankeschön, damit starten wir gut informiert in diese Nacht. Von mir der Blick auf die Straßen im Lande mal wieder. Der Verkehrsservice in der ARD-Hitnacht. Die Autobahn 2 Dortmund Richtung Braunschweig ist zwischen Dreieck Hannover West und Hannover Lahe gesperrt. Noch das Ganze bis Montag früh. Die A3 Nürnberg Richtung Würzburg ist zwischen Wiesentheid und Kitzingen-Schwarzbach wegen Bergungsarbeiten nach einem Unfall gesperrt. Die A3 Köln Richtung Oberhausen ist zwischen Kreuz Breitscheid und dem Kreuz Kaiserberg wegen Bauarbeiten ebenfalls das Wochenende über gesperrt. Die A5 Kassel Richtung Frankfurt ist zwischen Bad Homburger Kreuz und Nordwestkreuz Frankfurt nach einem Unfall gesperrt. A8 Salzburg Richtung München zwischen Holzkirchen und Kreuz München Süd noch 4 Kilometer stockender Verkehr. Viele Autos unterwegs da unten. Die A42 Dortmund Richtung Kamp-Lintfort ist zwischen Herne-Birnich und Herne-Horsthausen wegen Bergungsarbeiten gesperrt. Dann die Autobahn 45 Gießen Richtung Hagen ist zwischen Dillenburg und Heiger-Borbach gesperrt. Die A73 ist zwischen Feucht und Nürnberg-Münchener Straße wegen einer Nachtbaustelle in beiden Richtungen gesperrt. Umleitungen hier eingerichtet. Die A96 München Richtung Lindau ist in Höhe Memmingen-Nord wegen Brückenarbeiten gesperrt. Und dann noch die Bundesstraße 36. Der Fahrlachtunnel ist wegen Wartungsarbeiten in beiden Richtungen gesperrt. Gute Fahrt. Hoffe, Sie haben das Radio laut genug, um frisch durch die Nacht zu kommen mit dieser Sendung im Radio.
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4: Heute mit Hanno Bauer im Nachtstudio. Grüße aus Magdeburg schon mal von mir in diese schöne Wochenendnacht. Lassen Sie uns gemeinsam durch die ganze Nacht gehen, wenn Sie möchten. Wouldn't it be good? Wäre das nicht schön? Nick Kirschow hat hier sozusagen das Motto zur Sendung.

Im ARD-Abend mit Romy Anders kam es gerade schon zur Sprache. In Krefeld läuft seit dem Abend ein größerer Einsatz der Feuerwehr. Im Stadtteil Bockum sind mehrere dreistöckige Mehrfamilienhäuser in der Grenzstraße in Brand geraten. Mindestens 4 Häuser müssen noch gelöscht werden. Durch den Brand musste ein Transformator auf der Grenzstraße abgeschaltet werden. Daher ist dort aktuell die Stromversorgung unterbrochen. Personen, die auf elektrisch betriebene medizinische Geräte, insbesondere Heimbeatmungsgeräte, angewiesen sind, werden dringend gebeten, sich umgehend bei der Leitstelle in Krefeld zu melden. Das ist also die aktuelle Information aus der Leitstelle und hier weitergegeben bei uns in der ARD-Hitnacht. Für alle, die es betrifft, bitte informieren Sie auch die Nachbarn. Meine

Duran Duran haben hier die Wild Boys besungen und ich muss mal sagen, viele der Boybands der 90er Jahre, die waren ja nun wirklich Wild Boys oder haben sich zumindest das Image von Wild Boys gegeben. Die Backstreet Boys gehörten allerdings nie zu denen, die so besonders aufgefallen sind durch schlechtes Verhalten. Dafür allerdings, wie viele der Boybands mit sehr schöner, harmonischer Musik, Chormusik hätte ich beinahe gesagt, aber ja, natürlich, so ist es dann natürlich auch letzten Endes, wenn man nicht nur tanzt, sondern auch irgendwas für sein Geld auf der Bühne tut und singt, ja. Wir hören jetzt bei uns in der ARD-Hitnacht die Backstreet Boys mit As Long As You Love Me. Schöner, sanfter Schmusesong.

das ist doch die Musik, um gemütlich durch die Nacht zu schaukeln. Ganz liebe Grüße von mir an der Stelle mal an die tapferen Lkw-Fahrer und Lkw-Fahrerinnen, ja, um die nicht zu vergessen, die jetzt für ihre Firmen eine Sonntagsschicht fahren, weil das Niedrigwasser des Rheins die Versorgung gefährdet. Ab sofort also eine Lockerung des Sonntagsfahrverbotes in Niedersachsen, gilt das in Nordrhein-Westfalen, in Rheinland-Pfalz und auch im Saarland. Ganz herzlichen Gruß an alle, die da jetzt im Einsatz sind. Und bei uns geht's gleich auch mal noch um Ebbe und Flut hier. Musikalisch in der ARD-Hitnacht mit Atomic Kitten nämlich. Die singen, der Pegel ist ganz oben, Flut also, the tide is high. Ja, davon träumen manche nur.

0: Wir starten gerade in die Nacht und bis jetzt, toi toi toi, ich klopfe auf Holz, noch keine Falschfahrer. 23.30 Uhr gleich, hier ist der Verkehrsservice in der ARD-Hitnacht. Die A2 Dortmund Richtung Braunschweig ist zwischen Dreieck Hannover West und Hannover Lahe gesperrt, das ganze Wochenende über. Die A3 in Nürnberg Richtung Würzburg ist zwischen Wiesentheid und Kitzingen-Schwarzach wegen Bergungsarbeiten nach einem Unfall gesperrt. Dann weiter die A3 Köln Richtung Oberhausen, hier ist zwischen Kreuz Breitscheid und Kreuz Kaiserberg wegen Bauarbeiten gesperrt. Die A5 Kassel Richtung Frankfurt ist zwischen Bad Homburger Kreuz und Nordwestkreuz Frankfurt nach einem Unfall gesperrt. Die A42 Dortmund Richtung Kamp-Lintfurt ist zwischen Herne-Birnich und Herne-Horsthausen wegen Bergungsarbeiten noch immer gesperrt. Die A45 Gießen Richtung Hagen ist zwischen Dillenburg und Heiger-Burbach das ganze Wochenende gesperrt, denn hier wird eine Brücke geprüft. Die A73 ist zwischen Feucht und Nürnberg-Münchener Straße wegen einer Nachtbaustelle in beiden Richtungen gesperrt. Umleitung ist eingerichtet und die Autobahn 76 München Richtung Lindau ist in Höhe Memmingen-Nord wegen Brückenarbeiten gesperrt. Eine Meldung gibt es noch von der Bundesstraße 36. Der Fahrlachtunnel ist hier wegen Wartungsarbeiten in beiden Richtungen gesperrt. Gute Fahrt!
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0: Mit Hanno Bauer in Magdeburg. Ich grüße schön.

Hier ist die ARD Hitnachrichten. Bitte Falschfahrer auf der B236 zwischen A2 Dortmund Nordost und Westfalendamm in Dortmund Mitte. Kommt Ihnen ein Falschfahrer entgegen? Bitte ganz rechts fahren, nicht überholen. Ein Falschfahrer auf der Bundesstraße 236 zwischen der A2 Dortmund Nordost und Westfalendamm in Dortmund Mitte ist ein Falschfahrer auf der Straße.

0: So, da läuft's ja so. Die Night Shift im Radio für alle, die ebenfalls arbeiten oder die zu Hause sind oder im Urlaub oder irgendwo in der Welt gerade die Sendung hören, weil sie den Kontakt mit der Heimat nicht verlieren wollen. Die ARD-Hitnacht und Jenny aus Hamburg schreibt als erste: Moin, Wildboy Hanno, schön dich mal wieder zu hören. Bei mir ist es ein gemütlicher Samstagabend mit geöffneter Balkontür. Draußen zirpen die Grillen. Und zwar so laut, dass man die Musik aus dem Radio kaum hört. Aber ich mag ja das Zirpgeräusch. Das klingt immer, als würde das winzige Auto der Grillen einfach verdammt nochmal nicht anspringen, egal was sie so doll versuchen. Ich habe auf jeden Fall viele offene Ohren. Ach nee, das wünscht sie. Hab eine gute Nacht mit offenen Augen und vielen offenen Ohren. Genau, herzliche Grüße aus Hamburg von der Jenny. Ja, da sind sie hier, die Grillen bei Jenny. Ich habe ja mal gehört, ja, dass die einfach noch ein bisschen schneller machen müssen. Vielleicht springt dann der Motor an. Mal sehen. Und? Kommt irgendwas? Nee, egal wie schnell die das versuchen, irgendwie klappt das nicht. Der Motor will einfach nicht anspringen. Dafür wird allerdings bei den kleinen Reibebeinchen dann einfach wahrscheinlich dann noch mehr Hitze erzeugt und die Nacht wird wärmer. Also das lassen wir.
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0: Versuch war es ja mal wert, ein bisschen Starthilfe zu geben, aber sollte nicht sein. 23.40 Uhr ist es. Hier ist die ARD-Hitnacht. Zum Start in die Nacht noch. Jetzt mit Shocking Blue und Venus. Und ganz liebe Grüße nach Hamburg, liebe Jenny.

Hier ist die ARD-Hitnacht noch einmal mit der Falschfahrerwarnung. Achtung bitte auf der B236 zwischen der A2 Dortmund Nordost und Westfalendamm in Dortmund Mitte ist ein Falschfahrer gemeldet worden. Bitte Vorsicht hier in beiden Richtungen.

0: Don Mister zum Niederknien in der ARD-Hitnacht, die heute mal kriminell gut werden soll, denn so wie die Grillendrossen zirpen, vermutlich nicht nur vor dem Balkon von Jenny. Ja, so schön ist es doch, lesend durch die Sommernacht zu kommen, fand jedenfalls Uwe aus Annaberg-Buchholz neulich, als er uns diese Anregung hier gab.
1: Es wäre mal ganz toll, eine ARD-Hitnacht zu machen, wo man Krimi-Autoren, die weniger bekannt sind, ein bisschen vorstellen. Denn viele schreiben Bücher aus Hobby. Danke.
0: Tja, klingt doch gut. Also, um Lieblingskrimis soll es gehen heute Nacht. Challenge angenommen von Uwe. Schreiben Sie mir doch ruhig, wenn Sie eine besondere Geschichte auf Lager haben, welches Buch Sie besonders fasziniert hat oder welcher Autor oder was vielleicht sonst noch so dahinter steckt. Inzwischen geht das ja auch per Anruf in die Sendung, ja. Einfach Ihre Geschichte kurz auf den Anrufbeantworter sprechen. Welche Krimis finden Sie so toll, dass Sie Ihren persönlichen Lesetipp auch gerne den anderen Nachthörerinnen und Nachthörern mitteilen wollen? 0800 80 80 110 ist die Telefonnummer zum Mitmachen, kostenfrei, aber bitte nicht vergessen, kurz und natürlich erwähnen, wer gerade anruft und woher. Und da unsere Musik ja tagsüber von der Musikredaktion zusammengestellt wird, bitte keine Wünsche an mich stellen, keine Musikwünsche, die könnte ich Ihnen nämlich nicht erfüllen. Die ist gut zusammengestellt und muss nicht noch erst umgeschrieben werden. So, also Krimis, unser Thema heute. Sie können natürlich auch per E-Mail mitmachen, ganz logisch, wie gewohnt unter ard-hitnacht@mdr.de. Einfach nur, weil es Spaß macht und weil Sie vielleicht einen ganz besonderen Autor haben, den Sie empfehlen möchten. Das alles hören wir dann am Sonntag, am nächsten Tag sozusagen, denn jetzt ist es schon 23.53 Uhr.
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0: Jetzt startet hier erstmal die Grille, ach nee, das Auto von Billy Ocean muss es wohl sein. Get out of my dreams, get into my car. Aus den 80ern.

0: Nachrichten.
1: Um 0 Uhr mit Felix Sprung. In 4 Bundesländern gilt heute kein Sonntagsfahrverbot für Lkw. Die Landesregierungen von Nordrhein-Westfalen, Rheinland-Pfalz, dem Saarland und Niedersachsen reagieren damit auf das Niedrigwasser in deutschen Flüssen. Aus der Nachrichtenredaktion Kevin Bieler.
2: Viele Binnenschiffe können wegen niedriger Pegelstände weniger transportieren als üblich. Als Reaktion darauf haben 4 Bundesländer das Sonntagsfahrverbot für bestimmte Lkw vorübergehend gelockert. Damit sollen Lieferketten aufrechterhalten und Engpässe vermieden werden, sagt der NRW-Verkehrsminister Krischer. Bundesverkehrsminister Bilger unterstützt das Vorhaben. Er sprach im Deutschlandfunk aber von einem Maßnahmenbündel. So sollten außerdem vermeidbare Baustellen aufgehoben und die Bahn mehr Kapazitäten für den Güterverkehr bereitstellen, sagte der CDU-Politiker. Das fordert auch der BUND, kritisiert aber, dass mit dem Aufweichen des Verbots jetzt noch mehr Lkw auf die Straßen geschickt werden.
1: Nach dem Fund einer Sprengstoffdrohne auf dem Flughafen Leipzig-Halle berichten US-Medien über Hinweise auf eine russische Herkunft des Flugkörpers. Das Wall Street Journal schreibt unter Berufung auf US-Beamte, Washington sei zu dem Schluss gekommen, dass die Drohne von einem russischen Geheimdienst stamme. Bundesinnenminister Dobrindt sprach dagegen von einem hybriden Angriff durch fremde Mächte. Auf bestimmte Vereine in Deutschland könnten bald höhere Steuern zukommen. Verschiedene Medien berichten übereinstimmend über einen entsprechenden Entwurf des Bundesfinanzministeriums. Demnach will Finanzminister Klingbeil die Freibeträge für steuerpflichtige Vereine deutlich senken. Dabei geht es etwa um Vereine mit wirtschaftlichen Interessen, etwa Wirtschaftsverbände. Nicht betroffen wären gemeinnützige Vereine wie beispielsweise kleine Sportvereine. Der VfL Wolfsburg hat einen Sieg zum Saisonbeginn in der zweiten Bundesliga verpasst. Der Bundesliga-Absteiger kam gegen den 1. FC Kaiserslautern nur zu einem 0:0, aus der Sportredaktion Mats Nicholsen.
3: Fast 30 Jahre nach ihrem letzten Zweitligaspiel haben die Wolfsburger zu spüren bekommen, wie kompliziert diese Liga ist. Nur in der ersten Hälfte hatte der VfL gute Torchancen. Auch der Gast aus Kaiserslautern kam zu Möglichkeiten und freut sich über einen Auswärtspunkt zum Saisonbeginn. Der erste Tabellenführer kommt aus Braunschweig. Es sei denn, ein Team schießt am Zweitligasonntag ebenfalls 6 Tore. Die Braunschweiger gewannen 6:1 in Magdeburg. Bundesliga-Absteiger Heidenheim besiegte Aufsteiger Osnabrück 4:3. Darmstadt und Kiel trennten sich 2:2. Karlsruhe gewann 2:1 gegen Bielefeld.
1: Das waren die Nachrichten. Das Wetter in Deutschland. Überall trocken bei Tiefstwerten von 20 bis 12 Grad. Am Tage meist sonnig, im Norden später mehr Wolken, örtlich Schauer und Gewitter. Höchstwerte 23 Grad auf den nordfriesischen Inseln bis 36 Grad im Rhein-Main-Gebiet. Montag wechselhaft, gebietsweise etwas Regen und Gewitter, 20 bis 36 Grad. Dienstag viel Sonne, 18 bis 32 Grad. Es ist 0:03 Uhr.
4: Schönen Dank für die ersten Nachrichten des neuen Tages. Heute ist der 9. August. Ja, und jetzt nach Mitternacht geht die Sendung natürlich los mit dem Blick auf die Straßen im Lande. Hier ist der Verkehrsservice der ARD Hitnacht. Und die erste Meldung ist die Entwarnung von der Bundesstraße 236. Kein Falschfahrer mehr zwischen der A2 Dortmund Nordost und Westfalendamm in Dortmund Mitte. Hier fährt alles wieder in die richtige Richtung. Die Autobahn 2 Dortmund Richtung Braunschweig ist zwischen Dreieck Hannover West und Hannover Lahe gesperrt das ganze Wochenende über. Die A3 Köln Richtung Oberhausen ist zwischen Kreuz Breitscheid und Kreuz Kaiserberg wegen Bauarbeiten bis Montag früh gesperrt. Die A42 Dortmund Richtung Kamp-Lindfort ist zwischen Herne-Birnig und Herne-Horsthausen wegen Bergungsarbeiten noch immer gesperrt. Die A45 Gießen Richtung Hagen ist zwischen Dillenburg und Heiger-Burbach bis Montag früh gesperrt. Hier wird eine Brücke geprüft. Die A73 ist zwischen Feucht und Nürnberg-Münchener Straße wegen einer Nachtbaustelle in beiden Richtungen gesperrt. Die A96 München Richtung Lindau ist in Höhe Memmingen-Nord gesperrt wegen Brückenarbeiten. Und die Bundesstraße 36 noch, der Fahrlachtunnel ist wegen Wartungsarbeiten in beiden Richtungen ebenfalls gesperrt. Ihnen unterwegs eine gute Fahrt. Bleiben Sie munter mit dieser Sendung im Radio.
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4: Und Hanno Bauer ist in Magdeburg. Ich grüße schön und wünsche einen schönen Sonntag.

Achtung, aktuelle Verkehrsmeldung von der Autobahn 46 zwischen Wuppertal, Faresbeck und Sonnenborner Kreuz werden Gegenstände auf die Fahrbahn geworfen. Achtung bitte, auf der A46 zwischen Wuppertal, Faresbeck und Sonnenborner Kreuz werden Gegenstände auf die Fahrbahn geworfen.

0: Hier ist die ARD-Hitnacht, auch zu Ihrer Sicherheit. Deswegen die Warnmeldung nochmal. Achtung, bitte auf der Autobahn 46, wenn Sie dort unterwegs sind, zwischen Wuppertal, Varresbeck und Sonnbrunner Kreuz. Hier werden Gegenstände auf die Fahrbahn geworfen. Ja, um Lieblingskrimis soll es gehen heute Nacht. Das war die Idee von Uwe aus Annaberg-Buchholz, der gemeint hat, ja, Lesen gehört für ihn auf jeden Fall in der Nacht immer dazu.
1: Es wäre mal ganz toll, eine ARD-Hitnacht zu machen, wo man Krimi-Autoren, die weniger bekannt sind, ein bisschen vorstellen. Denn viele schreiben Bücher aus Hobby. Danke.
0: Ja, und das Danke nehmen wir dankend an, denn warum denn nicht? Also viele lesen in der Nacht, viele haben ihre privaten Tipps auf Lager und möchten sie ja auch gern mit anderen teilen. Das geht bei uns, indem sie uns schreiben, entweder ard-hitnacht@mdr.de. Manchmal stecken ja auch so Geschichte dahinter, dass man den Autoren mal begegnet ist oder ja eben sich einfach mal reingelesen hat, aus Versehen, weil man eben ein Buch geschenkt bekommen hat und dann gesagt hat, oh, das ist aber schön, das lese ich gleich weiter und da gibt es doch auch noch andere Bücher von dem Autoren. Also, das einfach auch noch mit aufschreiben. So ein bisschen Hintergrundinformation ist ja immer gut und vielleicht auch, worum geht es denn eigentlich in dem Krimi und warum ist das der Lieblingskrimi? Im Fernsehen laufen die ja wie geschnitten Brot. Ich muss mal sagen, ich höre auch sehr gerne Hörbücher, dabei auch Krimis, wobei Krimi nicht so ganz mein Genre ist. Also, ich stehe eigentlich so mehr auf Science-Fiction und Thriller. Sachbücher höre ich allerdings auch. Also das ist also nicht ganz meine Literatur, muss ich gleich dazu sagen. Aber lass mich ja auch gerne mal überzeugen von Ihnen. Vielleicht kriegen Sie mich ja rum, den einen oder anderen Autoren dann doch zu lesen oder zu hören. Also Hörbücher gibt's ja auch. Jede Menge inzwischen. Ihre Tipps also an die E-Mail-Adresse schreiben oder Sie rufen bei uns an 0800 80 80 110. Aber bitte nicht vergessen, kurz zu erwähnen, wenigstens wer gerade anruft und woher und worum es eigentlich in dem Buch geht und was Sie da so begeistert daran.

Okay. Also ohne Krimi geht die Mimi nie ins Bett und deswegen unser Thema heute in der kriminell guten ARD-Hitnacht, ihre Lieblingskrimis. Und unser Radioarzt Jürgen in Goch, der Doktor, hatte uns gleich geschrieben: Guten Morgen, ein guter Lesetipp für spannende Unterhaltung vom Niederrhein sind die Romane von Leenders by Leenders. Spricht man dazu aus, ja? Leenders by Leenders? Ich hoffe, das ist so. Sie spielen im Umfeld von Kleve und weisen daher unverkennbares Lokalkolorit auf. Leichter, aber dennoch spannende Lektüre eines Chirurgen und seiner Frau sowie eines befreundeten Psychologen. Ah, okay, das ist also die gute persönliche Empfehlung. Dankeschön. Jürgen aus Goch war also der Erste, der uns seine Lieblingskrimis empfohlen hat. Die Romane von Leenders by Leenders. Ich hoffe, ich habe es richtig ausgeschrieben. Ansonsten bräuchte ich noch eine kurze Korrektur dazu.

das war schnelle Hilfe. Dankeschön nochmal nach Goch an Jürgen. Ja, also er hat das Ganze jetzt mal nochmal mir schön buchstabiert. Lehnders bei Lehnders. Ein Autorentrio nämlich. Ein Arzt, Arthur Lehnders, seine Frau Hiltrud Lehnders und der gemeinsame Freund Michael bei. Also Lehnders bei Lehnders. Klingt ja erstmal sehr gut, ja. Arthur Lehnder wohl Chirurg. Und auch in der Kommunalpolitik tätig und dann eben Michael Bay, Diplompsychologe und Psychotherapeut. Ah, das verspricht auf jeden Fall ein spannendes Setting für diese vielen Krimis. Und ich habe gleich mal geschaut, wie viele das eigentlich sind seit 1992. Ja, das sind ja gut 3 Dutzend, die ich da hier sehe im Wikipedia-Eintrag. Von Königsschießen angefangen bis Spießgesellen. Rausgekommen im Jahr 2013 und danach gab es dann nichts mehr. Ha, warum? Gut, also Thema unserer Sendung heute, Krimis und was Sie so gerne lesen. Ja, und während ich das erzähle, kommt gerade hier die nächste Falschfahrermeldung rein. Achtung bitte, auf der Autobahn 33 zwischen Kreuz Osnabrück Süd und Dissen Bad Rotenfelde. Hier ist ein Falschfahrer gemeldet worden, bitte ganz rechts fahren, nicht überholen. Auf der Autobahn 33 zwischen Kreuz Osnabrück Süd und Dissen Bad Rotenfelde ist ein Falschfahrer unterwegs.

Und noch einmal die Wiederholung vor, Warnung vor dem Falschfahrer. Achtung bitte auf der Autobahn 33 zwischen Kreuz Osnabrück Süd und Dissen Bad Rothenfelde. Hier ist ein Falschfahrer gemeldet worden. Bitte Vorsicht in beiden Richtungen.

Black Velvet. Eine Nacht wie schwarzer Samt und das Schwarze der menschlichen Verhaltensweisen. Das kommt heute alles zusammen in nur einer Nacht. Es geht um Krimis. Und danke Brigitte in Bischofsheim. Auch so eine Leseeule fast jede Nacht, wenn sie nicht gerade Socken strickt. Sie hat nämlich meine Frage gleich beantwortet, warum die Leenders bei Leenders Krimis mit dem Jahr 2013 enden. Sie schreibt, die Leenders sind 2018 und 20 gestorben. Ja, das ist das Bitterste für Fans, wenn man weiß, das war jetzt definitiv der letzte gute Krimi meiner Lieblingsautoren. Hier ist die AD-Hitnacht, jetzt mit Sting.

0: im Soundtrack der Nacht, der ARD-Hitnacht. Sting mit seiner Abspannmusik des Films Leon, der Profi mit Natalie Portman. 0.31 Uhr, damit Zeit für den Verkehrsservice der ARD-Hitnacht. Und erstmal gibt's zwei Entwarnungen. Erstmal von der Autobahn 33, kein Falschfahrer mehr zwischen Kreuz Osnabrück Süd und Dissen-Bad Rothenfelde. Und außerdem ist auch die Meldung mit dem Steinewerfer aufgehoben worden. Achtung, ja, von der Autobahn 46 war es zwischen Wuppertal, Waresbeck und Sonnenborner Kreuz. Hier werden auch keine Gegenstände mehr auf die Fahrbahn geworfen. Da ist wohl mal die Polizei vorbeigefahren und hat mal freundlich mit den Jungs gesprochen. So, die Autobahn 2 Dortmund Richtung Braunschweig ist zwischen Dreieck Hannover West und Hannover Lahe bis Montag ca. 5 Uhr wegen Bauarbeiten gesperrt. Die A3 Köln Richtung Oberhausen ist zwischen Kreuz Breitscheid und Kreuz Kaiserberg wegen Bauarbeiten gesperrt das ganze Wochenende. Die Autobahn 42 Dortmund Richtung Kamp-Lindfort ist zwischen Herne-Börnich und Horsthausen wegen Bergungsarbeiten bis ca. 1 Uhr wohl noch gesperrt. Die Autobahn 45 Gießen Richtung Hagen ist zwischen Dillenburg und Heiger-Burbach bis Montag früh gesperrt. Dort wird eine Brücke geprüft. Die A73 ist zwischen Feucht und Nürnberg-Münchener Straße wegen einer Nachtbaustelle in beiden Richtungen gesperrt. Die A96 München Richtung Lindau ist in Höhe Memmingen-Nord wegen Brückenarbeiten gesperrt. Und dann noch die Bundesstraße 36. Hier ist der Fahrlachtunnel wegen Wartungsarbeiten in beiden Richtungen gesperrt.
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0: Hanno Bauer ist hier in Magdeburg. Hallo.

mitmachen unter 0800 80 80 110. Ja, es dauert ein bisschen, bis ich alles durchgehört habe. Also möglichst kurz halten und einfach sagen, was Sie gerne lesen.

0: 0.45 Uhr ist es. Und meine Sternenfreunde der Radiofamilie Susanne und Walter sind Frankreich-Fans durch und durch, machen dort so gerne Urlaub. Und das nicht nur, weil man dort noch so schönen dunklen Himmel hat zum Hobby A, ja, zum Sternennebel fotografieren, sondern auch, weil zum Beispiel die Bretagne in Hobby B eine große Rolle spielt bei Susanne. Und ihr die Bretagne bis in die dunkelste Ecke, so scheint's, bekannt schreibt. Denn sie schreibt: Hallo lieber Hanno, als Frankreich-Fan kommt man eigentlich nicht an Kommissar Dupin vorbei. Viele schöne Krimis aus der Bretagne. Besonders gefällt mir, dass man natürlich einen Krimi liest, aber sehr viel über die Bretagne erfährt. Reisetipps zum Beispiel oder Restauranttipps. Man erfährt auch viel über die Geschichte und Tradition des Landes. Die Romane sind vom Autor Jean-Luc Banalec. Mittlerweile gibt es 15 Romane und viele kann man sich davon sogar ja jetzt inzwischen schon ansehen, denn sie wurden verfilmt. Also für die Leser, Faulen und ein Smiley dahinter. Liebe Grüße von den Sternenfreunden, in diesem Fall von mir, Susanne. Lesefan. Gibt es eigentlich eine weibliche Form von Lesefan? Nein, das bleibt dann Lesefan. Ist ja auch gut so. Und Dankeschön nochmal für diesen Tipp. Am besten, ihr schreibt mir alle eure französischen Vorlieben, jeweils auf Französisch noch. Und das für mich, also der gerade so ziemlich kein Wort Französisch aussprechen kann. Ich hoffe, ich habe alles richtig gesagt.
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0: Aber ich will mich ja gar nicht beschweren. Ist bestimmt ein sehr schöner Tipp. Kommissar Dupin.

0: Hier ist die ARD Hitnacht und es geht um Ihre Lieblingskrimis und was Sie so lesen. Und ja, schön, dass überhaupt so viel gelesen wird.
1: Hallo, hier ist Jutta aus Bonn. Ich lese gerne die Jack Reacher Bücher von Lee Child, die Lucas Davenport Krimis von John Sanford und ganz was anderes. Ist ihr Hobby Krimis, die nach dem Einstellen der Kultserie geschrieben worden. Leider ist der Autor vor einiger Zeit gestorben. Ich grüße die Radiofamilie und das ARD-Hitnacht-Team.
0: Ja, danke schön für die Grüße. Ah, Mord ist ihr Hobby, da sind wir doch gleich beim Thema. Ach, so schöne Erinnerungen an Angela Lansbury. Ich glaube, da muss ich auch mal wieder mal die eine oder andere Folge schauen davon. Das sind natürlich wirklich schöne Kurzkrimis und immer in sich abgeschlossen. Also Mord ist ihr Hobby, als Buch auch zu empfehlen, haben wir gerade gehört. Dankeschön für diesen Tipp.

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1: Um 1 Uhr mit Felix Sprung. In 4 Bundesländern gilt heute kein Sonntagsfahrverbot für Lkw. Die Landesregierungen von Nordrhein-Westfalen, Rheinland-Pfalz, dem Saarland und Niedersachsen reagieren damit auf das Niedrigwasser in deutschen Flüssen. Aus der Nachrichtenredaktion Kevin Bieler.
2: Viele Binnenschiffe können wegen niedriger Pegelstände weniger transportieren als üblich. Als Reaktion darauf haben 4 Bundesländer das Sonntagsfahrverbot für bestimmte Lkw vorübergehend gelockert. Damit sollen Lieferketten aufrechterhalten und Engpässe vermieden werden, sagt der NRW-Verkehrsminister Krischer. Bundesverkehrsminister Bilger unterstützt das Vorhaben. Er sprach im Deutschlandfunk aber von einem Maßnahmenbündel. So sollten außerdem vermeidbare Baustellen aufgehoben und die Bahn mehr Kapazitäten für den Güterverkehr bereitstellen, sagte der CDU-Politiker. Das fordert auch der BUND, kritisiert aber, dass mit dem Aufweichen des Verbots jetzt noch mehr Lkw auf die Straßen geschickt werden.
1: Nach dem Fund einer Sprengstoffdrohne auf dem Flughafen Leipzig-Halle berichten US-Medien über Hinweise auf eine russische Herkunft des Flugkörpers. Das Wall Street Journal schreibt unter Berufung auf US-Beamte, Washington sei zu dem Schluss gekommen, dass die Drohne von einem russischen Geheimdienst stamme. Bundesinnenminister Dobrindt sprach dagegen von einem hybriden Angriff durch fremde Mächte. In Paris gilt jetzt eine Helmpflicht für private E-Scooter-Fahrer. Damit reagiert die Polizei in der französischen Hauptstadt auf die gestiegene Zahl von Unfällen. Caroline Dullard aus Paris.
3: In ganz Frankreich sind nach offiziellen Angaben im letzten Jahr knapp 80 Menschen bei Unfällen mit E-Scootern oder Hoverboards gestorben. Und deshalb muss jetzt ab sofort jeder einen Helm tragen, der mit dem E-Scooter durch Paris düst. Auch Warnwesten oder Kleidung mit Reflektorstreifen sind Pflicht. Wer diese Helmpflicht ignoriert, muss 135 Euro Strafe zahlen. Eine fehlende Warnweste kostet 35 Euro. Die neuen Regeln gelten übrigens auch in den Vororten von Paris. Und in anderen Regionen in Frankreich gibt es so eine Helmpflicht auch schon. Und die Regierung überlegt jetzt, landesweit einheitliche Regeln zu schaffen.
1: In der zweiten Fußball-Bundesliga ist der VfL Wolfsburg mit einem Unentschieden in die Saison gestartet. Die Niedersachsen kamen gegen Kaiserslautern nicht über ein 0:0 hinaus. Eintracht Braunschweig gewann dagegen beim 1. FC Magdeburg mit 6:1 und steht vorerst an der Tabellenspitze. Der VfL Osnabrück unterlag in Heidenheim 3:4, Holstein Kiel spielte in Darmstadt 2:2 unentschieden. Der Karlsruher SC besiegte Arminia Bielefeld mit 2:1. Das waren die Nachrichten. Das Wetter in Deutschland, überall trocken, bei Tiefstwerten von 20 bis 12 Grad. Am Tage meist sonnig, im Norden später mehr Wolken, örtlich Schauer und Gewitter. Höchstwerte 23 Grad auf den nordfriesischen Inseln bis 36 Grad im Rhein-Main-Gebiet. Am Montag wechselhaft, gebietsweise etwas Regen und Gewitter, 20 bis 36 Grad. Am Dienstag viel Sonne, 18 bis 32 Grad. Es ist 1:03 Uhr.
4: Schönen Dank fürs 3-Minuten-Nachrichten-Update von mir, der Blick auf die Straßen. Im Verkehrsservice der ARD Hitnacht ist die erste Meldung von der Autobahn 2 Dortmund Richtung Braunschweig. Hier ist zwischen Dreieck Hannover West und Hannover Lahe gesperrt wegen Bauarbeiten. Die A3 Köln Richtung Oberhausen ist zwischen Kreuz Breitscheid und Kreuz Kaiserberg wegen Bauarbeiten bis Montag früh gesperrt. Die A42 Dortmund Richtung Kamp-Lintfort ist zwischen Herne-Birnich und Horsthausen wegen Bergungsarbeiten gesperrt immer noch. Die A45 Gießen Richtung Hagen ist zwischen Dillenburg und Haiger-Burbach gesperrt das ganze Wochenende. Die A73 ist zwischen Feucht und Nürnberg-Münchener Straße wegen einer Nachtbaustelle gesperrt in beiden Richtungen bis um 8. Die A96 München Richtung Lindau ist in Höhe Memmingen-Nord wegen Brückenarbeiten gesperrt. Und dann noch die Bundesstraße 36. Hier ist der Fahrlachtunnel wegen Wartungsarbeiten in beiden Richtungen gesperrt. Gute Fahrt!
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4: Mit Hanno Bauer in Magdeburg in der Kriminacht. Jetzt gibt's erstmal den Kuss des Todes. Ah ne, es heißt einfach nur The Kiss. Faith Hill macht den Auftakt dieser Stunde.

Na, da küsst mich doch einmal mal, wenn wir schon hier sind bei This Kiss. Dort, wo es am dunkelsten ist, ja? Kaum gibt man seine französische Sprachschwäche so ein bisschen zur Schau hier in der Sendung, schon kommt jemand daher, die es dann schamlos ausnutzt. Diese E-Mail von Isolde, ja, die beginnt ja noch ganz harmlos. Sie schreibt, hallo in die ARD-Hitnacht. Da schließe ich mich Susanne an. Totale Liebhaberin von Frankreich-Krimis. Allen voran von Pierre Lagrange, Kommissar Albin Leclerc in der Provence, aber auch die von Sophie Bonnet mit Ermittler Pierre Durand und Alexandre Oetker mit Luc Verlaine im Südwesten Frankreichs Aquitaine-Krimis. So stark. Viele Grüße. Habe ich es geschafft? Wunderbar.

So, damit wären wir auch schon wieder mittendrin in unserem Thema. Krimis sind heute unser Thema. Und ja, bitte ein bisschen Geduld haben. Es kommen so viele E-Mails rein und auch Sprachnachrichten über unsere 0880 80 110, dass ich hier als alleiniger Nachtarbeiter im Nachtstudio der ARD Hitnacht ein bisschen natürlich Zeit brauche, um das auch immer durchzulesen und durchzuhören und vorzubereiten. Diese E-Mail hier von Claudia in Stuttgart, die ist ja der Hammer. Sie hat geschrieben, bin eigentlich nicht so der große Krimi-Leser, aber einer ist mir besonders im Gedächtnis, und zwar Glenkill von Leonie Swann. Der Schäfer wurde umgebracht und die Schafe, die wollen den Fall selbst aufklären. Die Herde besteht aus lustig interessanten Charakteren. Jede Figur hat ihre eigene Persönlichkeit, wie zum Beispiel das kluge Schaf Lilly, Miss Maple, angelehnt an Miss Marple, oder Moppel mit dem außergewöhnlichen Gedächtnis. Die Tiere nutzen das Wissen aus Krimis, die ihr Schäfer ihnen früher vorgelesen hat. Das Buch habe ich vor über 20 Jahren im Krankenhaus gelesen. Mein damaliger Chef hat es mir geschenkt. In eurem Sender hörte ich dann dieses Jahr zufällig den Kinotipp, dass Glenkill verfilmt wurde. Nicht ganz analog zur Handlung des Buches, aber wohl auch sehr lustig und interessant. Habe den Film zwar verpasst, möchte ihn aber doch noch anschauen, sobald ich dazu komme. Bei Krimis mag ich besonders die skurrilen, etwas ungewöhnlichen Geschichten mit interessanten Figuren. Na, das ist ja auf jeden Fall eine sehr schöne Auswahl gewesen, die wir da jetzt gehört haben. Dankeschön, liebe Claudia in Stuttgart. Also Glenkill von Leonie Swann kommt sofort auf meine Liste. Finde ich super.

0: Milo hat ja hier Vorstellungen. Ich wünschte, du wärst ein bisschen kleiner und dann würde ich dich in meine Tasche stecken und die ganze Zeit mit mir herumtragen. You and me in your pocket. Also hier geht's offenbar um eine Taschenbuchauflage, vermute ich. Und damit einen schönen Abend ins Sauerland.
1: Guten Morgen, hier ist die Nana aus Iserlohn. Ich lese seit über 40 Jahren, weil ich Schlafstörungen habe. Ich lese querbeet. Das Einzige, was ich nicht mag, das sind so komische Liebesgeschichten. Krimis, da lese ich eigentlich nur die Elizabeth George. Ich habe dann so eine besondere Vorliebe. Momentan lese ich mal wieder Elke Heidenreich, Frau Dr. Moormann und ich. Und dann gibt es, ach, ich kann hier so viele gute und schöne Bücher empfehlen. Der Buchspazierer von Carsten Hinn. Das handelt von einem alten Herrn, der für eine Buchhandlung, er hat immer einen großen Rucksack und da trägt er dann die Bücher aus zu den Kunden und dann hat sich so ein kleines Mädchen ihm angeschlossen und was die beiden dann erleben. Also ich lese sehr gerne und ich lese immer sehr viel. Es gibt wunderschöne Bücher und ich bin ein Lesefan. Das war ich schon als Kind. Ich hoffe, dass meine Augen noch sehr lange in Ordnung sind, denn inzwischen bin ich 92, aber ich hoffe, es reicht noch eine ganze Weile. Ihnen alles Gute und eine schöne Nacht.
0: Ja, danke schön. Dann wünsche ich mal gute Augen für weitere erbauliche Lesenächte, liebe Nana, in die Iserlohn und nie so komische Liebesgeschichten.

die ARD-Hitnacht. Und Frank aus Bremen-Burg hat geschrieben: Moin, mir gefallen vor allem die Krimis, in denen die Hauptdarsteller keine perfekten Superhelden sind, sondern auch ihre Fehler und Probleme haben. Zum Beispiel Henning Mankells Romane von Kurt Wallander. Geschrieben alkoholabhängig und mitten in der Midlife-Crisis. Euch alle noch eine entspannte Nacht. Viele Grüße, Frank aus Bremen-Burg. Ich grüße ganz lieb zurück. Danke für den Tipp.

0: Große Freude hier in der Paris, weil die große Miezekatze schläft. Man hat sie ja gehört bei Tight Fit, ihrer Version von The Lion Sleeps Tonight. Und damit 1.30 Uhr Zeit für den Verkehrsservice der ARD Hitnacht. Die A2 Dortmund Richtung Braunschweig ist zwischen Dreieck Hannover West und Hannover Lahe gesperrt das ganze Wochenende. Ebenfalls das ganze Wochenende gesperrt die A3 Köln Richtung Oberhausen zwischen Kreuz Breitscheid und Kreuz Kaiserberg. Die A42 Dortmund Richtung Kamp-Lintfort ist zwischen Herne-Birnich und Horsthausen wegen Bergungsarbeiten immer noch gesperrt. Die A45 Gießen Richtung Hagen ist zwischen Dillenburg und Heiger-Burbach auch das ganze Wochenende gesperrt. Hier wird eine Brücke geprüft. Die A73 ist zwischen Feucht und Nürnberg-Münchener Straße wegen einer Nachtbaustelle in beiden Richtungen gesperrt. Und dann noch die Autobahn 96 München Richtung Lindau in Höhe Memmingen-Nord ist hier wegen Brückenarbeiten gesperrt. Außerdem die B36. Hier ist der Fahrlachtunnel wegen Wartungsarbeiten in beiden Richtungen gesperrt. Gute Fahrt!
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0: Für alle munteren Radiohörer und Leseratten ist hier die ARD-Hitnacht mit Hanno Bauer in Magdeburg. Ich grüße schön. Und das hier sind Bananarama. Robert De Niro's Fading.

Jenny aus Rieden in Bayern hat sich gemeldet. Hallo Hanno und Mithörer der ARD Hitnacht Radio Familie. Ich bin zwar kein Krimi-Leser, aber diese Empfehlung hier, die gab mir vor Jahren mal eine Bekannte. Unterleuten von Juli C., ein geplanter Windpark in einem brandenburgischen Dorf nach der Wende, führt zur Eskalation. Auch alter Konflikte aus DDR-Zeiten der Zugezogenen und viel mehr. Das Buch ist schon ein Gesellschaftsroman und spannend erzählt, beinahe ein Thriller. Liebe Grüße in die Nacht, also nochmal Unterleuten von Juli C. Die Empfehlung, die Jenny bekommen hat von einer guten Bekannten. Sehr schön. Ganz liebe Grüße zurück nach Rieden in Bayern.

0: So wunderschöne Musik. Van Marcone, Walking in Memphis. In der ARD-Hitnacht, die heute Nacht von ihren Krimi-Vorschlägen lebt. Das finde ich sehr schön, denn sehr offensichtlich wird sehr viel gelesen. Vor allem in der Nacht.
1: Hallo, hier ist Gabi aus Zierenberg in der Nähe von Kassel. Meine Lieblingskrimi-Autorin heißt Alex Wagner und veröffentlicht bei Facebook jeden Tag mehrere Kurzkrimis, hat aber auch mehrere Bücher geschrieben mit ermittelnden Helden aller Art. Da gibt es also verschiedene Reihen. Aber ich liebe diese Kurzkrimis auf Facebook. Die möchte ich wirklich jedem ans Herz legen. Das sind ganz kurze Geschichten, von denen sie jeden Tag so 2 bis 3 raushaut, manchmal auch mehrere, also noch mehr. Fantastisch. Großer Lesetipp. Facebook, die Seite von Alex Wagner, Autorin. Schönen Abend euch noch. Tschüss.
0: Na, das war ja auf jeden Fall mal ein sehr interessanter Tipp. Also manchmal muss es gar nicht so das große Buch sein, sondern auch online gibt es schon Krimis und die dann auch noch ganz kostenlos und die zum einfach mal nebenher lesen bei Facebook.
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0: Dankeschön für diesen sehr außergewöhnlichen Tipp, Gabi, aus Zwierenberg bei Kassel.

0: 1.45 Uhr. Nachtzeit mit der ARD-Hitnacht. Und für viele ist dann auch immer das Buch dabei. Ja, neben der schönen Musik dann, um die Nacht noch zu etwas Besonderem zu machen. Und Klaus aus der Nähe Timmendorfer Strand, wie er sagt, hat auch eine Empfehlung.
1: Ja, das ist doch nett. Es geht um ein tolles Buch. Empfehle mal Der Mann mit der Ledertasche von Charles Bukowski. Sehr interessant, sehr lebenswert. Ich wünsche noch eine gute Nacht. Bleibt so, wie ihr seid. Ihr seid cool drauf. Und bis dann mal wieder. Es hat ja geklappt mit dem Anruf.
0: Ja, das hat geklappt. Unter 0800 80 80 110. Allerdings dauert es halt ein bisschen, bis ich erstmal so weiter reinhöre in die eingehenden Anrufe und dann natürlich auch erstmal gehört habe, worum geht's denn eigentlich in dem Telefonat. Bis wir es dann hier hören, kann da schon mal ein bisschen Zeit vergehen. Also bitte Geduld.

Erasure, Ship of Fools. Na, da sind doch schon ein paar schöne Empfehlungen dabei gewesen, beziehungsweise sind noch dabei bei unseren Krimis hier in der ARD Hitnacht. Eben der von Gabi aus Zwierenberg, der Tipp, ja, erfährt sofort Unterstützung von Susanne in Mülheim an der Ruhr, die ganz schnell mal noch geschrieben hat, unter Leuten von Juli C. Super, Juli C. ist eine tolle Autorin. Also, vielleicht unbedingt mal bei Facebook danach schauen. Und bei Facebook findet man zum Beispiel auch Dirk Trost. Ja, und Brigitte aus Bischofsheim hat geschrieben, ich lese am liebsten Krimis. Zum Beispiel von Dirk Trost. Seine Bücher spielen überwiegend in Kreziel oder näherer Umgebung. Der Protagonist ist Janne Fries, ein früherer Anwalt aus Berlin mit seinem Berner Sennenhund Motte. Und Dirk hat eine Facebook-Gruppe und hält viel Kontakt zu seinen Lesern und Leserinnen. So macht er hin und wieder Online-Lesungen. Und vor 2 Jahren, zu seinem 10-jährigen Jubiläum, hatte er eine Verlosung, bei der ich das Glück hatte, ein Wochenende in Ostfriesland zu gewinnen. Und wir haben 2 sehr schöne und interessante Tage mit Dirk und mit seiner Frau verbracht. Besonders hat es mich gefreut, da es gerade zu meinem Geburtstag stattfand. Im August war dann die eigentliche 10-Jahres-Feier. Dirk hatte übrigens am Freitag Geburtstag und nächstes Jahr zu seinem 70. hat er auch wieder vor, eine Lesung in Kreziel zu machen. Obwohl ich im Sommer nicht gerne verreise, will ich mir das nicht entgehen lassen. Dankeschön, liebe Brigitte. Toller Tipp, Dirk Trost, Autor aus dem hohen Norden.

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1: Um 2 Uhr mit Felix Sprung. Die Aufhebung des Sonntagsfahrverbots für Lkw in einigen Bundesländern wegen des Niedrigwassers in mehreren Flüssen stößt auf ein geteiltes Echo. Kritik kommt von der Umweltorganisation BUND. Aus der Nachrichtenredaktion Henning Knipp.
2: Die Verlagerung von Transporten auf die Mensch und Klima hieß es vom BUND. Besser seien eine Stärkung der Schiene und eine Anpassung der Binnenschifffahrt. Bundesverkehrsminister Bilger verteidigte dagegen die Entscheidung, dass Niedrigwasser beeinträchtige den Warentransport massiv. Unternehmen bräuchten jetzt Flexibilität und zusätzliche Möglichkeiten, so Bilger. Der Bundesverband der deutschen Industrie begrüßte die Entscheidung. Das könne die Auswirkungen des Niedrigwassers abmildern. Neben Niedersachsen erlauben vorerst auch Nordrhein-Westfalen, Rheinland-Pfalz und das Saarland Fahrten von Lkw an Sonn- und Feiertagen.
1: Nach dem Fund einer Sprengstoffdrohne auf dem Flughafen Leipzig-Halle berichten US-Medien über Hinweise auf eine russische Herkunft des Flugkörpers. Das Wall Street Journal schreibt unter Berufung auf US-Beamte, Washington sei zu dem Schluss gekommen, dass die Drohne von einem russischen Geheimdienst stamme. Bundesinnenminister Dobrindt sprach dagegen von einem hybriden Angriff durch fremde Mächte. Der Deutsche Wetterdienst hat für den heutigen Sonntag eine Hitzewarnung herausgegeben. Betroffen sind demnach weite Teile des Landes. Aus der Nachrichtenredaktion Ronald Lessig.
3: Der Hitzealarm gilt ab 11 Uhr und vor allem für den Südwesten und Süden von Deutschland. Betroffen sind demnach Gebiete in Bayern, Baden-Württemberg, Hessen und Rheinland-Pfalz. Dort werden Schattentemperaturen um 35 Grad erwartet. Diese Hitzebelastung könne für Menschen gefährlich werden und zu Problemen mit der Gesundheit führen, warnen die Experten. Sie rufen deshalb dazu auf, ausreichend Wasser zu trinken und die Innenräume kühl zu halten. Eine durchgreifende Wetteränderung und Abkühlung ist nach Angaben der Meteorologen erst einmal nicht in Sicht.
1: In der zweiten Fußball-Bundesliga ist der VfL Wolfsburg mit einem Unentschieden in die Saison gestartet. Die Niedersachsen kamen gegen Kaiserslautern nicht über ein 0:0 hinaus. Eintracht Braunschweig gewann dagegen beim ersten FC Magdeburg mit 6:1 und steht vorerst an der Tabellenspitze. Der VfL Osnabrück unterlag in Heidenheim 3:4, Holstein Kiel spielte in Darmstadt 2:2 unentschieden. Der Karlsruher SC besiegte Arminia Bielefeld mit 2:1. Das waren die Nachrichten. Das Wetter in Deutschland. Überall trocken bei Tiefstwerten von 20 bis 12 Grad. Am Tage meist sonnig, im Norden später mehr Wolken, örtlich Schauer und Gewitter. Höchstwerte 23 Grad auf den nordfriesischen Inseln bis 36 Grad im Rhein-Main-Gebiet. Am Montag wechselhaft, gebietsweise etwas Regen und Gewitter 20 bis 36 Grad. Und am Dienstag viel Sonne, im Norden Wolken, im Süden Schauer und Gewitter möglich 18 bis 32 Grad. Es ist 2:03 Uhr.
4: Dankeschön für die 3 Minuten Nachrichten. Von mir jetzt der Blick auf die Straßen im Lande. Der Verkehrsservice der ARD-Hitnacht beginnt wieder auf der Autobahn 2 Dortmund Richtung Braunschweig. Hier ist zwischen 3 Hannover West und Hannover Lahe wegen Bauarbeiten gesperrt. Die A3 Köln Richtung Oberhausen ist zwischen Kreuz Breitscheid und Kreuz Kaiserberg gesperrt. Die A42 Dortmund Richtung Kamp-Lintfurt ist zwischen Herne-Börnig und Horsthausen wegen Bergungsarbeiten gesperrt. Auf der Autobahn 45 Gießen Richtung Hagen ist gesperrt zwischen Dillenburg und Heiger-Burbach. Die A23